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1: 6 Minuten ab 5. Ich wünsche euch einen schönen Abend. Am Mikrofon begleitet Thomas Berger. Und das sind die Themen. Der Zuger Kantonsrat diskutiert emotional über die Abschaffung des Frühfranzösisch. Im Kanton Uri gilt ab sofort ein Feuerverbot im Wald. Im Kanton Nidwalden gibt es einen neuen Anlauf für die Umfahrung Stams West. Und die Sendung Aktenzeichen XY rollt den Fall von einer vermissten Adligenswilerin neu auf.
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2: Die Abschaffung von Frühfranzösisch ist in der Zentralschweiz und darum immer wieder ein viel diskutiertes Thema. Während der Kanton Uri gar nie Frühfranzösisch gehabt hat, ist in den Kantonen Schweiz, Zürich und St. Gallen die Abschaffung beschlossen worden. Im Zuger Kantonsrat hat heute am späteren Nachmittag die Mitte jetzt ebenfalls die Abschaffung vom Frühfranzösisch gefordert. Der Lukas Balmer berichtet aus der Debatte im Regierungsgebäude zu Zug.
3: Im Kanton Zug büffeln die Schülerinnen und Schüler ab der 3. Klasse Englisch und ab der 5. Französisch. Der Martin Hausherr von der Mitte will jetzt, dass Französisch ab der 5. Primarstufe nur noch als Freifach angeboten werden soll. Obligatorisch soll Französisch erst ab der 6. Stufe 1 sein.
4: Der Entscheid ist nicht gegen Französisch, sondern stärkt die Ausbildung und die Qualität in Mathematik, Deutsch sowie in den naturwissenschaftlichen Fächern und leisten einen Beitrag am Aufbau zugunsten von Fachkräften in der Industrie, Produktion, Handwerk und Gewerbe. Das obligatorische Frühfranzösisch ist ein teures Millionenprojekt mit begrenztem Erfolg. Der Entscheid ist nicht gegen Französisch, sondern ein Entscheid für bessere Mathematik- und Deutschkenntnisse.
3: Bei der Mitte ist man sich hier aber alles andere als einig. Die Anna Bieri von der Mitte wird emotional.
5: Wenn festgestellt wird, dass die jungen Elektriker beispielsweise Schwierigkeiten in Mechanik oder Installationszeichnungen haben, würden Sie dann diese Fächer abschaffen oder würden Sie sie verbessern wollen? Kollege Hauser, wurden Sie schon mal als Schüler, als Teenie oder als junger Mann von einem Schulschatz observiert? Hat es Ihnen geholfen, wenn sie gesagt hat, es ist nicht gegen Sie, aber ich habe mich jetzt für Hans entschieden? Ich glaube nicht.
3: Auch der Zuger Regierungsrat ist gegen die Abschaffung von Frühfranzösisch. Das findet Tabea Zimmermann von der Alternativgrünen gut.
6: Die ALG teilt die Einschätzung des Regierungsrats und des Bildungsrats, dass die gemeindlichen Schulen bereits heute mit einer Vielzahl umfangreicher Entwicklungsprojekte von der Sonderpädagogik über die schulergänzende Betreuung bis zur frühen Deutschförderung und der psychischen Gesundheit von Schülerinnen und Schülern stark gefordert sind. Ein zusätzliches Großprojekt in Form eines Systemwechsels im Fremdsprachenbereich wäre zum jetzigen Zeitpunkt weder personell noch organisatorisch zu verantworten.
3: Esther Monnet redet für eine Mehrheit der SVP-Fraktion und auch sie wird emotional.
7: Mein Mann stammt aus der Romandie und unsere Kinder sind bilingue aufgewachsen. Von daher liegt mir Französisch natürlich ganz besonders am Herzen und ich bin der Meinung, dass es gerade beim Frühfranzösisch eben nicht nur um eine Sprache geht. Es geht in der heutigen Zeit insbesondere auch um den Zusammenhalt der Schweiz. Die Schweiz mit ihren 4 Sprachen und Kulturen gilt es zu bewahren. Das Argument, man könnte sich ja auf Englisch unterhalten, empfinde ich wirklich als Hohn. 4 Landessprachen und wir brauchen eine 5., um uns zu unterhalten. Finde den Fehler.
3: Das sieht der Tom Magnusson von der FDP anders. Er kommt damit die Leute zur Hilfe, die die Abschaffung des frühen Französisch fordert.
8: Mit einem Französisch-Fokus auf der Oberstufe schaffen wir einen Mehrwert. Die Kinder können nachher besser Französisch, als wenn sie früher ein bisschen was lernen davon. Die Schülerinnen und Schüler werden es uns danken.
3: Das Votum hat aber nichts genützt. Der Zuger Kantonsrat ist klar mit 49-25 Stimmen dafür, dass Frühfranzösisch bleibt und nicht abgeschafft wird.
2: Das war der Beitrag von Lukas Balmer. Wir bleiben noch im Zuger Kantonsrat. Im Kanton Zug gibt es zu viele Scheinwohnungen. Das findet der Lucian Franzini von der Alternativgrünen. Die Leute kaufen oder mieten die Wohnungen nur aus Steuergründen, sie leben aber gar nicht im Kanton Zug. Darum fordert der Lucian Franzini in diesem Bereich mehr Massnahmen wie strengere Kontrollen.
9: dass es eben einen strengeren Nachweis für einen effektiven Wohnsitz braucht, verstärkte Kontrollen stattfinden, dass es eben Meldepflichten gibt für Eigentümerinnen, die den Verdacht haben, dass deren Wohnungen nicht wirklich genutzt werden. Also dass man auch die Eigentümerinnen und Eigentümer in die Pflicht nimmt, die häufig auch ein Gefühl dafür haben, wohnen diese Personen wirklich hier oder eben nicht. Und dass es eben eine engere Zusammenarbeit gibt der Einwohnergemeinden, um eben diese Scheinadressen aufzudecken.
2: Gleiche Meinung ist aber nur die SP gewesen. Alle anderen Parteien vom Zuger Kanton so finden. Zuger Gemeinden prüfen schon genug gut, ob die Leute ihren tatsächlichen Wohnsitz im Kanton Zug haben. So ist der Vorstoss von der Alternativgrünen mit 57 zu 15 Stimmen abgelehnt worden. Der Kanton Zug soll bei öffentlichen Informationen auf seinen Webseiten noch mehr auf KI setzen. Sogenannte Chatbots sollen den Zugang zu Informationen erleichtern. Im Zuger Kantonsrat ist der überparteiliche Vorstoss gut angekommen. Wenn man im Moment auf der Online-Seite vom Kanton etwas suche, finde man kaum gute Informationen, so der Tenor im Kantonsrat. Der Zuger Regierungsrat Heinz Dändler hat versprochen, dass er in diesem Bereich aufs Gaspedal drückt. Wir wechseln in Kanton Uri. In Kanton Uri gilt ab sofort ein Feuerverbot im Wald. Auch im Abstand von 50 Metern zum Wald darf man nicht mehr feuern. Die Gewitter der letzten Tage haben nicht genug Regen gebracht, schreibt die Bundessicherheitsdirektion. Verboten sind auch Feuerwerk oder Himmelslaternen. Die Waldbrandgefahr ist aber nicht in allen Zentralschweizer Kantonen gleich. Zug, Schweiz, Ob- und Nidwalden haben noch kein Feuerverbot. Der Andreas Stalder, Waldschutzbeauftragte vom Kanton Nidwalden, erklärt.
10: Bei uns ist es also so, dass wir insbesondere in den letzten drei Tagen bis Mittwochmittag doch noch recht viel Niederschläge haben im Vergleich zu anderen Kantonen, besonders im Vergleich zum Mittelland oder zum Kanton Uri, wo eigentlich bei uns der CO gefährdet hat, dass wir vor allem oberflächig geotte Wasserversorgung gehabt haben von den Bäden. Und das wird die nächsten paar Tage noch ein bisschen hinhalten. Also der Boden wird nicht gerade tatsch wieder ausrechnen. Wir gehen davon aus, dass das sicher bis Mitte nächste Woche wird bleiben. Sofern natürlich keine Niederschläge fallen.
2: Genau, gleich schätzen die Kantone Zug, Schweiz und Obwalden die Situation ein. Im Kanton Luzern gilt schon seit einer Woche ein Feuerverbot im Wald und in der Nähe vom Wald. In den Kantonen mit Feuerverbot ist es strengstens verboten, im Wald Zigaretten oder Zundhölzli wegzurühren. Das Einsiedeln im Gebiet zwischen der Villenzell und Sattelegg ist gestern ein totes Geissli gefunden worden. Es ist gerissen worden. Wahrscheinlich aber nicht von einem Wolf, sondern von einem Luchs. Der Rindsitz Gacke, Abteilungsleiter Jagd und Wildtier im Kanton Schweiz, erklärt dazu.
11: Die Wildhut ist vor Ort geschaut, hat den Fall beurteilt und sind eigentlich noch schnell der Meinung gewesen, dass man Wolf ausschliessen kann, dass es sich dabei um einen Luchs muss handeln. Beim Wolf ist es viel einfach so, dass vom ganzen Tier, das Tier, das gerissen wird, das viel brachialer ist, wenn das ganze Tier teilweise sogar fällt oder eben ganz sich Knochen abgefressen sind, lässt sich das Innere auf einen Wolf schliessen. Und in dem Fall sind die Rissbilder in dem Luchs zuzuordnen gewesen.
2: Das Geissli ist in einem Gebiet gerissen worden, wo Herdenschutzmassnahmen nicht zumutbar sind. Seit 40 Jahren diskutiert man im Kanton Nidwalden, wie Stanz vom Verkehr könnte entlastet werden. Die Nidwaldner Regierung plant jetzt mit einer neuen Variante für die Umfahrung Stanz West. Statt über den Pizzi-Kreisel, wie bis jetzt geplant, soll die Strasse neu direkt über den Rotzloch-Kreisel an die Autobahn angeschlossen werden. Für die Planung dazu beantragt die Regierung im Landrat 800'000 Franken. Von der neuen Variante Rotzloch erhofft sich die Regierung jetzt einen politischen Durchbruch, sagt Nidwaldner Baudirektorin Therese Rotzer.
12: Wir hatten einen negativen Entscheid vor rund 10 Jahren im Landrat zu der Bizi-Variante. Wir hatten eine Ablehnung vom Volk im 2022 bei der Variante, die entlang von der Zentralbahn geführt hätte. Und die Variante, die wir jetzt zur Abstimmung bringen oder vorschlagen im Landrat, das ist eine neue Variante, die auch sehr gut machbar ist und wo wir doch mit weniger politischem Widerstand rechnen.
2: Die Umfahrung über den Rotzlochkreisel würde etwa 40 Millionen Franken kosten, 10% mehr als die Variante über den Pizzi-Kreisel. Über den Wohnkredit kann die nicht gewählte Bevölkerung frühestens in 3 Jahren abstimmen. Die neue Umfahrung Stanz West ginge dann, wenn alles rund läuft, im Jahr 2035 auf. Die Stanz hat die Polizei einen Chauffeur aus dem Verkehr gezogen. Die Kantonspolizei Nidwalden hat heute vor allem Lastwagen kontrolliert, die auf der Autobahn A2 unterwegs waren. Der Chauffeur war fahrunfähig. Er hat den Fahrausweis müssen abgeben und der Lastwagen ist von einem Ersatzchauffeur abgeholt worden. Ein anderer Lastwagen ist zu schwer gewesen. Das hat eine Anzeige gegeben. Und die Nidwaldener Polizei hat noch mehrere Bussen verteilt, unter anderem weil Lastwagenfahrer nicht angeschnallt sind. Vor 5 Jahren ist die 21-jährige Alicia Bucher aus Adligenswil spurlos verschwunden. Zuletzt gesehen wurde ist Alicia Bucher damals beim Bahnhof Luzern. Wegen einer Geschlechtsumwandlung ist sie in ihrem Umfeld auch als Luca bekannt. Jetzt kommt der Fall im Aktenzeichen XY. Was man sich von dem Auftritt erhofft, erklärt Simon Kopp, Mediensprecher von der Luzerner Staatsanwaltschaft.
13: Seit der letzten Spur, die man am Bahnhof von ihr hat, hat es keinen Hinweis mehr auf den Aufenthaltsort von ihr. Wir haben sehr viele Ermittlungen durchgeführt, wir haben Suchaktionen gemacht, wir haben Hunde eingesetzt, aber auch technisches Material und ist nicht weitergekommen. Und wir hoffen jetzt, dass das grosse Publikum von dem Aktenzeichen allenfalls noch den entscheidenden Hinweis eingeht.
2: Dass die Hoffnung nicht vergeblich ist, zeigt ein Fall aus dem Kanton Nidwalden. Dort ist vor gut 12 Jahren eine Prostituierte tot im Vierwaldstättensee bei Stanstadt gefunden worden. Das Tötungsdelikt ist bis heute ungeklärt. Trotzdem hat der Auftritt bei Aktenzeichen XY bei den Ermittlungen geholfen, bestätigt der zuständige Nidwaldner Staatsanwalt Alexander von Will.
14: Es sind sehr viele Hinweise eingegangen, wenn die sorgfältig prüft. Auch jetzt, nach über 15 Monaten seit der Sendung, tröpfeln immer noch vereinzelte Hinweise ein. Wir haben besonders erfreulich, ist, dass wir die beiden Personen, die wir dazu mal auf Phantombilder gezeigt haben, die haben wir können identifizieren. Und wir haben auch aufgrund der Informationen von den Leuten, die sich gemeldet haben, einzelne Tathypothesen ausschließen. Gelöst ist der Fall aber noch nicht.
2: Die Aufklärungsquote von allen Fällen, die bei Aktenzeichen XY ungelöst gezeigt wurden, sind bei 40%. Die Spezialsendung zu den vermissten Fällen kommt am nächsten Mittwochabend am 19:45 Uhr auf SRF 1 und ZDF. Für Hinweise, die den Luzerner Fall könnten lösen, gibt es 5'000 Franken. Ein Bild von der vermissten Alicia Bucher ist auf der Internetseite von der Luzerner Polizei drauf. Knapp 6 von 10 Einwohnern vom Kanton Luzern pendeln zum Arbeits- oder Ausbildungsort. Tendenz steigen. Rund ein Drittel von ihnen ist mit dem öffentlichen Verkehr unterwegs, schreibt die Luzerner Statistikamt Luststadt. Das Auto ist nach wie vor am beliebtesten, vor allem in den ländlichen Gemeinden in der Stadt Luzern. Dagegen ist der öffentliche Verkehr auf Platz 1. Und das Innerschweizer Schwing- und Alpenfest kehrt an diesem Wochenende zurück auf Art nach 25 Jahren. Damals, 2001, hat der heutige OK-Präsident Fidel Schorno noch als Aktiver im Segelmählring um den Kranz gekämpft.
15: Ja, sehr gut, mag ich mich natürlich noch erinnern. Ich habe damals noch dürfen oder können schwingen. Das ist eigentlich mein letzter Kranz, den ich gewonnen habe. Vor 25 Jahren hier im Innerschweizer Art. Und wenn man sich die Entwicklung anschaut, jetzt ist es genau doppelt so gross wie vor 25 Jahren. Also die Herausforderung ist auch dementsprechend grösser und braucht mehr Zeit, braucht mehr Organisation für gewisse Sachen. Aber das hat sich so entwickelt, ja nicht nur bei uns, das hat sich ja allgemein in der Schweiz entwickelt und da hat man eigentlich gewusst, auf was man sich einlässt.
2: Das Innerschweizerische Zart geht heute Abend los mit der Eröffnung vom Gabeltempel. Morgen ist Schwingerkleibe, am Samstag der kantonale Nachwuchsschwingertag und am Sonntag dann der sportliche Höhepunkt mit dem Innerschweizer Schwing- und Alpenfest. Der OK-Präsident Fidel Schorno wünscht sich ein Fest, das begeistert und verbindet.
15: Man kennt es in der Schwingerei, da ist man einfach ein Stutzes mit allen. Man hockt am gleichen Tisch, es ist gleich, wer es ist. Ich glaube, das verbindet ganz sicher und ist auch ein bisschen weit ein bisschen für den Alltag wertvoll. Der Alltag ist gestresst und der Schwingfest sollte man sich gemütlich nehmen, zufrieden sein, Begegnungen geniessen und da bin ich eigentlich auch voll davon überzeugt.
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1: Ja, da kann man jetzt sicher noch einen schönen Abendspaziergang machen. Wir gehen ins Wetterstudio zum Mike Eichmann. Guten Abend, Mike.
16: Ja, Sally Thomas.
1: Hoi. Ja, also, es gibt zwar so die Quellwolken, die sich hier noch auftürmen über den Bergen, aber es bleibt trocken.
16: Ja, genau. Also, die haben so ein bisschen einen dekorativen Charakter und die fallen dann bald auch wieder in sich zusammen. Und dann ist eigentlich immer, ja, gering bewölkt. Wobei, wir müssen sagen, später auf Lauf vom Abend kommen dann aus Norden oder Nordwesten langsam so ein paar höhere Wolkenfelder dazu. Aber bis die Sonne untergegangen ist, stören die noch nicht gross. Also, von dem her, der heutige Abend definitiv noch mal zum Geniessen.
1: Ja, und wenn wir von morgen reden wollen, ich würde sagen, morgen um 5 Uhr ist eh egal, was für Wetter das ist. Wir alle schauen den Match Algerien gegen Schweiz. Wie sieht es bei dir so aus?
16: Ja, mal, was man den Wecker anstellen kann. Wobei eben, wenn wir Frühstück haben, dann sind wir eh schon um die Zeit wach. Wobei, man trifft es nicht mehr mit der Frühstück. Von dem her kann man da schon das Spiel schauen. Nacht auf morgen wird so sein, dass die Wolken, die ich vorhin ein bisschen angesprochen habe, die werden dann ein bisschen zahlreicher werden und nimmt mehr und mehr zu. Es kann dann durchaus sein, dass wir jetzt gerade auf den Morgen oder morgen auch am Vormittag vielleicht ganz lokal mal ein paar Tropfen dabei haben, aber das ist wirklich eine Ausnahme. Und sonst ist durch den Tag durch trocken und die Wolken, die am Vormittag noch relativ zahlreich sind, die werden dann durch den Tag immer seltener werden, also so ein bisschen freundlicher oder zunehmend freundlicher Mix aus Sonne und Wolken bei Höchstwert. Morgen bei etwa 25 Grad begleitet wird das dann von einer schwachen Brise.
1: Also so wie sich das Wetter morgen entwickelt im Verlauf des Tages, das ist also ein bisschen, ja, wie soll ich sagen, symbolisch für das Wochenende, also das kann man voll verrissen verplanen.
16: Ja, es ist ein Höchstdruck bestimmt das Wochenende und weil es höchst ziemlich genau über dem Alpenraum ist, ist es auch sehr stabil. Das heisst, selbst über den Bergen bilden sich nur wenige Quellwolken und die bleiben dann auch harmlos. Also da muss man nicht befürchten, dass sich da Gewitter oder Schauerzellen bilden. Und es gibt am Samstag wie auch am Sonntag und dann auch zum Wochenstart eigentlich vom Morgen bis zum Abend viel Sonnenschein. Temperaturen, die gehen auch wieder weiter drauf. Am Samstag so um die 27 Grad, am Sonntag um die 29 Grad und dann am Wochenstart zum Montag sind wir dann sogar wahrscheinlich knapp über 30 Grad wieder, auch in den Bergen, weiterhin mild auf 2000 Meter. Wenn man da wandern geht, hat man dann am Wochenende Temperaturen von etwa 12 bis 15 Grad.
1: Dankeschön, Mike Eichmann. Ich wünsche dir einen guten Abend und nicht vergessen, morgen früh, gell? Wegstellen ist wichtig.
16: Ja. Genau, Hoppschwitz.
1: Hoppschwitz.
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17: Ja, und emotional, das wird es garantiert dann auch morgen am Morgen. Die Schweiz, die ist jetzt definitiv im Tschutti-Fieber. Ja, als Gruppensieger an der WM spielt die Schweizer Fußballnazi in knapp 21 Stunden Vancouver gegen Algerien, dann im 16. Finale. Einer, der kein Spiel von der Schweizer verpasst, ist der Marcel Rohne von St. Gallen-Kappel. Er hat bis zum Finaltag und noch ein bisschen darüber aus Ferien genommen. Zusammen mit seiner Frau Andrea ist er über einen grossen Teich gereist. Und jetzt nimmt er sich ein paar Minuten Zeit für uns. Wir sagen Hallo auf Kanada, guten Morgen, respektive Good Evening Marcel, bei dir ist gerade Abend um 11 Uhr.
18: Das ist es so, bei uns ist Abend um 11 Uhr. Joi, guten Morgen Zentralschweiz, liebe Grüße aus Vancouver.
17: Marcel, wir kommen von dir immer wieder ein bisschen Eindrücke über von dieser Weltmeisterschaft. Eben, du bist schon seit Anfang an zu Kanada. Jetzt ist schon ein Moment her, letzten Mittwoch hat die Schweiz den letzten Match gehabt. Wie hast du jetzt die Woche verbracht?
18: Also die Woche haben wir mit Reisen verbracht. Wir sind Richtung Calgary. Dann Calgary eine schöne Tour gemacht durch Westkanada. Wunderbare Reise, wunderbares Land, wunderbare Leute. Also total begeistert von dem Land.
17: Da kann man also das Nützliche auch ein bisschen noch mit dem Schönen verbinden. Also Nazi zusammen mit der Reise. Jetzt bist du zurück in Vancouver. Eben bei euch ist jetzt gerade oben. Wie verbringst du den oben? Wo bist du gerade unterwegs?
18: Es ist ganz speziell, heute ist eine Nationalfeiertag heute hier in Kanada. Also das heisst, die Strassen sind voll mit Kanadiern, mit allerlei Leuten aus der ganzen Welt. Wir sind jetzt gerade in einem Treffpunkt, im Treffpunkt Dublin Calling heisst das hier in Vancouver, wo sich die Schweizer Fans treffen. Da verbringen wir jetzt gerade unseren Abend vor einem grossen Spiel.
17: Und wir haben auch jetzt während der Gruppenphase und auch nachher immer wieder Kontakt gehabt mit Schweizer, die für die Spiele auf Nordamerika gereist sind. Wie ist dort aktuell die Lage? Gibt es Haufen, die jetzt noch geblieben sind für die nachfolgenden Match?
18: Ja, es sind jetzt sehr viel zurückgereist, also von meinem Freund bis Bekanntenkreis sind sehr viel zurückgereist in die Schweiz. Ich würde sagen, unoffizielle Zahlen sind es etwa 1500 Schweizer, die noch da sind. Aber ich sage, es sollte die nicht anhaben, wir geben Vollgas, die da sind.
17: Ja, da bin ich mir ziemlich sicher. Jetzt hast du gesagt Nationalviertig, also ist es jetzt mehr der Nationalviertig, der die Leute vorauslockt, oder spürt man auch gleichzeitig noch die WM-Stimmung bei euch in Vancouver?
18: Also Vancouver ist grossartig. Ich kann es nicht anders sagen. Logischerweise Kanadier sind noch dabei. Kanadier spielen selber auch noch. Das ist natürlich breite Stimmung ein grosser Teil dazu bei. Und ja, aber der heutige Tag ist schon am Nationalviertel geschuldet. Sie nehmen uns kaum wahr, uns wenige Schweizer, die da sind. Aber die Stimmung hier in der Stadt, die Fußballstimmung ist einfach traumhaft, grossartig.
17: Jetzt ist es noch weniger als ein Tag, bis dann eben wieder Abpfiff ist für unsere Schweizer Nazi.
18: Ich musste den Peter Knebel verabschieden. Er ist gerade bei uns, der Präsident des Schweizer Fußballverband. Ganz spontan müssen wir Tschüss sagen.
17: Alles gut, so ist das, wenn wir live über das Radio raussenden. Marcel, wie hoch ist jetzt bei dir der Puls, knapp einen Tag vor dem Spiel?
18: Also wenn wir das in 12 Stunden noch befragen würdest, dann ist der Puls extrem hoch. Jetzt, ja, es ist vor dem Matchtag, man nimmt die Stimmung ein bisschen wahr, man nimmt das mit, aber morgen um die Zeit ist der Puls sehr hoch. Dann ist die Nervosität da, dann ist die Anspannung da, aber ich denke positiv.
17: Und je höher der Puls steigt, je weiter dass unsere Schweizer sich da führen spielen an dieser Weltmeisterschaft, desto leerer wird wahrscheinlich auch ein bisschen dein Portemonnaie. Wie viel nimmst du da so in die Hand? Sagen wir für ein Match oder für die ganze WM jetzt komplett?
18: Die Hochrechnung habe ich jetzt noch nicht gemacht. Ich darf noch bis am 31. Juli reisen. Die genaue Hochrechnung habe ich nicht gemacht, aber ich sage, ich gebe pro Match-Ticket $60 aus. Ich habe gerade Schweizer Fans neben mir, die das vermutlich nicht glauben, aber ja, ich habe pro Ticket $60 gezahlt. Und ja, klar, man tut ein bisschen optimiert reisen, günstige Hotel, günstige Mietauto, das tut man ein bisschen preisoptimiert machen, so dass es schlussendlich, das tut man nicht ganz leer ist.
17: Ja, und ich hoffe, das ist jetzt auch nicht irgendwie die Erwartung, dass du dann gleich wieder heim kannst, weil sie eh draußen sind. Was sind die Erwartungen gegen Algerien?
18: Also, wenn ich konkret nach meinem Resultat folge, sage ich, wir gewinnen morgen 3-0. Aber ich bin immer positiv, ich denke immer positiv, ich glaube an unsere Mannschaft. Wir haben eine extreme Entwicklung gemacht. Wir haben gegen Bosnien gezeigt, dass wir wirklich Fußball spielen können. Auch gegen Kanada haben wir das gezeigt. Und ich habe Informationen vom Fußballland, dass die Mannschaft bereit ist und dass wir es morgen machen.
17: Und wir haben ja schon ein bisschen, ja, man kann sagen, eine spezielle Verbindung mit Algerien. Und zwar unser früherer Nazi-Trainer, der Wladimir Petkovic, steht jetzt dort an der Seitenlinie. Ich habe gesehen, Marcel, wir sind gerade über WhatsApp im Kontakt und du hast als WhatsApp-Anzeigebild ein Foto, wie du an Murat Yakin die Hand schüttelst. Zum Wladimir Petkovic hast du auch eine spezielle Verbindung?
18: Die speziellste Beziehung, die ich zum Vladimir Petkovic habe, ist natürlich der Sieg gegen Frankreich, den wir live haben miterleben. Das ist der grösste Sieg aller Zeiten für unsere Nationalmannschaft, für unsere Fans. Aber ich habe keine persönliche Beziehung zu ihm, aber ich habe eine persönliche Beziehung oder hat sich in der Zwischenzeit so ergeben zu Murat Yakin. Das ist ja so. Aber zum Vladimir Petkovic habe ich die nicht gehabt.
17: Also was man extrem rausgespürt, eben dein Herz, das brennt wirklich extrem für unsere Schweizer Nazis. Kämpft für dich wahrscheinlich gar nicht in Frage, jetzt die WM von daheim aus mitzuverfolgen. Was macht es für dich so aus? Wieso bist du so ein riesen Fan?
18: Das hat sich entwickelt in den letzten 30 Jahren. Ich habe das grosse Glück, dass ich eine Frau habe, die da mitmacht. Ich habe Kinder. Also ich bin jetzt hier in Vancouver mit meiner Frau und zwei Kindern, zwei Töchtern, die das mit mir erleben. Und die Passion, die Leidenschaft dürfen, ja, zu erleben mit der Familie, das ist natürlich das Größte, was man überhaupt haben kann.
17: Also kann man sagen, du hast das Fieber, also deine Familie mit dem Fieber angesteckt in dem Fall?
18: Ja, man kann dann so sagen, dass sie entsprechend die Impfung, die richtige Impfung bekommen haben von mir.
17: Marcel, ich sage schon einmal danke vielmals. Ich hoffe, du kannst jetzt hier oben noch ein bisschen geniessen, aber wirst nicht schon langsam ein bisschen hibbelig, bevor es dann morgen ernst gilt. Ich hoffe, du wirst uns auch morgen noch ein paar Eindrücke schicken, direkt aus Vancouver.
18: Das werde ich auf jeden Fall machen, sehr, sehr gern sogar. Ich hoffe, positive Emotionen aus dem Stadion raus, das ist natürlich unser Traum und ja, wie gesagt, wir möchten gewinnen, wir möchten Grosses erreichen, wir möchten Geschichte schreiben.
17: Danke dir viel mal, Marcel Rohner. Das 3-0 habe ich notiert, behalte mir im Kopf. Ich bin gespannt, ob es so rauskommt. Jetzt wünsche ich dir noch ganz einen schönen Abend zu Vancouver und dann ganz einen guten Match morgen.
18: Ja, danke vielmals und ganz liebe Grüße in die Schweiz und Hochschweiz. Stöhnt jetzt auf, wenn wir Schweizer sind.
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Es ist 3.

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1: Heute Abend mit diesen Themen. Im Kanton St. Gallen gilt ab Mitternacht ein Feuerverbot im Wald. Die St. Galler Regierung will beim Thema PFAS die Bauern noch mehr unterstützen. Der Zuger Kantonsrat diskutiert emotional über die Abschaffung des Frühfranzösisch. Und die Glarner Regierung will Sportanlagen finanziell unterstützen.
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1: Am Mikrofon Marc Zimmermann. Guten Abend. Im ganzen Kanton St. Gallen gilt ab Mitternacht ein absolutes Feuerverbot im Wald. Trotz dem Regen in den letzten Tagen ist die Waldbrandgefahr gross, sagt der Kanton St. Gallen. Schon ein kleiner Funke könnte einen grossen Waldbrand auslösen. Der Maurizio Veneziani vom Kantonsforstamt sagt zu der aktuellen Situation:
2: Wir haben gesehen, in den nächsten Tagen, die Langzeitprognosen sind weiterhin warm und trocken. Ab dem Wochenende werden die Schulferien anfangen, viel mehr Personen unterwegs. Und darum haben wir entschieden, in Zusammenarbeit mit kantonalen Führungsstab, eben das kantonale Feuerverbot im Wald und in Waldesnähe, das heißt bis 200 Meter Entfernung vom Wald, einzuführen.
1: Der Kanton St. Gallen bittet die Bevölkerung, das Feuerverbot unbedingt einzuhalten und Bekannte und Nachbarn zu informieren. In den Kantonen Glarus und Zürich gilt schon ein Feuerverbot im Wald. In unserer Region darf man nur noch im Kanton Schweiz im Wald Feuer machen. Die Stadt Uster will wissen, wie heiss das es kann sein. An 12 Standorten im Stadtgebiet werden Sensoren montiert, schreibt die Stadt. Gemessen wird in schattigen Parks, aber auch auf heissen Plätzen. Im Internet kann man die Standorte der 12 Sensoren anschauen. Die Stadt Uster will so das Stadtklima in den nächsten Jahren erfassen. In Zukunft wird sie Strassen und Plätze so gestalten, dass sie nicht zu heiss werden. Die St. Galler Bauern sollen mit mehr Geld unterstützt werden im Zusammenhang mit PFAS. Die Regierung will den Sonderkredit, der schon bewilligt ist, verdoppeln auf 10 Millionen Franken. Der Volkswirtschaftsdirektor Beat Tinner erklärt:
3: Wir haben aufgrund der PFAS-Belastungen bei einzelnen Landwirtschaftsbetrieben sehen wir natürlich den Bedarf, dass die Betriebe ihre Produktionsgrundlagen allenfalls umstellen müssen. Und damit sie die Umstellung auch finanzieren können, aber gleichzeitig, bis es Erträge gibt, die Existenz können sichern, können wir jetzt zusätzliche Mittel bereitstellen.
1: Im Kanton St. Gallen gelten Grenzwerte bei der PFAS-Belastung, zum Beispiel beim Fleisch oder bei Eiern. Wenn der Grenzwert überschritten ist, ist der Verkauf verboten. Die Regierung rechnet mit 20 Betrieben, die betroffen sein und möglicherweise in der Existenz bedroht sein. Die Betriebe können bis zu maximal 400'000 Franken beantragen, sagt der Beat Tinner.
3: Das ist ja nicht nur für ein Jahr gedacht, sondern für mehrere Jahre. Und das heisst, man hat die Annahme getroffen, wie lange braucht es, bis wenn man eine Betriebsumstellung macht, wieder kann Erträge erzielen, vielleicht Erträge in der gleichen Grössenordnung wie bisher. Und da kommt man plus minus auf die 400'000 Franken je Betrieb. Es ist sicher so, dass das jetzt nicht übermäßig grosszügig ist, aber es sollte lange.
1: Der Kanton St. Gallen soll sich unter anderem auch an PFAS-Forschungsprojekten beteiligen. Das Geschäft geht jetzt in den Kantonsrat. Wir wechseln in Kanton Zug. Die Abschaffung von Frühfranzösisch ist auch in der Zentralschweiz immer wieder ein Thema. Während der Kanton Uri gar nie Frühfranzösisch gehabt hat, ist in den Kantonen Schweiz, Zürich und St. Gallen die Abschaffung beschlossen worden. Im Zuger Kantonsrat hat heute die Mitte ebenfalls die Abschaffung vom Frühfranzösisch gefordert. Der Lukas Balmer berichtet aus der Debatte im Regierungsgebäude Zug.
4: Im Kanton Zug büffeln die Schülerinnen und Schüler ab der 3. Klasse Englisch und ab der 5. Französisch. Der Martin Hausherr von der Mitte will jetzt, dass Französisch ab der 5. Primarstufe nur noch als Freifach angeboten werden soll. Obligatorisch soll Französisch erst ab der 6. Stufe 1 sein.
5: Der Entscheid ist nicht gegen Französisch, sondern stärkt die Ausbildung und die Qualität in Mathematik, Deutsch sowie in den naturwissenschaftlichen Fächern und leistet einen Beitrag am Aufbau zugunsten von Fachkräften in der Industrie, Produktion, Handwerk und Gewerbe. Das obligatorische Frühfranzösisch ist ein teures Millionenprojekt mit begrenztem Erfolg. Der Entscheid ist nicht gegen Französisch, sondern ein Entscheid für bessere Mathematik- und Deutschkenntnisse.
4: Bei der Mitte ist man sich hier aber alles andere als einig. Die Anna Bieri von der Mitte wird emotional.
6: Wenn festgestellt wird, dass die jungen Elektriker beispielsweise Schwierigkeiten in Mechanik oder Installationszeichnungen haben, würden Sie dann diese Fächer abschaffen oder würden Sie sie verbessern wollen? Kollege Hauser, wurden Sie schon mal als Schüler, als Teenie oder als junger Mann von einem Schulschatz observiert? Hat es Ihnen geholfen, wenn sie gesagt hat, es ist nicht gegen Sie, aber ich habe mich jetzt für Hans entschieden? Ich glaube nicht.
4: Auch der Zuger Regierungsrat ist gegen die Abschaffung von früher Französisch. Das findet Tabea Zimmermann von der Alternativgrünen gut.
7: Die ALG teilt die Einschätzung des Regierungsrats und des Bildungsrats, dass die gemeindlichen Schulen bereits heute mit einer Vielzahl umfangreicher Entwicklungsprojekte von der Sonderpädagogik über die schulergänzende Betreuung bis zur frühen Deutschförderung und der psychischen Gesundheit von Schülerinnen und Schülern stark gefordert sind. Ein zusätzliches Großprojekt in Form eines Systemwechsels im Fremdsprachenbereich wäre zum jetzigen Zeitpunkt weder personell noch organisatorisch zu verantworten.
4: Esther Monnet redet für eine Mehrheit der SVP-Fraktion und auch sie wird emotional.
8: Mein Mann stammt aus der Romandie und unsere Kinder sind bilingue aufgewachsen. Von daher liegt mir Französisch natürlich ganz besonders am Herzen und ich bin der Meinung, dass es gerade beim Frühfranzösisch eben nicht nur um eine Sprache geht. Es geht in der heutigen Zeit insbesondere auch um den Zusammenhalt der Schweiz. Die Schweiz mit ihren vier Sprachen und Kulturen gilt es zu bewahren. Das Argument, man könnte sich ja auf Englisch unterhalten, empfinde ich wirklich als Hohn. Vier Landessprachen und wir brauchen eine fünfte, um uns zu unterhalten. Finde den Fehler.
4: Das sieht der Tom Magnusson von der FDP anders. Er kommt damit die Leute zur Hilfe, die die Abschaffung vom frühen Französisch fordert.
9: Mit einem Französisch-Fokus auf der Oberstufe schaffen wir einen Mehrwert. Die Kinder können nachher besser Französisch, als wenn sie früher ein bisschen was lernen davon. Die Schülerinnen und Schüler werden es uns danken.
4: Das Votum hat aber nichts genützt. Der Zuger Kantonsrat ist klar mit 49 zu 25 Stimmen dafür, dass Frühfranzösisch bleibt und nicht abgeschafft wird.
1: Der Lukas Palmer hat berichtet, wir bleiben noch im Kanton Zug. Dort gibt es zu viele Scheinwohnungen. Das findet der Lucian Franzini von der Grünen Alternative. Die Leute kaufen oder mieten die Wohnungen nur aus Steuergründen. Sie leben aber gar nicht im Kanton Zug. Darum fordert der Lucian Franzini in diesem Bereich mehr Massnahmen, zum Beispiel strengere Kontrollen.
10: Dass es eben einen strengeren Nachweis für einen effektiven Wohnsitz braucht, verstärkte Kontrollen stattfinden, dass es eben Meldepflichten gibt für Eigentümerinnen, die den Verdacht haben, dass deren Wohnungen nicht wirklich genutzt werden. Also dass man auch die Eigentümerinnen und Eigentümer in die Pflicht nimmt, die häufig auch ein Gefühl dafür haben, wohnen diese Personen wirklich hier oder eben nicht. Und dass es eben eine engere Zusammenarbeit gibt der Einwohnergemeinden, um eben diese Scheinadressen aufzudecken.
1: Gleicher Meinung war aber nur die SP. Alle anderen Parteien vom Zuger Kantonsrat finden, die Zuger Gemeinden prüfen schon genug gut, ob die Leute ihren tatsächlichen Wohnsitz im Kanton Zug haben. So ist der Vorstoss von der Grünen Alternative abgelehnt worden. Der Kanton Zug soll bei öffentlichen Informationen auf seinen Webseiten noch mehr auf KI setzen. Sogenannte Chatbots sollen den Zugang zu Informationen erleichtern. Im Zuger Kantonsrat ist der überparteiliche Vorstoss gut angekommen. Wenn man im Moment auf der Online-Seite vom Kanton etwas suche, finden wir kaum gute Informationen, so der Tenor im Kantonsrat. Dazu Regierungsrat Heinz Dendler hat versprochen, dass er in diesem Bereich aufs Gaspedal drückt. Im Kanton Zug wechseln nach der Sommerferien knapp 1'500 Schüler von der Primarschule in die Oberstufe, so viel wie noch nie. In den allermeisten Fällen sind sich die Eltern und die Lehrer einig. Nur bei 3% habe ich eine Kommission.
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11: Ja, da kann man jetzt sicher noch schönen Abendspaziergang machen. Wir gehen ins Wetterstudio zum Mike Eichmann. Guten Abend, Mike.
12: Ja, salut Thomas.
11: Hoi. Ja, also, es gibt zwar so die Quellwolken, die sich hier noch auftürmen über den Bergen, aber es bleibt trocken.
12: Ja, genau. Also, die haben so ein bisschen einen dekorativen Charakter und die fallen dann bald auch wieder in sich zusammen. Und dann ist eigentlich der Himmel ja, gering bewölkt. Wobei, wir müssen sagen, später auf Lauf am Abend kommen dann aus Norden oder Nordwesten langsam so ein paar höhere Wolkenfelder dazu. Aber bis die Sonne untergegangen ist, stören die noch nicht gross. Also, von dem her, der heutige Abend definitiv noch mal zum Geniessen.
11: Ja, und wenn wir von morgen reden wollen, ich würde sagen, morgen um 5 Uhr ist eh egal, was für Wetter das ist. Wir alle schauen den Match Algerien gegen Schweiz. Wie sieht es bei dir so aus?
12: Ja, mal, was man den Wecker anstellen. Wobei eben, wenn wir Frühschicht haben, dann sind wir eh schon um die Zeit wach. Wobei, man trifft es nicht mehr mit der Frühschicht. Von dem her kann man da schon das Spiel schauen. Nacht auf morgen wird es so sein, dass die Wolken, die ich vorhin ein bisschen angesprochen habe, die werden dann ein bisschen zahlreicher werden und mehr zu. Es kann dann durchaus sein, dass wir jetzt gerade auf den Morgen oder morgen auch am Vormittag vielleicht ganz lokal mal ein paar Tropfen dabei haben, aber das ist wirklich eine Ausnahme. Und sonst ist durch den Tag durch trocken und die Wolken, die am Vormittag noch relativ zahlreich sind, die werden dann durch den Tag immer seltener werden, also so ein bisschen im freundlichen oder zunehmend freundlichen Mix aus Sonne und Wolken bei Höchstwert. Morgen bei etwa 25 Grad begleitet wird das dann von einer schwachen Brise.
11: Also so wie sich das Wetter morgen entwickelt im Verlauf des Tages, das ist also ein bisschen, ja, wie soll ich sagen, symbolisch fürs Wochenende. Also das kann man voll verrissen verplanen.
12: Ja, es ist ein hochdruckbestimmtes Wochenende und weil es hoch ziemlich genau über dem Alpenraum ist, ist es auch sehr stabil. Das heisst, selbst über Bergen bilden sich nur wenige Quellwolken und die bleiben dann auch harmlos. Also da muss man nicht befürchten, dass sich da Gewitter oder Schauerzellen bilden. Und es gibt am Samstag wie auch am Sonntag und dann auch zum Wochenstart eigentlich vom Morgen bis zum Abend viel Sonnenschein. Die Temperaturen, die gehen auch wieder weiter drauf. Am Samstag so um die 27 Grad, am Sonntag um die 29 Grad und dann am Wochenstart zum Montag sind wir dann sogar wahrscheinlich knapp über 30 Grad wieder, auch in den Bergen, weiterhin mild auf 2000 Meter. Wenn man da wandern geht, hat man dann am Wochenende Temperaturen von etwa 12 bis 15 Grad.
11: Dankeschön, Mike Eichmann. Ich wünsche dir einen guten Abend und nicht vergessen, morgen früh, gell? Weckerstellen ist wichtig. Ja.
12: Genau, Hoppschwitz.
11: Hoppschwitz.
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13: Ja, und emotional, das wird es garantiert dann auch morgen am Morgen. Die Schweiz, die ist jetzt definitiv im Tschutti-Fieber. Ja, als Gruppensieger an der WM spielt die Schweizer Fußballnazi in knapp 21 Stunden in Vancouver gegen Algerien, dann im 16. Final. Einer, der kein Spiel von der Schweizer verpasst, ist der Marcel Rohner von St. Gallen-Kappel. Er hat bis zum Finaltag und noch ein bisschen darüber aus Ferien genommen. Zusammen mit seiner Frau Andrea ist er über einen grossen Teich gereist. Und jetzt nimmt er sich ein paar Minuten Zeit für uns. Wir sagen jetzt Hallo auf Kanada, guten Morgen, respektive Good Evening Marcel, bei dir ist gerade Abend um 11 Uhr.
14: Das ist ja so, bei uns ist Abend um 11 Uhr. Bei euch guten Morgen Zentralschweiz, liebe Grüße aus Vancouver.
13: Marcel, wir kommen von dir immer wieder ein bisschen Eindrücke über von dieser Weltmeisterschaft. Eben, du bist schon seit Anfang an zu Kanada. Jetzt ist schon ein Moment her, letzten Mittwoch hat die Schweiz den letzten Match gehabt. Wie hast du jetzt die Woche verbracht?
14: Also, die Woche haben wir mit Reisen verbracht. Wir sind Richtung Calgary. Dann Calgary eine schöne Tour gemacht durch Westkanada. Wunderbare Reise, wunderbares Land, wunderbare Leute. Also, total begeistert von dem Land.
13: Da kann man also das Nützliche auch ein bisschen noch mit dem Schönen verbinden. Also, Nazi zusammen mit der Reise. Jetzt bist du zurück in Vancouver. Eben bei euch ist jetzt gerade oben. Wie verbringst du den oben? Wo bist du gerade unterwegs?
14: Es ist ganz speziell, heute ist eine Nationalfeiertag heute hier in Kanada. Also das heisst, die Strassen sind voll mit Kanadiern, mit allerlei Leuten aus der ganzen Welt. Wir sind jetzt gerade in einem Treffpunkt, im Treffpunkt Dublin Calling heisst das hier in Vancouver, wo sich die Schweizer Fans treffen. Da verbringen wir jetzt gerade unseren Abend vor einem grossen Spiel.
13: Und wir haben auch jetzt während der Gruppenphase und auch nachher immer wieder Kontakt gehabt mit Schweizern, die für die Spiele auf Nordamerika gereist sind. Wie ist dort aktuell die Lage? Gibt es Haufen, die jetzt noch geblieben sind für die nachfolgenden Match?
14: Ja, es sind jetzt sehr viel zurückgereist. Also von meinem Freundes- Bekanntenkreis sind sehr viel zurückgereist in die Schweiz. Ich würde sagen, unoffizielle Zahlen sind es etwa 1500 Schweizer, die noch da sind. Aber ich sage, es sollte stimmig nichts anhaben. Wir geben Vollgas, die da sind.
13: Ja, da bin ich mir ziemlich sicher. Jetzt hast du gesagt, Nationalfeiertag. Also ist es jetzt mehr der Nationalfeiertag, der die Leute vorauslockt? Oder spürt man auch gleichzeitig noch die WM-Stimmung bei euch zu Vancouver?
14: Also Vancouver ist grossartig, ich kann es nicht anders sagen. Logischerweise Kanadier sind noch dabei, Kanadier spielen selber auch noch. Das ist natürlich breite Stimmung ein grosser Teil dazu bei. Und ja, aber der heutige Tag ist schon am Nationalviertel geschuldet. Sie nehmen uns kaum wahr, uns wenige Schweizer, die noch da sind, aber die Stimmung hier in der Stadt, Fußballstimmung ist einfach traumhaft, grossartig.
13: Jetzt ist es noch weniger als ein Tag, bis dann eben wieder Abpfiff ist für unsere Schweizer Nazi.
14: Ich musste den Peter Knebel müssen verabschieden. Er war gerade bei uns, gewesen, der Präsident des Schweizer Fußball, ganz spontan müssen Tschüss sagen.
13: Alles gut, so ist das, wenn wir live über das Radio raussendet. Marcel, wie hoch ist jetzt bei dir der Puls, knapp einen Tag vor dem Spiel?
14: Also wenn du das in 12 Stunden noch befragen würdest, dann ist der Puls extrem hoch. Jetzt, ja, es ist vor dem Matchtag, man nimmt die Stimmung ein bisschen wahr, man nimmt das mit, aber morgen um die Zeit ist der Puls sehr hoch. Dann ist die Nervosität da, dann ist die Anspannung da, aber ich denke positiv.
13: Und je höher der Puls steigt, je weiter dass unsere Schweizer sich da führen spielen an dieser Weltmeisterschaft, desto leerer wird wahrscheinlich auch ein bisschen dein Portemonnaie. Wie viel nimmst du da so in die Hand? Sagen wir für ein Match oder für die ganze WM jetzt komplett?
14: Die Hochrechnung habe ich jetzt noch nicht gemacht. Ich darf noch bis am 31. Juli reisen. Die genaue Hochrechnung habe ich nicht gemacht, aber ich sage, ich gebe pro Match-Ticket $60 aus. Ich habe gerade Schweizer Fans neben mir, die das vermutlich kaum glauben, aber ja, ich habe pro Ticket $60 gezahlt. Und ja, klar, man tut ein bisschen optimiert reisen, günstige Hotel, günstige Mietauto, das tut man ein bisschen preisoptimiert machen, so dass es schlussendlich das Portemonnaie nicht ganz leer ist.
13: Ja, und ich hoffe, das ist jetzt auch nicht irgendwie die Erwartung, dass du dann gleich wieder heim kannst, weil sie draussen sind. Was sind die Erwartungen gegen Algerien?
14: Also, wenn ich konkret nach meinem Resultat frage, sage ich, wir gewinnen bei 3-0. Aber ich bin immer positiv, ich denke immer positiv, ich glaube an unsere Mannschaft. Wir haben eine extreme Entwicklung gemacht. Wir haben gegen Bosnien gezeigt, dass wir wirklich Fußball spielen können. Auch gegen Kanada haben wir das gezeigt. Und ich habe Informationen vom Fußballland, dass die Mannschaft bereit ist und dass wir es morgen machen.
13: Und wir haben ja schon ein bisschen, ja, man kann sagen, eine spezielle Verbindung mit Algerien. Und zwar unser früherer Nazi-Trainer, der Wladimir Petkovic, steht jetzt dort an der Seitenlinie. Ich habe gesehen, Marcel, wir sind gerade über WhatsApp im Kontakt und du hast als WhatsApp-Anzeigebild ein Foto, wie du an Murat Yakin die Hand schüttelst. Zum Wladimir Petkovic hast du auch eine spezielle Verbindung?
14: Die speziellste Beziehung, die ich zum Vladimir Petkovic habe, ist natürlich der Sieg gegen Frankreich, den wir live miterleben. Das ist der grösste Sieg aller Zeiten für unsere Nationalmannschaft, für unsere Fans. Aber ich habe keine persönliche Beziehung zu ihm, aber ich habe eine persönliche Beziehung oder hat sich in der Zwischenzeit so ergeben zu Murat Yakin. Das ist ja so. Aber zum Vladimir Petkovic habe ich die nicht gehabt.
13: Also was man extrem rausgespürt, eben dein Herz, das brennt wirklich extrem für unsere Schweizer Nazis. Es kommt für dich wahrscheinlich gar nicht in Frage, jetzt die WM von daheim aus mitzuverfolgen. Was macht es für dich so aus? Wieso bist du so ein riesen Fan?
14: Das hat sich entwickelt in den letzten 30 Jahren. Ich habe das grosse Glück, dass ich eine Frau habe, die da mitmacht. Ich habe Kinder. Also ich bin jetzt hier in Vancouver mit meiner Frau und zwei Töchtern, die das mit mir erleben. Und die Passion, die Leidenschaft dürfen, ja, zu erleben mit der Familie, das ist natürlich das Größte, was man überhaupt kann haben.
13: Also kann man sagen, du hast Fieber, also deine Familie mit dem Fieber angesteckt in dem Fall?
14: Ja, man kann dann so sagen, dass sie die entsprechende Impfung, die richtige Impfung bekommen von mir.
13: Marcel, ich sage schon einmal danke vielmals. Ich hoffe, du kannst jetzt hier oben noch ein bisschen geniessen, aber wirst nicht schon langsam ein bisschen hibbelig, bevor es dann morgen ernst gilt. Ich hoffe, du wirst uns auch morgen noch ein paar Eindrücke schicken, direkt aus Vancouver.
14: Das werde ich auf jeden Fall machen, sehr, sehr gern sogar. Ich hoffe, positive Emotionen aus dem Stadion raus. Das ist natürlich unser Traum. Und ja, wie gesagt, wir möchten gewinnen morgen, wir möchten Grosses erreichen, wir möchten Geschichte schreiben.
13: Danke dir viel, viel mal, Marcel Rohner. Das 3-0 habe ich notiert, behalte ich mir im Kopf. Ich bin gespannt, ob es so rauskommt. Jetzt wünsche ich dir noch ganz schönen Abend zu Vancouver und dann ganz einen guten Match morgen.
14: Ja, danke vielmals und ganz liebe Grüße in die Schweiz und Hauptschweiz. Stehen jetzt auf, wenn wir Schweizer sind.
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1: Ja, schönen guten Morgen miteinander, dem Freitag, 3. Juli. Ja. Speziellen Morgen ist das. Sind ihr alle ausgeschlafen? Sind ihr schon voller Adrenalin? Dann kann so gleich losgehen mit dem 16. Final Algerien gegen Schweiz. Dann hoffen wir auf viele Schweizer Golen, natürlich genau solche Hühnerhaut-Momente. Das sind zwei Mannschaften mit viel Leidenschaft, Tempo und auch Kampfgeist, die hier auf den Platz kommen. Wer macht das Rennen? Wer qualifiziert sich an dieser Fußball-WM für ein Achtelfinal? Gleich gibt es da eine Antwort drauf. Für uns im Einsatz heute Morgen der René Wicki, unser Fußballreporter, kommentiert das Spiel live aus der Schür Luzern. Dann wollen wir natürlich auch wissen, ja, wie es bei den Fans so aussieht in den Public Viewings. Also haben wir den Christian Stempfli schon losgeschickt am Morgen für. Er geht nach Brunnen ins Restaurant Stauffacher. Bei uns verpasst ihr nichts. Wir sind dabei, direkt hautnah. Genau so soll es sein. Bei euch im Radio mit Herz. Da freuen wir uns auf ein tolles Fußballfest und ja, eine erste Schaltung zu unseren Reporter in die Schür auf Luzern. Um die Stauffacher nach Brunnen gibt es in dieser Stunde bereits. Bleibt bei uns, schön sind ihr bei uns. Ich bin der Thomas Berger. Guten Morgen und ab Schweiz!
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0: 20 Minuten ab 4 Uhr an dem Freitagmorgen, 3. Juli. Stefan Remmler zusammen mit Rina. Feuerwerk, ja passender geht es ja gar nicht, genau das. Erhoffen wir uns heute Morgen ein richtiges Feuerwerk zwischen Algerien und der Schweiz in dem 16. Finale dieser Fußball-WM. Am 5 Uhr ist der Abpfiff und wir sind direkt mit dabei bei diesem Spiel. Wir kommentieren es für euch, für alle, die also nicht in ein Public Viewing können oder das Spiel im Fernsehen schauen. Bei uns verpassen ihr überhaupt gar nichts. Der René Wicki, unser Fußballreporter, ist nämlich heute Morgen in der Schür Luzern. Ja, René, schönen guten Morgen.
1: Ja, schönen guten Morgen.
0: Ja, dein Puls war er sehr hoch letzte Nacht. Hast du pfusen vor lauter Aufregung?
1: Nein, ich muss ehrlich sagen, ich habe scheiße geschlafen. Sorry, den Ausdruck. Also ich bin grausam nervös, weil man sieht so ein bisschen die Ausgangslage. Oder ist es relativ speziell, am Morgen um 4 Uhr von Fußball zu kommentieren? Ist das auch für mich eine Premiere? Ich habe schon den einen oder anderen Match im Leben schon gemacht. Aber das mit morgen um 4 Uhr, ja, das ist wirklich neu. Und dann habe ich gestern irgendwie noch schnell Spanien-Österreich geschaut. Habe gefunden, ich gehe jetzt schlafen. Ist irgendwie nicht gegangen, weil die ganzen Aufstellungen und alles ist mir durch den Kopf durchgegangen. Ich denke, scheiße, wenn wir morgen am Morgen auch heimgehen, wie Holland, Deutschland, und alle Konsorten und so, dann wird es richtig trist. Aber ich habe dann probiert, davon positiv zu denken und irgendwann mit einem Hörspiel geht es meistens einschlafen, aber es gibt dann gleich nur noch irgendwie 3 Stunden Schlaf.
0: Ja, also für alle, die jetzt schlecht gepfuset haben, wie du auch, ich hoffe, ihr werdet dann wenigstens belohnt heute, dass wir da in den Achtelfinal kommen. Du bist in der Jury und wir hören dich im Hintergrund. Da ist schon recht gute Stimmung.
1: Ja, das ist unglaublich. Also ich denke, ich bin wahrscheinlich etwa der Einzige, der hier morgen um 5 vor 4 reinläuft, aber dem ist nicht so, oder? Natürlich sind da so ganz viele da, es sind sicher so 160, 170 Leute, die da schon da sind und ja, der eine oder andere hat glaube ich durchgemacht, wenn ich das so ein bisschen anschaue und so. Die eine oder andere Flasche Weissen steht auch schon auf dem Tisch und vor mir sind sie da am Raclette kochen. Also das ist eine richtige Partystimmung und so. Es könnte auch irgendwie oben am 10 sein, überhaupt kein Problem. Also die Leute sind da fit, alle in Rot gekleidet. Also ich habe jetzt bis jetzt die Algerien-Fans noch nicht so entdeckt. Die suche ich noch. Ich glaube, die Jury ist in Schweizer Hand.
0: Also, da ist auf jeden Fall gute Stimmung vorausprogrammiert, René. Algerien gegen die Schweiz, was erwartest du von diesem Spiel?
1: Ja, das ist noch schwierig. Also ich glaube, das wird ganz sicher eine ganz schwierige Aufgabe für die Schweizer am heutigen Morgen. Haben wir auf der einen Seite den Trainer, der doch ja, die Schweizer Nazi in- und auswendig kennt. Aber er hat selber gesagt, oh, Geheimnis gibt es keine mehr. Die Mannschaften, da wissen wir, wie die spielen und Zeug und Sachen. Aber ja, ich glaube, das Algier ist schon noch ein Wundertüter. Also es ist nicht ganz einfach. Also die haben vor allem mit dem Masa, von dem bin ich ehrlich gesagt bin ich ein Fan, weil der spielt wirklich sackstark auf Deutsch gesagt. Aber heute soll er bitte einen schlechten Tag einziehen, das wäre mir auch ganz recht. Aber ja, wenn man so ein bisschen schaut, die Schweizer, die müssen sich natürlich nicht verstecken, oder? Die Aufstellungen sind vorher einmal gekommen. Irgendwie online haben wir sie können anschauen und ich glaube, das hat auch nicht gross Überraschung. Ich glaube, die beiden Mannschaften, die können sich gar nicht gross überraschen. Also von dem her gesehen, schauen wir mal, was dann rauskommt, oder? Für die es noch nicht gehört haben oder noch nicht gelesen haben, Kobel im Goal, dann Zakaria, Elvedia, Kanchi, Rodriguez, dann Xhaka, Freuler im Mittelfeld, Vargas, Ndoye und Manzambi auf der 10er-Position, dann Embolo vorne. Also ja, ich glaube, viel Überraschung ist nicht. Das mit dem Manzambi hat man nicht so genau gewusst und hinten ob der Zakaria oder der Wittmann, aber grosse Überraschungen gibt es nicht. Ich habe davor auch mit den Fans wahrscheinlich diskutiert, die sagen auch, ja, das sind die Elf, die müssen richten am Anfang und dann schauen wir dann mal, wie das rauskommt. Aber eben, die Spannung, die steigt schon langsam.
0: Ja, das darf auch so sein. Wir freuen uns auf die Fifi. René Wicki, danke fürs Erste aus der Schür Luzern. Wir hören uns vor der Fifi noch einmal zu einem Stimmungsbericht hier in der Schür. Ja, und jetzt kannst du es auch noch ein bisschen ruhig nehmen. Gönnst du etwas, bevor es losgeht?

Kogenheim früh an diesem Freitagmorgen, 5:02. Seit dem 4. sind wir früh auf Sendung. Ich meine, es regt ja die ganze Schweiz nur noch von einem vom Schutten vom WM-16-Finale Algerien gegen Schweiz. Der René Wicki, unser Fußballkommentator, ist live dabei, berichtet aus der Schür zu Luzern. Ab dem 5. der Christian Stempfli ist im Restaurant Stauffacher zu Brunnen mit ganz vielen Fans zusammen und bringt uns beste Stimmung über. Ja, und wie ist denn die Stimmung bei euch? Die Hei, habt ihr ein privates Public Viewing aufgestellt? Habt ihr Leute eingeladen? Sind ihr irgendwie einen gedegnigen Zmorgen noch am Zelebrieren? Wir wollen es gerne wissen. Möchtet doch mir schnell eine Sprachnachricht oder schickt auch Fotos von euch zuhause. Wir wollen wissen, wie es so aussieht und wie die Stimmung ist. Die Nummer 078 933 44 20 oder mit der Radio Zentral App geht das auch ganz einfach. Möchtet ihr eine Sprachnachricht, bringt die Stimmung über oder schickt Fotos auf 078 933 44 20 oder auch mit der Radio Zentral App. Genau diese Stimmung, die wollen wir hören und geniessen. Heute Morgen freuen wir uns auf ein tolles Fußballfest. Um 5 Uhr geht es los und wir schalten aber vorher noch nach Brunnen und auch nach Luzern.

0: Radio Zentral, das Radio mit Herz, an dem Freitag, 3. Juli, 22 Minuten, dann ist der Abpfiff zu dem WM-16-Viertelfinale zwischen Algerien und der Schweiz. Ja, wir haben unsere Leute vor Ort, wir haben es gehört, unser Fußballreporter René Wicki, der Jür Luzern, der Christian Stempfli ist im Staufacher zu Brunnen unterwegs für euch heute Morgen, wo ihr überhaupt gar nichts verpasst. Wir machen aber auch Schaltungen direkt ins Fußballstadion zu Vancouver. Immer wieder hören wir Stimmen heute Morgen, je nach Spielverlauf. Und auch der Maurice Föhn von Rickenbach ob Schweiz ist mit dabei.
1: Hallo zusammen, das ist der Maurice, live aus dem Stadion hier in Vancouver. Es sind nicht so viele Schweizer Fans wie erwartet, aber es ist gleich geile Stimmung. Muss ich sagen, Grüße gehen raus an Ivo Schuller, er ist vor 2 Stunden Vater geworden. Natürlich alles Gute am Neugeborenen, am Emil. Nur das Beste und hopp Schweiz!
0: Ja, ist natürlich schön, wenn man an so einem Tag darf Vater werden, vor allem dann mit dieser grossen Bedeutung, wenn die Schweizer da weiterkommen in allen Fans und sich könnte für ein Achtelfinale qualifizieren. Der Maurice Föhn von Rickenbach ob Schweiz dabei im Stadion, aber auch der Marcel Rohner von St. Gallen Kappel. Auch er meldet sich dann direkt vom Schuttiplatz.

0: Was ist das für eine Spannung, die hier in der Luft liegt? Gleich am 5 Uhr geht's los. Algerien gegen Schweiz. Wir sind live dabei. Ihr verpasst überhaupt gar nichts. Wir sind vorher schon zu Luzern in der Schür und wir haben gesagt, für die beste Stimmung, da gehen wir noch eins weiter, nämlich nach Brunnen ins Restaurant Stauffacher. Dort ist der Christian Stempfli. Schönen guten Morgen, Christian.
1: Ja, guten Morgen, Thomas. Hallo miteinander. Top Schweiz.
0: Ja, Top Schweiz. Nimm uns mal mit. Wie sieht es bei dir aus? Sind Leute dumm? Wie ist die Stimmung? Wir sind gewundert.
1: Sensationell, Thomas. Ich traue meinen Augen kaum. Also, ich komme hier rein ins Restaurant Stauffacher, zmitzt in Brunnen. Es schmeckt nach Kaffee. Die Leute strahlen deinem an. Silvia, die gerade bedient, oder der Dani in der Küche. Und hier von aussen höckeln die Leute in den Gartenbeiz. Aber es ist gar nicht Gartenbeizzeit. Am Morgen kurz nach den Vieren ist, respektive schon vor den Vieren, ist aufgetan worden. Und der Stini von Brunnen und der Marti Wedi Junior und Senior sind beide da. Guten Morgen.
2: Morgen.
1: Wie geht's euch?
2: Mama, super. Einmal jetzt noch.
1: Schon mal so früh aufgestanden für einen Sportanlass?
2: Ja, früher, ich Cassius Clay geboxt hat, sind wir die ganze Nacht aufgestanden.
1: Und jetzt für die Schweizer Nazi, also wenn die Jungs das denen wüssten, die hätten helle Freude, oder? Halb Brunnen ist auf der Beine.
2: Ja, ich denke, die halbe Schweiz oder die ganze Schere.
1: Ja. Wie startet ihr den Tag? Ich sehe hier Kaffee und Mineral.
3: Ja, das ist eigentlich normal, am Morgen früh. Sonst wäre es nicht gut, wenn man in den Alkohol reingehen.
1: Nein, oder Kaffee und Gipfeli, nicht Bier und Chips.
3: Ja, ja. Jetzt schon noch. Vielleicht später, je nach Situation. Zur Beruhigung muss man vielleicht ein Bier nehmen.
1: Die beiden Wedi, Junior und Senior, haben beide Schweizer Liebli an. Original, Techlikappe, rot-weiss auch. Wie geht es dir vor dem Match? Ein bisschen nervös?
4: Ja, natürlich, die Nervosität ist sicher um, aber ich hoffe natürlich, dass wir den Match heute sicher haben, weil ich meine, Algerien ist ja kein Gegner in dem Sinn für die Schweiz und das sollte man eigentlich schlagen. Wir hoffen das Beste, aber es muss immer zuerst gespielt werden.
1: Genau, der Ball ist rund.
2: Ja, das kann man sagen. He. Sie haben mir zwar gegen Österreich nicht schlecht gefallen, aber von der Klasse, von den Spielern her, sollten wir es schon mögen.
1: Einverstanden? Haben wir hier demokratisch einstimmig?
3: Ja, das ist ja so.
1: In dem Fall können wir guten Mutes in den Match hineingehen. Ich schaue schnell rein, ist Stauffacher. Es hat verschiedene Räume hier, verschiedene Stübli und überall sind Fernseher. Es hat auch Sonnenblumen, die parat sind zum Verteilen. Und es füllt sich, es schmeckt nach frischen Gipfeli, nach Kaffee und es ist Matchtag, morgen früh.
0: Also das heisst, Christian, es ist angerichtet bei euch. Alles leuchtet rot und wir warten auf die 5 und wir freuen uns auf weitere Schaltungen von dir von Brunnen. Und dann gehen wir doch wieder nach Luzern in die Schür, wo der René Wicki ist, der für uns das Spiel wird kommentieren ab dem 5. Guten Morgen, René.
5: Ja, schönen guten Morgen.
0: Ja, wir haben es vorher schon gehört in der ersten Schaltung, also wirklich schon randvoll bei euch. Die Stimmung jetzt so 14 Minuten vor dem Abpfiff.
5: Das glaubst du im Fall nicht. Pumpsvoll. Ich kann es gar nicht anders sagen. Die Leute suchen irgendwie noch Sitzplätze. Ich dachte, da kommen vielleicht 30, 40 Nasen oder so. Aber ja, es kommen immer mehr. Also die Sitzplätze sind schon mal weg. Die jetzt kommen, die müssen irgendwie stehen, müssen sich irgendwie ein Plätzchen suchen. Und müssen mal schauen, wo sie dann irgendwo noch Platz finden oder so. Und ich glaube, er macht den Saal auf. Aber hat er jetzt gerade vorhin gesagt. Ja, alle Leute liegen rundherum da. Also man macht jetzt noch oben auch noch auf in der innen, dass wir dort mal schauen können. Wir haben vorher schon das Feier aufgetaucht. Dort ist auch noch eine grosse Leinwand, also noch eine dritte Leinwand jetzt. Das ist doch unglaublich. Und ja, es ist doch nicht Kaffee, der dominiert. Es ist doch mehr Raclette, Weisse, Bierli. Also die Leute sind da schon voll im Partymodus. Egal, ob jetzt das morgen am 5 ist oder oben am 10. Kommt nicht darauf an, das gibt eine Riesenstimmung hier in der Schür. Das sage ich euch jetzt schon.
0: Ja, das darf auch sein. Freuen wir uns natürlich. René, eins nimmt mich wunder. Wir haben es gerade gehört von einem Fans Brunnen, der sagt, Algerien ist schon kein Gegner. Wie siehst du das?
5: Nein, das sehe ich definitiv anders. Also die Algerier, die könnten schon shooten. Und dort hat es zwei, drei drunter, wo man grausam muss aufpassen. Also den mit dem Unterschätzen, den würde ich ganz, ganz, ganz schnell vergessen. Also ich erwarte da eine ganz enge Sache. Ich glaube nicht, dass man die Algerier wird an der Wand ausspielen und mit einem 5-0 sagen, jawohl, wir sind eine Runde weiter. Das sicher nicht. Ich muss ehrlich sagen, ich bin froh, wenn wir gewinnen. Alles andere ist Zugabe.
0: Ja, und das wird sich gleich zeigen. Freuen wir uns auf einen spannenden Match. Wie gesagt, ab dem 5 sind wir direkt mit dabei. Und ja, ich würde einfach eins sagen. Hopp Schweiz, es kommt schon gut. 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

0: Schönen guten Morgen miteinander. 5 Uhr ist es, in Luzern sind es 18 Grad und in Lachen 19 Grad.
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2: Fußballschweiz fiebert im Morgengrauen mit den Nazi mit. Im Lager von der Jubla Horb kommt eine junge Frau ums Leben. Und das Schweizer Rettungsteam ist zurück vom Erzbebeneinsatz

0: zu Venezuela. Am Mikrofon der Sergio Stenz. Die Schweiz ist im Fußball-WM-Fieber mitten in der Nacht. Der WM-16-Final der Schweiz gegen Algerien läuft. Zahlreiche Public Viewings und Restaurants haben deshalb schon vor Sonnenaufgang geöffnet, wo gemeinsam mit der Nazi mitgefiebert wird. So etwa auch in der Schür in Luzern. Radio Zentral-Reporter René Wicki berichtet live aus der Schür.
1: Ja, super Stimmung hier in der Schür. Bumsvoll, muss man auf Deutsch sagen. Ist es hier? Sitzplätze sind rar und Fans sind guter Dinge, dass hier die Schweizer die Partie können gönnen. Die Schweizer mit Aufstellung Kobel, Zakaria, Elvedia, Kanchi, Rodriguez, dann Chaka, Freuler und hier jemand Sambi, Vargas und Embolo. Und in diesen Sekunden ist die Partie losgegangen mit dem ersten Ballbesitz für die Schweizer. Und wir hoffen natürlich, dass das hier gut losgeht für die Schweiz. Mit einem frühen Treffer wäre natürlich wünschenswert. Also alles parat hier in der Schür. Wir sind ready.
0: Zu WM-Resultaten aus der Nacht. Spanien und Portugal stehen im Achtelfinale und treffen dort direkt aufeinander. Spanien setzt sich gegen Österreich souverän mit 3:0 durch. Portugal dreht gegen Kroatien einen 0:1 Rückstand noch in einen 2:1 Sieg. Kroatien gelingt in der Nachspielzeit zwar noch der vermeintliche Ausgleich, der Treffer wird aber wegen Offside aberkannt. Zu anderen Themen. In Aich im Kanton Luzern ist eine 19-jährige Frau bei den Aufbauarbeiten für das Sommerlager der Jubla Horb ums Leben gekommen. Ein 25-jähriger Mann wurde verletzt und mit dem Rettungshelikopter ins Spital geflogen. Wie es zum Unfall kam, ist noch unklar, sagt Simon Kopp von der Luzerner Staatsanwaltschaft.
2: Was man bisher weiss, ist, dass Arbeiten sind Vorbereitungsarbeiten für das Sommerlager. Also es ist darum gegangen, dass dort gewisse Sachen aufgestellt worden sind dazu. Details, wie es genau abgelaufen ist, das wird jetzt von der Polizei ermittelt.
0: Die Jubla Horb prüft nun, ob das Sommerlager wie geplant stattfinden kann. Das Schweizer Rettungsteam hat seinen Einsatz nach den Erdbeben in Venezuela beendet. Die 80 Spezialisten sind in die Schweiz zurückgekehrt. Lebende Verschüttete konnten sie nicht bergen, sagt Einsatzleiter Sebastian Eugster.
3: Aber wir haben zu Lebendrettungen beigetragen, indem wir zum Beispiel die ganze internationale Koordination gewährleistet haben. Wir sind das erste Team gesehen, wo das Empfangs-Reception-Desk in dem Sinn für alle neuen Teams eröffnet. Es ist wichtig, dass jedes Team, das reinkommt, weiss, wo das sie einsetzen müssen, wie die Lage aussieht, wo sie ihre Basis aufbauen können.
0: Die Schweiz setzt ihre Hilfe fort. Ein fünfköpfiges Team der Direktion für Entwicklung und Zusammenarbeit reist nach Venezuela, um die humanitäre Hilfe für die Betroffenen zu unterstützen.
4: Stocken tut so niemand auf der Strasse, ist ja eigentlich auch logisch. Sind ja alle am Schutti-Match schauen, Algerien gegen Schweiz. Ja, da wünsche ich euch eine gute und vor allem sichere Fahrt. Der Blick aufs Wetter mit einem Mix aus Sonne und Wolken. Einzig am Morgen könnte es lokal ganz wenig Regen geben und die Temperatur am Nachmittag bei 25 Grad. Und am Wochenende und am Montag da gibt es viel Sonne mit nur wenig Wolken. Temperatur zwischen 27 und 31 Grad.
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4: Freitag, 3. Juli, 4 Minuten ab 5 Uhr. Sind ihr ausgeschlafen, sind ihr alle voller Adrenalin, dann kann es ja losgehen mit dem 16-Final Algerien gegen die Schweiz. Der René Wicki kommentiert direkt von der Schür Luzern. Der Christian Stempfli ist im Staufacher zu Brunnen unter den Fans. Ja, und auf Facebook und Instagram könnt ihr die besten Bilder natürlich auch sehen heute am Morgen. Ja, eben, Frage, sind ihr parat? Der Benno Unternährer von Emmenbrück hat glaubt, das ganze Haus eingeladen zu sich auf Dachterrassen und ja, das schmeckt auch richtig fein dort.
6: So, wir sind bald ready. Da machen wir den Speck. So, machen wir Spiegeleier. Die Rüste sind bereit. Und wir sind bereit. Yeah!
4: Alles, was ist angerichtet für ein grosses Fußballfest. Und wir schalten jetzt dann gerade wieder in die Schür nach Luzern. Schön sind ihr bei uns. Ich bin der Thomas Berger und es gibt nur eins, wo wir heute Morgen sagen können: Hopp Schweiz!

0: Der breiteste Musikmix für euch, Kool & The Gang. An dem Fußballmorgen, ja, 9 Minuten ab 5 ist es, da wird jetzt also seit dem 5 geshootet in dem 16. Final. Die Schweiz spielt gegen Algerien. René Wicki, du bist für uns in der Schür Luzern. Ja, wer dominiert jetzt? Kann man das schon sagen, wer da Zügel in der Hand hat?
1: Ja, im Moment ist es ganz klar Algerien. Das ist auch ein bisschen der Stimmungsdämpfer hier im Moment in der Schür. Die Stimmung ist jetzt gerade ein bisschen zusammengesackt, weil der Ball ist eigentlich im Endspiel der Weissen. Und das sind die Algerier und die sind brandgefährlich. Die sind in der sechsten Minute schon zu einer riesen Chance gekommen. Der Aouar ist hier in der Mitte vergessen gegangen. Zum Glück haut er über den Ball rein. Und vorhin hat es noch eine strittige Situation gegeben. Und zwar ist der Zerouki dort im Zweikampf mit dem Akanji gehabt. Und die Algerier haben hier schon das erste Mal Penalty gefordert. Aber der ist zum Glück nicht pfiffen worden. Ist wahrscheinlich auch so wie von hier aus zu erkennen, keiner gesehen. Jetzt kommen die Schweizer das erste Mal mit dem Mansambi hier. Richtig Goal. Das ist eigentlich die erste Offensive. Also Mansambi kommt an die Grundlinie ab und spielt rein. 1-0! 1-0 für die Schweiz! Embolo! Das gibt's ja gar nicht! Praktisch die erste Offensivaktion von den Schweizer. Und der Ball ist im Goal drin. Sensationell gemacht von Mansambi. Wenn er an die Grundlinie abläuft, dort der Ball in die Mitte hineinspielt und Embolo hat aus 2 Metern eigentlich kein Problem mehr, um das 1-0 zu schiessen für die Schweiz. Und das ist wunderbar, dass wir A live getroffen sind und B 1-0 führen jetzt das Ganze in den 11. Spielminuten. Also kommt die Stimmung, ja, jetzt kommt sie da in der Schür. Logisch, also was für ein Auftakt für die Schweizer. 10 Minuten zugeschaut, einer ist vor das Goal gekommen und reinhauen. So macht es eigentlich sonst nur immer der Haaland. Das ist auch einer mit 4 Ballkontakten und 1 Goal. Jetzt der Embolo ist gefühlt der erste Ballkontakt und muss er nur noch reindrücken. Also, Auftakt nochmals für die Schweizer. Nicht wie das Spiel läuft, aber wie das Resultat aussieht. Also, so kann es natürlich weitergehen. Sensationell gemacht von den Schweizer, die jetzt hier also mit 1-0 in Führung gehen. Das ist ein Auftakt nochmals. Wir haben jetzt 11 Minuten gespielt hier. Schweiz-Algerien, neuer Spielstand 1-0.
0: Ja, und da kommen wir schon das erste Mal so richtig Hühnerhaut über und das macht einfach nur Freude, ganz sicher auch im Staufacher zu Brunnen wie im Christian Stempfli.
2: Ja, grosser Jubel hier im Staufacher. Es ist ein rot-weisses Meer da von Leuten, die an den Tischen sitzen. Da schon in der Gaststube vorne ist super gefüllt. Unter anderem der Michael Hediger hat gerade einen leeren Teller. Was hat es gegeben zum Morgen?
3: Schinken und Eier. Grossartig. Was will man mehr am Morgen um 5 Uhr?
2: Und kaum bist du fertig gewesen, das 1-0.
3: Traumhaft, oder? Also, ein ist der Ball, glaube ich, mehr oder weniger. Unser super Stoßstürmer da. Oder nicht Stoßstürmer, den haben wir Mansambi vorne, wunderbar. Grossartig. Jetzt gibt es ein Bier.
2: Nein, schon das erste.
3: Jetzt gibt es eins.
2: Jetzt haben wir 10 ab 5.
3: Jawohl, jetzt gibt es eins.
2: Kein Bier vor 4, sagt man
3: ja. Ja, genau.
2: Ganz eine tolle Stimmung hier mit strahlenden Gesichtern von den Frühaufstehern. Darf ich schnell fragen, wie viel habt ihr geschlafen letzte Nacht?
4: Ja, wunderbar natürlich. Jetzt. Ja. Es kann nur noch besser kommen. Wir führen das wieder 1-0. Alles tipptopp.
2: Sensationell. Und alle sind da wirklich am Zmörgeln. Es schmeckt aussinnig fein und es tönt so schön, wenn es ein Goal gibt. Von dem nehmen wir noch mehr.
0: Gut, Christian Stempfli, dann gönnt ihr doch da auch ein bisschen Schinken und Eier bis zum nächsten Goal. Wir freuen uns dann auf die nächste Schaltung.
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0: Was für ein Feuerwerk war das? Algerien gegen Schweiz. Ja, die Schweizer gehen so gleich 1-0 in Führung. Das ist der Marcel Ronner von St. Gallen Kappel, direkt im Stadion Vancouver, wo das Goal dürfen miterleben. Also immer wenn ich davon rede, gibt es Hühnerhaut. René Wicki für uns in der Schür Luzern, hat es in der Zwischenzeit wieder ein bisschen Hühnerhaut-Moment gegeben?
1: Ja, es hat schon eine Chance gegeben. Wir haben jetzt 20 Minuten gespielt. Wir haben immer noch das 1-0 für die Schweizer. Aber es könnte gut und gerne auch schon 2-0 sein, weil der Zakaria in der 15. Minute wunderbar freigespielt wurde. Ist nach einer guten Aktion von Manzambi wieder. Aber Zakaria verstolpert den Ball aus 7-8 Metern. Aus super Position. Aber dort hat man natürlich gesehen, er ist halt gelernter Verteidiger und nicht ein Stürmer, der vorhin ist. Wer weiß, wer dort ein anderer an den Ball kommt. Wer hätte es vielleicht schon gehabt, zum 2-0 einschlagen. Aber das wäre ein bisschen zu viel des Guten vielleicht für die Schweizer in dieser Anfangsphase. Mit dem 1-0 eigentlich sehr gut bedient wird. Algerien, da merkt man schon, das ist eine Mannschaft, die Ballbesitz will. Die haben in den Spielen vorhin meistens um die 65% Ballbesitz gehabt. Und so sieht es auch jetzt aus da im Spiel gegen die Schweiz. Meistens der Ball bei den Weissen. Und das sind die Algerier mit dem weißen Dress gegen in Rot spielende Schweizer. Also von dem her gesehen, ja, Algerien, das ist natürlich ein anderes Kaliber. Aber wir sind natürlich auch jetzt in der K.O.-Phase. Da gibt es keine leichten Gegner mehr. Die haben sich alle müssen gegen andere das erste Mal durchsetzen, damit sie dann da sind. Die Schweizer haben jetzt ein bisschen mehr den Ball. Elvedi im Moment hier im Mittelfeld drin, aber sie suchen noch Lösungen vorhin. Algerien steht auch gut in der Verteidigung. Jetzt einmal der weite Querwechsel auf die andere Seite über. Akanji wird dort angespielt und auf der linken Seite dann ist wieder der Granit Xhaka. Er, der hier die Fäden zieht, zusammen mit dem Manzambi. Manzambi ganz klar die auffälligste Figur bis jetzt in dieser Partie. Ist vorhin kurz liegen geblieben. Schockmoment hier in der Schür. Alle haben den Atem angehalten. Manzambi in den Boden. Einen auf den Fuß gestanden. Zum Glück geht es weiter. Schnell ein bisschen Eis drauf. Nichts Schlimmeres passiert. Also zum Glück in der Person von Johann Manzambi. Also die Schweizer auf Kurs im Moment wieder ein bisschen mit mehr Offensivaktionen. Es gibt jetzt einen Corner von der linken Seite. Das Ganze nach 22 Minuten, die gespielt sind. Also der erste Eckball jetzt für die Schweizer Nazi. All die grossen Jungs möchten sich parat in der Mitte. Allen voran Xhaka und Ndoye. Rodriguez kommt mit dem Corner in die Mitte rein, aber der wird von den Algerier abgewehrt und die Schweizer müssen hier neu aufbauen. Also wir haben ein bisschen mehr als 22 Minuten gespielt hier. Schweiz-Algerien immer noch 1-0 dank dem Goal von Breel Embolo.
0: Dann, wenn wir doch mal den Puls noch fühlen, das Brunnen im Stauffacher, so ein bisschen ruhiger Moment, Christian Stempfli, hat man vielleicht eher Zeit, eben sich dem Schinken und den Eier zu widmen.
2: Ja, überall sehe ich den Schinken mit Ei und sonst schmeckt es fein hier. Also jetzt muss ich wirklich dann auch gerade eine Bestellung aufgeben. Aber ich komme kaum dazu. Es wird auch miteinander diskutiert hier unter Blick auf Vancouver. Unter anderem mit dem ersten Bier beim Daniel Mettler. Guten Morgen, das ist ein bisschen früh.
3: Nein, selbstverständlich. Das ist gewohnt. Am Freitag immer. Morgen früh. Zuerst ein Gipfel, ein Kaffee, nachher ein Bierchen.
2: Jetzt ist einfach schon ein paar früh, aber mit dem 1-0 dürfen wir das gönnen, oder?
3: Unbedingt. Noch pro Goal ein Bier, oder? Selbstverständlich, oder? Okay. Ich hoffe, es wird nicht das Letzte sein.
2: Nicht gerade ein Stängeli,
3: ja? Ja, natürlich. Ja, das wäre nicht gut.
2: Und da gibt es Coca-Cola oder ein Offi bei den Jungen da, die aus Lauerz oder aus Schweiz hier auf Brunnen gekommen sind. Guten Morgen. Wie ist der Match bis jetzt für euch?
4: Ja, also ich finde es eigentlich bis jetzt okay. Algerien macht sehr viel Druck und spielt eher auf unsere Hälfte. Wir müssen ein bisschen mehr rausruhen und ein bisschen mehr das Spiel leiten.
5: Ja, also ich finde eigentlich, solange wir führen, ist alles gut. Und mehr braucht es eigentlich nicht in der K.O.-Phase.
2: Genau, also einfach Goal machen, oder? Und jetzt muss ich noch fragen, wann müssen ihr in die Schule?
6: Also wir müssen heute gar nicht in die Schule, wir haben heute schon Ferien.
2: Yeah, gratulieren. Schöne Ferien.
6: Danke.
2: So kann man es angehen und dann noch mit der Achtelfinalqualifikation in die Ferien starten.
0: Das werden wir dann sehen, da bleiben wir selbstverständlich am Ball zu Luzern und auch zu Brunnen.

0: Guten Morgen miteinander, es ist 17:30.
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2: Am Mikrofon der Sergio Stenz. Die Schweiz ist im Fußball-WM-Fieber mitten in der Nacht. Für den 16. Final der Nazi gegen Algerien haben zahlreiche Restaurants und Public Viewings schon vor Sonnenaufgang geöffnet. Auch die Jury in Luzern ist voller Fans. Radio Zentral-Reporter René Wicki berichtet live aus der Jury.
3: Wo wir in der 10. Minute schon mal einen ersten Jubelschrei gehört haben, hier in der Jury, nämlich das 1-0 von Brill Embolo. Praktisch mit der ersten Chance von den Schweizer sind sie mit 1-0 in Führung gegangen. Eine gute Chance haben wir noch gehabt durch den Zakaria in der 15. Minute, aber sonst ist es doch eher Algerien, wo da mehr im Ballbesitz ist. Aber die Schweizer Verteidigung macht das gut und die Schweizer jetzt definitiv im Spiel angekommen. Super Stimmung hier in der Jury, ausverkauft, kann man sagen. Man muss ja keine Eintritt zahlen, aber im Garten aussen oben hat man auch noch den Saal müssen auftun. Zwei Saal jetzt vollen, also riesen Andrang in der Jury, riesen Stimmung hier. Im Moment 30 Minuten gespielt, also Schweiz-Algerien immer noch 1-0.
2: Zu anderen Themen. Die Migros hat in Herisau den ersten 24-Stunden-Supermarkt der Schweiz eröffnet. Bis 19 Uhr arbeitet dort wie gewohnt Personal. Danach läuft der Betrieb im Selbstbedienungsmodus. Wer einkaufen will, muss sich mit dem Smartphone registrieren und erhält einen Zugangscode. Im Gegensatz zur Migros plant Coop keine solchen Läden. Die Schweiz ist neu mit 4 Unternehmen unter den 100 wertvollsten börsenkotierten Firmen der Welt vertreten. Neu in den Top 100 ist der Industriekonzern ABB auf Rang 99. Roche bleibt das wertvollste Schweizer Unternehmen vor Novartis und Nestle.
0: Und auf der Strasse, da haben wir schon den ersten Stau auf der A3 Zürich Richtung Chur, und zwar zwischen Wiesen und Wallenstadt. Wegen Bauarbeiten stocken sie dort immer wieder. Ich wünsche eine gute Fahrt. Es ist ein Mix aus Sonne und Wolken. Heute Freitag, vor allem am Morgen, kann es lokal vielleicht ein bisschen Regen geben. Sonst aber dann wirklich Sonne pur bei 25 Grad. Und am Wochenende und auch am Montag, da gibt es viel Sonne mit wenig Wolken. Temperaturen zwischen 27 und 31 Grad. Ja, schönen guten Morgen miteinander. Sind ihr bereit? Die Schweiz spielt gegen Algerien.
4: Guten Morgen, 3. bis 6. Klasse von Brista, unserem schönen Madranental. Wir haben hier schon eine super Stimmung im Klassenzimmer und sind alle schief.
0: Yeah! Ja, da kann ja fast nichts schief gehen. Heute Morgen hoffen wir es zumindest für alle, die erst jetzt eingeschaltet haben. Wir sind live dabei bei dem 16. Finalspiel an dieser Fußball-WM mit dem René Wicki in der Jury zu Luzern, kommentiert für uns das Spiel. Aber auch tolle Stimmen gibt es vom Christian Stenz vom Staufacher zu Brunnen. Bei uns verpasst ihr gar nichts. Hopp Schweiz, schön sind ihr bei uns.

0: Fußball-WM, 16. Final, die Schweiz spielt gegen Algerien, 21 Minuten, dann ist es 6 Jahre. Seit dem 5. wird hier geshootet und es hat schon Hühnerhaut-Moment gegeben. Und da gehen wir jetzt beim René Wicking und nachher fragen in der Schürz Luzern, wer dominiert in diesem Spiel?
1: Ja, im Moment ist es so ein bisschen eine ausgeglichene Sache. Es teilen jetzt erfahrene Situationen hin und her und so. Aber man muss schon sagen, die Algerier haben seit der ersten Chance, wo der Aura geht, in den 6. Minute sind sie eigentlich nie mehr gefährlich vor das Goal gekommen. Die Schweizer haben die Partie im Griff. Es ist nicht die Spektakelpartie von V-Ruck-Fußball nach vorne oder so. Aber die Schweizer setzen immer wieder Nadelstich. Und in der 32. ist der Vargas gesehen mit einem super Solo über die linke Seite. Der Pass in die Mitte hat allerdings keinen Abnehmer gefunden. Und vorne wieder der Vargas mit einem Flankenball. Und zwar oft, Dennis Zakaria, der schon die zweite Chance geht, mit dem oben mit dem Kopfball knapp drüber dienen. Also die Schweizer kommen so Chancen. Der zweite Treffer wäre natürlich Goldart, wenn man das sogar vor der Pause noch könnte realisieren. Gerade vorne wieder eine Chance da über die rechte Seite mit dem Doi, aber das ist wegen Offside schlussendlich gleich noch zurückgepfiffen worden. Also die Schweizer sind auf Kurs, müssen allerdings immer wieder aufpassen, Algerien nie zu unterschätzen. Es gibt noch einen Corner jetzt von der rechten Seite. Wieder ist es der Luzern, der Ruben Vargas, der jetzt da sich den Ball gesetzt hat und dann die wird in die Mitte reinbringen. Kanchi und Konsorten bringen sich hier auf Position, aber der Ball kommt auf eine kurze Pfosten, kann für das Erste von Algerien befreit werden. Jetzt der weite Befreiungsschlag weiter weg vom eigenen Goal. Dann ist es hinten dran, der Wittmer, der dann den Ball wieder nach vorne spediert. Also die Schweizer jetzt hier im Mittelfeld innen kompakt und es ist ein Mann, der raussticht in dieser Partie natürlich. Das ist der Johan Manzambi, der immer wieder zusammen mit dem Vargas, vor allem über die linke Seite, für Druck sorgt von den Schweizer. Übrigens eine gute Szene hier in der Schür, so nebenbei vom Fußball geschehen. Wer jemand ein Nextbike sucht in Luzern im Moment, die sind wohl alle bei der Schür da oben. Jetzt hunderte von Nextbikes, die hier außen stehen. Das haben wir noch nie gesehen, so ein Bild. Also kannst du kaum durchlaufen. Also alle Bikes sind da. Wenn ihr eins wollt, müsst ihr da hinten eins holen. Also wir haben 40 Minuten gespielt jetzt hier. 1-0 immer noch für die Schweiz.
0: Also wenn die Schweizer gewinnen, dann ist es vielleicht eher schleuer. Man läuft heim, je nachdem, wie dass wir dann hier noch Vollgas geben mit 4. Aber so weit sind wir natürlich noch nicht. Also wir haben gehört, eher so ein bisschen ruhigere Phasen sind meistens all die ein oder andere Chance, die da war. Wie ist die Stimmung bei dir, Christian Stempfli, im Staufacher zu Brunner inzwischen?
2: Also bei uns haben wir nicht viel Nextbikes vor dem Staufacher, sondern Trottinette, Velo und die meisten sind zu Fuß gekommen. Sie haben nicht weit gehabt, zum Beispiel hier von Brunner. Sie sind angeschrieben mit Shakiri. Heissen zum Beispiel Leana und Alena. Wie geht's?
0: Jetzt wollen wir schauen. Mann, es ist noch jemand rum.
3: Also, spannend.
2: Eine spannende Geschichte hier. Wann geht ihr arbeiten?
3: Oh, ich habe heute frei, darum muss ich nicht arbeiten. Heute. Ich habe 8. Ja.
2: Das ist perfektes Timing jetzt für Kaffee, Gipfeli, Offi. Ich sehe einen Tee und schon grosse Sandwich, die hier verspissen werden. Am Tisch gegenüber sind Schweizer Fans in den Käsedress von den Skirennfahrern. Also die Welt steht Kopf. Am Morgen früh schauen wir die Schuten da. Matchzusammenfassung bis jetzt?
3: Ja, eigentlich nicht schlecht, würde ich sagen. Also die Schweiz ist am Führen, das ist immer gut.
2: Kommt's gut?
3: Ja, wir sind sehr optimistisch.
2: Wir kommen schnell ein Lutz Hoppschweiz, dass man es auch zu Priesten gehört, wo die Schüler am Fernsehen schauen sind und Radio hören gleichzeitig und Zent rum.
3: Hoppschweiz!
0: Ja, Christian, wir haben es gerade gehört. Es braucht natürlich auch tolerante Chefs, die sagen, ja, komm denn du, wenn das Spiel vorbei ist. Das ist doch toll. Heute ist einfach nur Ausnahmezustand. Schönen guten Morgen miteinander. 17 Minuten noch und dann ist es 6 Uhr.

0: 12 Minuten noch, dann ist es 6. Ja, und jetzt gibt es gleich mal den Schlusspfiff in dieser ersten Halbzeit. Schweiz gegen Algerien. Und da wollen wir natürlich mit dabei sein. Darum gehen wir zum Röde Wiki in die Schür auf Luzern.
1: Wo wir jetzt gerade 48,5 Minuten gespielt haben, offiziell noch eine halbe Minute hier in der Nachspielzeit. Und nicht nur Fans, auch die Spieler von der Schweiz, glaube ich, sind froh, wenn dann der Pausenpfiff kommt. Weil die Algerier haben jetzt doch zwei, drei Chancen gehabt, wo wir sagen, das dürfte nicht noch mehr passieren. Weil irgendwann scheppert es dann halt gleich. Kaibis vorhin war, Bentaleb auch noch mit einer Chance. Und da haben die Schweizer Glück gehabt, dass sich die Algerier da praktisch selber auf den Füßen gestanden sind. Der Schuss knapp am Goal vorbei. Aber noch nicht Alarmstufe hochrot. Aber doch, man muss aufpassen. Die Schweizer überlöhnt natürlich Spiel gewesen, hier mehrheitlich in den Algerier. Der Plan ist aufgegangen, oder? Mit dem 1-0 von Brill Embolo in der 10. Minute. Chancen noch nach Vargas Solo, zweimal der Zakaria. Noch die Schweizer sind schon Chancen gekommen. Es sollte im Spiel von der Schweizer gut tun, wenn man einen zweiten könnte drauflegen könnte. Aber immerhin, das 1-0 steht. Zu dieser Pause führt die Schweizer meistens mit der Kontrolle in dem Spiel. In der defensiven Hinsicht lässt der Algerier vielfach den Ball. Das lieben die Algerier. Meistens haben sie erst 65% Ballbesitz gehabt. In diesem Spiel, wo es bis geht. Das ist auch heute so. Algerien meist im Ballbesitz, zwei, drei Chancen haben es gehabt. Allerdings Gregor Kobel, wenn es ihn dann gebraucht hat, ist er sicher auf dem Posten gewesen. Also 1-0 für die Schweiz zur Pause. Alles auf Kurs Richtung Qualifikation für die nächste Runde. Brel Embolo, der Torschütz nach einem super Solo vom Manzambi in der 10. Minute. So kann es weitergehen. Also Pause da, Schweiz-Algerien 1-0.
0: Ja, da können wir mal ein bisschen durchschnaufen. Wir wollen aber den Puls fühlen und das machen wir bei dir, Christian Stempfli. Du bist im Staufacher zu Brunnen. Wie ist so die Stimmung nach den ersten 45 Minuten?
2: Jetzt gehen alle voraus schauen, ob die Morgensonne schon scheint. Es ist Trinkpause jetzt, es gibt einen Pausentee und es ist schon viel ausgeschenkt worden. Wir fragen schnell Jumi, Silvia, die hier alle Hände voll zu tun hatte mit der Kollegin und mit dem Dani in der Küche. Wie läuft es? Halbzeitbilanz?
3: Ja, super. Das ist toll. Gute Stimmung, tipptopp.
2: Hast du schon erzählt, wie manche Speck und Spiegelei rausgegangen sind?
3: Nein, ein paar. Ja, es sind 50 Leute, mehr als 50 Leute hier und es läuft etwas, ja.
2: Sensationell im Säli, hinten im WM-Stübli und da. Und wann sind die ersten gekommen? Eigentlich Viertel vor vier haben wir auf da.
3: Ein Viertel ab vier. Stimmt nicht, ein Viertel ab drei.
2: Viertel ab drei?
3: Nein, stimmt nicht, Viertel ab vier.
2: Ja, irgendwann, also einmal früh. Und wir machen eine kurze Matchbilanz von der ersten Halbzeit. Der Thomas und der René von Brunnen, was sagen ihr zu den Schweizer gegen Algerien?
4: Ja, es war eine super erste Halbzeit. Wichtig ist ein zweites Goal, weil die Schweiz kann nicht gut den Ball verwalten. Darum ist unbedingt noch ein, zwei Treffer nachzuholen.
5: Ja, ich denke, sie müssen in der zweiten Halbzeit noch ein bisschen Gas geben. Sie dürfen nicht zu locker spielen, weil sonst kommen jetzt eben genau bei solchen Situationen noch einen über. Sie müssen, dürfen nicht hinten reinstehen, sie müssen wirklich weiter Gas geben.
2: Und wir hier auch, oder? Mit Fähnen, Hauptschweiz?
4: Ja, auf jeden Fall.
0: Danke, Christian von Brunnen. Und wir freuen uns natürlich schon rüdig auf die zweite Halbzeit. 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
2: 6 ist es jetzt gerade geworden, in Malter sind es 17 Grad und in Mollis 15 Grad.
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4: Die Fußballschweiz fiebert im Morgengrauen mit der Nazi mit. Im Lager von der Jubla Horb kommt eine junge Frau ums Leben. Und das Schweizer Rettungsteam ist zurück vom Erdbebeneinsatz in Venezuela. Am Mikrofon, das Sergio Stenz. Die Schweizer Fußballnationalmannschaft ist im WM-16-Finale auf Kurs. Die Schweiz führt gegen Algerien zur Pause mit 1:0, dank einem Treffer durch Breel Embolo in der 10. Minute. Das Tor wurde in zahlreichen Restaurants und Public Viewings, die schon vor Sonnenaufgang geöffnet haben, von den Fans gefeiert. So etwa auch in der Schür in Luzern, wo Radio Zentral-Reporter René Wicke berichtet.
5: Jetzt kommen die Schweiz das erste Mal mit dem Mansambi hier richtig Goal. Das ist eigentlich die erste Offensive. Also Mansambi kommt an die Grundlinie runter,

0: 1-0 für die Schweiz! Embolo! Das gibt's ja gar nicht! Praktisch die erste Offensivaktion von den Schweizer! Und der Ball ist im Goal innen. Sensationell gemacht von Van Zambi. Wenn er an die Grundlinie runterläuft, sieht er den Ball in die Mitte hineinspielt. Und Embolo hat aus 2 Metern eigentlich kein Problem mehr, um das 1-0 zu schiessen für die Schweiz. Und das ist wunderbar.
1: Was man bisher weiss, ist, dass Arbeiten sind Vorbereitungsarbeiten für das Sommerlager. Also es ist darum.
2: Zu WM-Resultaten aus der Nacht. Spanien und Portugal stehen im Achtelfinal und treffen dort direkt aufeinander. Spanien setzt sich gegen Österreich souverän mit 3-0 durch. Portugal dreht gegen Kroatien einen 0-1 Rückstand noch in einen 2-1 Sieg. Kroatien gelingt in der Nachspielzeit zwar noch der vermeintliche Ausgleich, der Treffer wird aber wegen Offsides aberkannt. Zu anderen Themen. In Aich im Kanton Luzern ist eine 19-jährige Frau bei den Aufbauarbeiten für das Sommerlager der Jubla Horb ums Leben gekommen. Ein 25-jähriger Mann wurde verletzt und mit dem Rettungshelikopter ins Spital geflogen. Wie es zum Unfall kam, ist noch unklar, sagt Simon Kopp von der Luzerner Staatsanwaltschaft.
1: Was man bisher weiss, ist, dass Arbeiten sind Vorbereitungsarbeiten für das Sommerlager. Also es ist darum gegangen, dass dort gewisse Sachen aufgestellt worden sind dazu. Details, wie es genau abgelaufen ist, das wird jetzt von der Polizei ermittelt.
2: Die Jubla Horb prüft nun, ob das Sommerlager wie geplant stattfinden kann. Das Schweizer Rettungsteam hat seinen Einsatz nach den Erdbeben in Venezuela beendet. Die 80 Spezialisten sind in die Schweiz zurückgekehrt. Lebende Verschüttete konnten sie nicht bergen, sagt Einsatzleiter Sebastian Eugster.
3: Aber wir haben zu Lebendrettungen beigetragen, indem wir zum Beispiel die ganze internationale Koordination gewährleistet haben. Wir sind das erste Team gesehen, wo das Empfangs-Reception-Desk in dem Sinn für alle neuen Teams eröffnet. Und es ist wichtig, dass jedes Team, das reinkommt, weiss, wo das sie einsetzen müssen, wie die Lage aussieht, wo sie ihre Basis aufbauen können.
2: Die Schweiz setzt ihre Hilfe fort. Ein 5-köpfiges Team der Direktion für Entwicklung und Zusammenarbeit reist nach Venezuela, um die humanitäre Hilfe für die Betroffenen zu unterstützen.
4: Dann der Blick auf die Strassen im Zentralland. Da können wir inzwischen auch wenn die Warnung auf der A3 zwischen Wesen und Wallenstadt. Der Stau dort hat sich aufgelöst. Ja, inzwischen kommen der Ring vorwärts. Wir schauen, was das Wetter so vorhat in diesen Tagen. Es gibt einen Mix aus Sonne und Wolken heute Freitag. Am Morgen kann es lokal vielleicht noch den ein oder anderen Regensprotz geben bei 25 Grad. Das Wochenende und auch der Montag viel Sonne gibt es dort und nur wenig Wolken. Temperaturen zwischen 27 und 31 Grad.
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4: 4:56 ist es. Ja, was für ein Fußballmorgen besitzen. Die Schweiz führt gegen Algerien mit 1-0. Beste Stimmung überall.
6: Aber das ist es! 1-0!
4: Auch bei Marcel Ronner, den wir hier gehört haben, der ist St. Gallen Kappel, die Hei, aber geht zu Vancouver im Stadion. Und wir werden hoffentlich noch mehr Stimmung hören von ihm. Ja, jetzt geht es gerade los mit der zweiten Halbzeit. Der René Wicki, unser Kommentator in der Schür Luzern, ist bereit. Und wir halten euch natürlich auf dem Laufenden halten. Wir sind für euch hautnah mit dabei in diesem Spiel Schweiz gegen Algerien. Ich verpasse gar nichts. Ich bin der Thomas Berger und freue mich, dass ihr dabei seid heute Morgen.
7: Hallo zusammen, hier ist Murat Yakin und ich wünsche allen Zentralhörern alles Gute und einen schönen

0: Ja, und ich würde sagen, es ist höchste Zeit für Stimmung. Darum gehen wir zum René Wicki in die Jury nach Luzern.
1: Ja, und die ganze Steuer schaut, die ganze Steuer jubelt. 46. Minute, 2:0 für die Schweiz. Dann ein neuer Hautzine aus 10 Metern. Eine unübersichtliche Situation. Irgendwann kommt der Ball plötzlich zum Dan Ndoye und der haut dann rein zum 2:0. Und das sieht natürlich ganz, ganz gut aus für die Schweizer. Und die Schür, die feiern hier, alle stehen, alle singen. Der riesen Stimmung in der Schür mit dem 2:0-Treffer vom Dan Ndoye. Ja, das ist natürlich ein Auftakt nochmals in die zweite Hälfte. Nachdem wir die erste gesehen, dass die Algerier schon ein bisschen spielbestimmend sind, mehr Ballbesitz haben und die Schweizer kommen raus. Der Matchplan geht auf. Am Anfang auch die Algerier spielen, nach 10 Minuten erste Chance verwertet und jetzt auch hier wieder die erste Chance in der zweiten Hälfte nach einem Fehlpass von der algerischen Verteidigung direkt in die Füße von Dan Ndoye und der fackelt nicht lange mit dem rechten Fuß, schiebt ihn in die rechte Ecke, aber keine Chance für den Zidane im Goal von der Algerier. Der Schuss zu parieren ist mit der Hand noch leicht dran gewesen, aber zu platziert, super gemacht von Dan Ndoye und jetzt, ja, sieht es natürlich noch viel freundlicher aus hier. Die Schür 4, die Schweiz führt 2:0, 47 Minuten gespielt, also neu Spielstand, Schweiz 2, Algerien 0.
0: Ja, es ist ähnlich natürlich wie bei der ersten Halbzeit, wo schon gleich ein 1:0 gefallen ist. Und jetzt möchte ich doch wissen, ob im Staufacher zu Brunnen alle auf den Tisch oben stehen. Christian Stempfli.
2: Sie stehen nicht auf den Tisch oben, aber sie haben unsinnig Freude. Es sind laufend mehr Leute dazu gekommen. Jetzt sehe ich auch noch gerade einen Papi mit dem kleinen Töchterli im Schweizer Liebli. Und alle haben wirklich da das Liebli an. Ich sehe sogar den Barnetta da hinten angeschrieben. Oder der Kriegel von Brunnen. Guten Morgen, wie geht es?
3: Ja, guten Morgen. Es geht ist natürlich super. Und für das, dass wir um 4:30 aufgestanden sind, wo wir so steinig ins Bett gehen, werden wir jetzt ziemlich reich belohnt mit dem super Spiel, es ist toll, gute Stimmung und wir hoffen natürlich jetzt noch gerade aufs 3:0.
2: Du hast Erfahrung, dass es eine Stimmung gibt, wenn die Schweiz spielt, auch in deinem Lokal, wo du geführt hast, aber so am Morgen früh, das ist schon noch speziell.
3: Ja, ich habe gar nicht gewusst, dass es schon hell ist um die Zeit, aber macht die Stimmung keinen Abbruch. Wir sind am Führen, am Gewinnen und da spielt es eigentlich keine Rolle, um welche Zeit dass der Match stattfindet.
2: Sensationell, der Tag ist jung, wir alle auch, Hopp Schweiz.
3: Wirklich Hopp Schweiz, danke.

0: Stop Me Now, das sind Queen bei Radio Zentral, die euch durch einen Fußballmorgen begleitet. Ja, da mich nicht aufhalten oder nichts kann mich aufhalten, das gilt natürlich auch für unsere Schweizer Nazi, die heute Morgen gegen Algerien spielt. René Wicki in der Schürze an Zern.
1: Jawohl, wir haben jetzt genau 55 Minuten gespielt hier in dieser Partie zwischen Schweiz und Algerien. Und dank Goal von Ndoye und Wembolo steht es immer noch das 2-0 für die Schweizer. Aber vorne hat man da wirklich schnell fast eine Schweigeminute gehabt, weil es so ruhig wurde. Das ist mit dieser riesen Chance von der Algerier. Und zwar in der 49. Minute. Super Auslösung von Masa über die rechte Seite. Belgali auf der rechten Seite durch. Spielt die Mitte in der Mares. Steht wirklich ganz leige und kommt dort zum Abschluss. Und zum Glück hätte Zakaria noch den Fuss reinheben. Sonst hätte es gut und gerne können, das 2-1 sein für die Algerier. Sättige Chancen dürfen die Schweizer in Algerien natürlich nicht zugestehen. Da hat die Hintermannschaft auf Deutsch gesagt, schlicht einmal pennt in diesen Sekunden. Also sättige Situationen, bitte nicht mehr darum, lieber nach vorne spielen. Das machen sie jetzt mit dem Vargas und dem Manzambi über die linke Seite. Auffällig, wie immer noch die linke Seite vor allem von der Schweizer bearbeitet wird, dann wird es auch immer gefährlich, wenn man über die Seite reinkommt. Jetzt einmal eine längere Ballbesitzphase für die Schweizer. Das ist doch gut, weil die Algerier mit ihrem Ballbesitzfußball ja optisch schon immer meistens den Ball haben, aber zwischen ihnen nur gefährlich vor das Goal reinkommen, eben wie in der Situation dort in der 49. Minute. Jetzt könnte Algerier hinten da klären, aber gute Defense-Arbeit jetzt da vom Ruben Vargas, der den Angriff kann unterbinden. Es gibt einen Einwurf auf der linken Seite jetzt für die Algerier. Also die Schweizer sind gut dran, jetzt da mal ein bisschen Ruhe ins Spiel reinzubringen. Auf Teufel komm raus muss man nicht im Moment mit dem 2-Tore-Vorsprung. Das ist doch viel beruhigender als nur das 1-0, das wir bis jetzt haben. Also die Schweizer voll auf Kurs da. Zuversichtliche Stimmung auch in der Jury. Da sieht man sein oder lachende Gesicht. Es wird Bier, Weisswein, Raclette und so weiter konsumiert und weiter geholt. Also gute Stimmung in der Jury. Wir sind dran. 56,5 Minuten gespielt. Also die Schweiz auf dem Weg in die nächste Runde. Spielstand dank Goal vom Embolo und dem Ndoye immer noch 2-0 für die Schweizer.
0: Ja, wir haben es gehört von dir, René. Also zwischendrin hat man ja schon mal müssen die Luft anheben. Oh yes, es hoffentlich passiert jetzt da nicht. Oder der Anschlusstreffer Christian Stempf im Staufacher zu Brunnen. So die Momente, wo einem die Luft stecken bleibt im Hals. Wie erlebst du die so bei dir?
2: Ja. Ich komme manchmal gar nicht recht zu, zum Schauen.
0: Bist du am Essen, oder?
2: So viel. Nein, noch nicht. Nein, ich glaube, da warte ich bis nach dem Match. Aber ich schaue immer ein bisschen um. Ich sehe zum Teil auch noch ein bisschen kleine Augen. Oder jetzt schaue ich hier auf die Rücken von zwei Männern, die die Zähne auf dem Rücken haben. Aber das sind nicht rote Schweizerliebli, sondern gelbe Käsedress von der Skinationalmannschaft. Beim Thomas und beim Marco von Brunnen ist aber kein Käse, was da zusammen schaut, oder?
3: Schau jetzt! Nein! Nein, tipptopp besetzt. Sie machen einfach Goal und das langt ja.
2: Jetzt gerade wieder eine grosse Chance. Was ist da gegangen?
4: Ja, eben nichts. Ja, das ist für euch ja so. Den Ball bringen sie führen, aber nicht rein. Aber ja, zweimal ist schon mal gut. Aber ich habe 3-1-Tipp. Das muss noch etwas gehen.
2: 3-1, das ist optimistisch. Und wenn wir rumschauen, strahlende Gesichter, also es kommt, glaube ich, gut.
3: Ja, es sind schon alle ein bisschen müde, aber es sind alle glücklich. Ja, das ist ja so.
2: Der René, den wir bei der letzten Einschaltung kurz vor der Pause noch gehört haben, der geht jetzt das Kaffee auftun im Altersheim, dass andere Kollegen können den Match weiter schauen. Was ist bei euch noch geplant? Gerade frei genommen?
4: Nein, arbeiten müssen wir auch wieder, oder? Ich meine, das Geld muss reinkommen.
2: Wo und wann werdet ihr erwartet?
3: Ja, kann ich zum Glück selber sagen, aber nach dem Spiel geht es schon gut arbeiten. Ja.
2: Also egal ob Verlängerung oder Penaltyschüsse, aber ihr macht heute noch etwas.
3: Das ist ja so, etwas Produktives, ja.
2: Und es schmeckt nach frischen Gipfeli, die hier gerade wieder auf den Tisch gekommen sind. Hey Thomas, hast du auch eins?
0: Nein, ich begnüge mich mit einem Kaffee. Mehr Zeit habe ich im Moment nicht. Also es reisst einem voll mit, das Spiel, geht es dir auch so?
2: Hey, wirklich, ich sehe nicht so viel. Ich bin eben wieder ein bisschen rumlaufen und so. Und,
0: ja, das ist aber, halt, gell, wenn ein Reporter unterwegs ist. Ich hoffe, wir könnten gleich wieder zu dir schalten mit freudigen Nachrichten. Aber da bleiben wir selbstverständlich am Ball. Heute Morgen für euch Radio Zentral ist hautnah mit dabei in dem Spiel Algerien gegen Schweiz. Schön, sind wir bei uns heute Freitagmorgen.

0: 7 Minuten und dann ist es 6:30 an dem spannenden Fußballmorgen. Radio Zentral, das Radio mit Herz ist dabei, der Partie Schweiz gegen Algerien im 16. Finale. Und ich schlage vor, so kurz vor der 6:30 Nachrichten gehen wir erst den Puls fühlen in die Schür zu Luzern beim René Wicki.
1: Ja, alles im grünen Bereich da im Moment. Man sieht ganz viele zuversichtliche Gesichter. Also im Moment, sind wir auf Kurs so, aber nicht in falscher Sicherheit wegen. Die einen lachen schon, wenn ich das sage, auf der Seite da. Ja, mit der Zuversicht, da kannst du irgendwo durch, ja, genau. Aber wir schauen jetzt mal, wie sich das Spiel entwickelt da. Im Moment natürlich mit dem 2:0, ja, sicher die bessere Ausgangslage als nur das 1:0. Aber es ist natürlich immer gefährlich. Ein Treffer von Algerien und die ganze Hütte brennt wieder. Mal schauen, wie das jetzt da auf der Seite rauskommt, und zwar haben wir noch eine Chance zum Verzeichnen von Vargas. In der 57. Minute ist wieder mal auf der linken Seite durchgebrochen, flankt mit in der Brille Embolo, fast den Ball reingekommen. Das wäre natürlich das Töpfchen von mir gewesen, wenn wir da den Dritten noch hätte können markieren. Aber dem ist im Moment noch nicht so. Die Algerier wieder im Moment da mit ihrem Ballbesitzfußball, aber die sind in der letzten Zeit nicht mehr gefährlich da Richtung Schweizer Goal gekommen. Probieren jetzt über die rechte Seite eine riesen Chance haben wir da gehabt, und zwar vom Mares. Und wenn wir natürlich sättige Chancen nicht macht, das werden sich die Algerier auch grün und blau ärgern. Dann muss man sich nicht fragen, wenn man dann schlussendlich vielleicht in dieser Partie halt auf nichts Zählbares kommt. Uns als recht sein, wenn sie so fahrlässig mit ihren Chancen umgehen. Jetzt einmal ganz viel Platz auf der linken Seite, viel grüne Wiese für den Vargas. Vargas zündet jetzt wieder mal den Turbo, kommt da Richtung 16er Flanke, kommt nicht in die Mitte rein, wird abblockt vom Mendy, der da einen nächsten Corner verursacht. Das gibt natürlich wieder ein bisschen Entlastung für die Schweizer Defensive hinten, also nächster Corner jetzt wieder für die Schweizer, und das ist der Vargas, der gerade auf der linken Seite ist, der sich jetzt den Ball holt und da probiert die nächste gefährliche Situation für die Schweizer zu kreieren. Also er lässt sich natürlich auch ein bisschen Zeit, so schön ein bisschen durchschnaufen im Moment. Nächstens kommt dann wieder der Hydration Break, wo man dann noch einmal justieren kann, die ein oder andere Auswechslung vornehmen und mit seinen Leuten noch einmal reden während den 3 Minuten, die dann meistens so um die 66. Minute dann kommt. Also Corner vom Vargas, wir sind jetzt in der 65. Minute. Vargas zeigt da kurze Pfosten, Ball kommt auf den kurzen Pfosten, wird aber abgewehrt von den Algerier. Die hat jetzt im 16er hier den Ball befreien, mit dem Foulspielspiel auch unterbrochen. Also kurz vor dem Hydration Break, 65 Minuten gespielt, die Schweiz führt immer noch 2:0 gegen Algerien.

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1: Guten Morgen, es ist 6:30.
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3: Am Mikrofon Sergio Stenz. Die Schweizer Fußballnationalmannschaft ist im WM-16-Finale auf Kurs. Die Schweiz führt gegen Algerien mit 2:0. Zentralreporter René Wicki berichtet aus dem Public Viewing in der Jury in Luzern.
4: Im Moment gerade der sogenannte Hydration Break in der Partie. 3 Minuten Pause. Gelegenheit für die Spieler zum Trinken, für die Trainer neue taktische Anweisungen geben und auch zum Auswechseln vorne. Der Ruben Vargas geht jetzt gerade vom Welt Okafor und Rieder kommen rein für den Mansambi. Ist auch für oben. Also, 2 Wechsel jetzt auf Schweizer Seite. Die Algerien vorher schon 3-mal gewechselt. Goiri ist reingekommen. Hadjian von IB ist reingekommen. Also, der Hydration Break wird immer gebraucht, um da neue taktische Anweisungen zu geben und das Spiel neu auszurichten. Dank Goal vom Embolo und dem Ndoi führt die Schweiz nach 70 Minuten immer noch mit 2:0 gegen Algerien.
3: Die Glückskette hat am Nationalen Solidaritätstag gut 10 Millionen Franken für die Erdbebenopfer in Venezuela gesammelt. Mit dem Geld finanzieren die Partnerorganisationen der Glückskette medizinische Versorgung, Trinkwasser, Nahrungsmittel und Notunterkünfte. Die Lage in Venezuela bleibt dramatisch. Nach den Erdbeben vor gut einer Woche sind inzwischen rund 2.300 Tote bestätigt. Tausende Menschen werden noch vermisst. Vor dem Zürcher Obergericht muss sich heute ein 21-Jähriger wegen eines Angriffs auf 2 Betreuerinnen verantworten. Er attackierte die Frauen in einem Heim in Bassersdorf nach einem Streit um seine Handynutzung. Das Bezirksgericht Bülach verurteilte ihn wegen versuchter Tötung und schwerer Körperverletzung zu einer Freiheitsstrafe von 10 Jahren. Gegen dieses Urteil läuft nun das Berufungsverfahren.
5: Und es ist ruhig auf der Strasse. Also, ich kann jetzt nicht rausschauen, ist überhaupt das Auto unterwegs. Alle schauen den Jutti-Match. Kein Staus. Ja, und für die, die irgendwo herfahren, kommen sicher euch ein Ziel.
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5: Der Morgen heute mit schon Sonne, Wolken und lokal vielleicht der ein oder andere Regensprotz. Am Nachmittag tut es richtig auf und 25 Grad werden es. Wir schauen das Wochenende an, den Montag, und das kann man alles schön zusammenfassen. Viel Sonne, wenig Wolken, Temperaturen bis höchstens 31 Grad.
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3: Zeich im Kanton Luzern ist ein tödlicher Unfall passiert. Bei Aufbauarbeiten für das Sommerlager von der Jubla Horb ist eine 19-jährige Frau gestern Mittag gestorben. Ein 25-jähriger Mann hat mit schweren Verletzungen von der Regenmesse in ein Spital geflogen werden. Es wird jetzt abgeklärt, wie der Unfall genau passiert ist, sagt Simon Kopf von der Luzerner Staatsanwaltschaft.
6: Was man bisher weiss, ist, dass es Arbeiten sind, Vorbereitungsarbeiten für das Sommerlager. Also es ist darum gegangen, dass dort gewisse Sachen aufgestellt worden sind dazu. Details, wie es genau abgelaufen ist, das wird jetzt von der Polizei ermittelt.
3: Gemeindepräsidentin von Alpür im Luzerner Hinterland zieht die Notbremse. Heidi Koffel tritt per sofort zurück. In den letzten Wochen sei es immer schwieriger geworden, sagt die FDP-Politikerin.
7: Es hat sich über längere Zeit angebahnt und an der Gemeindeversammlung vom 17. Juni sind schwerwiegende Beleidigungen und persönliche Angriffe an mich gerichtet worden während der Gemeindeversammlung öffentlich von einem Gemeindeversammlungsteilnehmer. Und ich jetzt muss sagen, das geht unter keine Kuhhaut mehr und jetzt ist einfach genug Heute unten. Und dann ist eine Woche später noch ein anonymes Schreiben an mich gelangt, wo eben so beleidigende Äußerungen geschrieben waren. Und ich einfach muss sagen, es ist wirklich unter der Gürtellinie. Und so kann ich nicht weiterarbeiten.
3: Gesundheit sei ihr wichtiger als alles andere, sagt Heidi Koffel. Sie hat ihr Büro schon geräumt, das nach rund 3 Jahren als Gemeindepräsidentin von Alpbüren. Ihr Geschäft übernimmt jetzt der Vizepräsident Faik Fetachi. Wenn der Ersatzwahl ist, ist noch nicht klar. Im Kanton Zug wird das Frühfranzösisch nicht abgeschafft. In den Zuger Primarschulen bleibt alles beim Alten. Ab der 3. Klasse haben die Schüler Englisch und ab der 5. Französisch. Im Kantonsrat hat er die Mitte Welle, dass der Französischunterricht neu erst ab der Oberstufe obligatorisch ist. Esther Monet von der SVP findet das gar keine gute Idee.
8: Mein Mann stammt aus der Romandie und unsere Kinder sind bilingue aufgewachsen. Von daher liegt mir Französisch natürlich ganz besonders am Herzen und ich bin der Meinung, dass es gerade beim Frühfranzösisch eben nicht nur um eine Sprache geht. Es geht in der heutigen Zeit insbesondere auch um den Zusammenhalt der Schweiz. Die Schweiz mit ihren 4 Sprachen und Kulturen gilt es zu bewahren. Das Argument, man könnte sich ja auf Englisch unterhalten, empfinde ich wirklich als Hohn. 4 Landessprachen und wir brauchen eine 5. um uns zu unterhalten, finde den Fehler.
3: Der Zuger Kantonsrat hat schliesslich mit 49 zu 25 Stimmen entschieden, dass das Frühfranzösisch nicht abgeschafft werden soll. Auf der Pragelstrasse im Mortital hat es gestern Abend einen Unfall gegeben. Ein Auto ist unterhalb vom Pragelpass von der Strasse abgekommen, etwa 60 Meter einen Hang durch ab und auf dem Dach liegen geblieben. Die Fahrerin musste aus dem Auto geborgen werden. Der Beifahrer konnte selber aus dem Auto kommen. Die beiden sind per Helikopter in ein Spital geflogen worden, teilt die Kantonspolizei Schweiz mit. Die Pragelstrasse war wegen dem Unfall etwa 2,5 Stunden komplett gesperrt. Heute soll jetzt ein Auto geborgen werden. Auch dann muss man wieder mit Verkehrsbehinderungen rechnen. Das Einsiedeln im Gebiet zwischen Wielerzell und Sattelegg ist ein totes Geissli gefunden worden. Es ist gerissen worden. Wahrscheinlich aber nicht von einem Wolf, sondern von einem Luchs. Der Rinsitz-Gracke, Abteilungsleiter Jagd und Wildtier im Kanton Schweiz, erklärt dazu.
9: Die Wildhut ist vor Ort geschaut, hat den Fall beurteilt und sind eigentlich noch schnell der Meinung gewesen, dass man Wolf kann ausschliessen kann, dass es sich dabei um einen Luchs muss handeln. Beim Wolf ist vielfach so, dass vom ganzen Tier, das Tier, das gerissen wird, das viel brachialer ist, wenn das ganze Tier teilweise sogar fällt oder eben ganz sich Knochen abgefressen sind, lässt sich das Innere von einem Wolf schliessen. Und in dem Fall sind die Rissbilder in dem Luchs zuzuordnen gewesen.
3: Geissli ist in einem Gebiet gerissen worden, wo Herdenschutzmassnahmen nicht zumutbar sind.
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0: 19 Minuten und dann ist es 7 Uhr. Ja, und wir wollen natürlich jetzt wissen, was läuft zwischen Schweiz und Algerien. Chancen sind da, gesehen in René Wicki in der Schür Luzern.
1: Hey, das ist unglaublich. Also im Moment steht hier keiner die Welt mehr. Fabian Rieder bringt es fertig, aus 2 Metern das leere Goal nicht zu treffen. Was macht er dort? Das gibt es gar nicht. Das muss todsicher ein 3-0 sein für die Schweiz. Und dann werden Kessel endgültig geflickt sein. Hoffentlich rächt sich das nicht noch. Fabian Rieder, also den machst du eigentlich mit den Augen zu. Auf Deutsch gesagt, ist hier bei uns am Stammtisch diskutiert worden. Das gibt es gar nicht. Das muss 3-0 sein für die Schweizer. Mal schauen, hoffentlich rächt sich der Rieder. Hat vorher schon eine Riesenchance gehabt, der 74. Das ist schon Doppeltorschütze in diesem Match hier. Ja, also, auf geht's, weiter geht's. Die Schweizer haben die Partie eigentlich im Griff. Das wäre jetzt Töpfchen auf dem Ei gewesen, aber die Algerier, ja, vielleicht schmecken sie jetzt noch eine Chance. Es sind jetzt gerade 82 Minuten gespielt. Die Schweizer Partie eigentlich im Griff. Müsste 3-0 führen. Es ist aber nur 2-0 dank dem Goal von Ndoye und dem Embolo. Also, 82 Minuten, 2-0 für die Schweiz.
0: Ja, Puls ist hoch und der ist natürlich auch bei Kandidat oder Kandidatin, die jetzt gerade Schlaumeier spielen mit uns. Das machen wir selbstverständlich. 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

0: 13 Minuten, dann ist es 7 Uhr. Schönen guten Morgen miteinander.
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0: Ein Morgen voller Spannung. Die Schweiz führt gegen Algerien immer noch. Und jetzt spielen wir im Schlaumeier sogar noch einen 200 Franken Geschenkkarte vom Mietencenter Schweiz. Ja, und die geht. Jetzt habe ich fast noch mit Zettel verhindert, hier vor lauter Aufregung. Die Geschenkkarte geht vielleicht nach Steinhausen. Dort ist Daniela Wirle daheim. Guten Morgen, Daniela.
2: Guten Morgen miteinander.
0: Wie ist es bei dir mit dem Fußballfieber?
2: Oh, gar nicht. Ich halte nicht so viel von Fußball. Ich oute mich und ja.
0: Das ist die grosse Vorteil, dass jetzt kannst Schlaumeier spielen mit mir. Ja, und da kann ich dir zwei ganz Kategorien genau anbieten: Schweizer Reporter und Tour de France.
2: Ja. Ich nehme Schweizer Reporter.
0: Also, und da reden wir jetzt doch vom Fußball. Da geht es um Sascha Rufer. Er ist ja bekannt für seine Emotionen, wenn es um die Schweizer Fußballnationalmannschaft geht. Ich lasse es nicht länger laufen, sonst meine ich, man noch sagt, gerade aktuell ein Goal geben. Sascha Rufer erlebt ja die Schenke im Kanton Luzern und in seinem Leben ist er nicht nur im Fussball zuhause und ist ihm wichtig. Seit März 2025 ist er auch Papi von einer Tochter. Die Frage an dich, wie heisst seine Lebenspartnerin? 10 Sekunden hast du Zeit.
2: Das ist Eliane Müller.
0: Das kommt wie aus der Kanone geschossen. Und den Jubel hören wir hoffentlich jetzt gerade, wenn die Schweiz gewinnt. Wollt aber noch nicht verschreien. Und für dich natürlich herzliche Gratulation.
2: Hey, merci vielmals.
0: Daniela, und ich wünsche dir viel Spass beim Shoppen.
2: Ja, danke vielmals.
0: Sehr gerne.
2: Ja, Schweiz.
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0: Ist aber noch nett von der Daniela Wirle von Steinhausen. Will eigentlich nichts am Hut mit Fußball, wünscht aber trotzdem Hopp Schweiz. Gutes Stichwort, dass wir wieder in die Jura auf Luzern gehen. Schluss oder das grande Finale, könnte man eigentlich sagen. René Wicki, wie sieht es aus?
3: 89 Minuten gespielt, mit immer noch das 2-0 für die Schweiz gegen Algerien. Und die Schweizer müssten eigentlich mit 3-0 führen. Wir haben es vorher geschildert, gerade die Riesenchance von Fabian Rieder. Ich glaube, der wird nicht gut schlafen heute Nacht, auch wenn es gewinnt. Sättige muss einfach machen. 3 Meter vor dem leeren Goal schießt er mehr oder weniger den Goal an. Müsste dann eigentlich nur reindrücken. Also, dann macht man normalerweise eigentlich mit den Augen zu, wie man so schön sagt. Aber ja, noch, im Moment spielt es noch keine Rolle. Nicht ausdenken, wenn jetzt Algerien vielleicht noch das 2-2 schießt, dass er wirklich noch einen heißen Schluss Phase könnte geben, aber von dem reden wir im Moment noch nicht. Nächstens wird dann auch die Nachspielzeit angezeigt, natürlich mit diesen vielen Auswechslungen und diesen Hydration Breaks gibt es natürlich die ein oder andere Minute, wo da noch drauf gepackt wird. Die Schweizer hat noch eigentlich gewechselt. Ndoye ist raus, Zakaria ist raus, neu drin, Ebischer und Wittmer. Hoffen wir mal, dass Zakaria da nicht schlimmer verletzt hat, weil ja, hinten rechts sind alle ein bisschen angeschlagen, auch der Wittmer nicht Vollbesitz seiner Kräfte, aber versucht jetzt da gleich da für die paar Minuten noch sie können hier in die Waagschale reinzuwerfen. Also jetzt haben wir die 90. Minute, die anbricht und es gibt doch eine 6-minütige Nachspielzeit jetzt in dieser Partie hier. Also 6 Minuten noch durch haben für die Schweizer in dieser Partie gegen Algerien und die Anführungsrufe der Schweizer Fans in der Jury kommen jetzt auch hier. Die merken, auch jetzt muss man noch ein bisschen singen, jetzt muss man noch ein bisschen Gas geben. Die Schweizer im Moment hier mit Ballbesitz, mit dem Rani Chaka im Mittelfeld hin. Jetzt einfach schauen, dass man nicht noch einmal hier den Algerier zurück ins Spiel verhilft. Also 6 Minuten noch zu spielen. Spielstand immer noch Schweiz 2, Algerien 0.
0: Ja, dann müssen wir ein bisschen durchschnaufen, aber sobald ja, das Spiel fertig ist oder es vorher regelt, dann sagen wir uns natürlich. 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Schön sind ihr bei uns an dem Freitagmorgen, an dem 3. Juli.

0: Es geht gar nicht mehr lang, bis wir den Schlusspfiff hören. Das ist schliesslich schon 5 Minuten vor Sydney. Ja, und da wollen wir gar nichts verpassen und gehen jetzt in die Schür zu Luzern zum René Wicki.
1: 1 Minute noch, 1 Minute durchheben für die Schweizer, aber ich muss Ihnen sagen, die Zuversicht wächst, 2 Goal in 1 Minute, ich glaube nicht, das müsste ja schon mit dem Teufel zu und her gehen, wenn die Schweizer jetzt noch 2 Goal würden kassieren, sie führen immer noch mit 2-0, dank Goal vom Embolo und ein Doye, jetzt ein Angriff von der Algerier, aber die Schweizer Verteidigung steht gut, kann auch den Ball unter Kontrolle bringen, Manuel Kanchi jetzt hinten da, spielt den Ball zum Granit Xhaka, Xhaka noch einmal hinter zum Kobel und der Kobel jetzt weiter weg vom eigenen Goal. 30 Sekunden noch auf der Matschuhr. Jetzt, wenn es dann auch die 6 Minuten sind, es gibt eigentlich nicht viel Grund, noch länger nachzuspielen. Da, aus Sicht vom Schiedsrichter und natürlich auch

Also die Schweiz, dank Goal vom Embolo und vom Ndoye, eine Runde weiter. Und jetzt läuft die Venus von Bömplitz hier in der Schür und es wird gesungen und gefestet. Also die Schweizer Runde weiter, 2-0 Sieg gegen Algerien.

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1: Wunderbarer, schöner Morgen ist es. Sydney jetzt mit 16 Grad Beckeried und 14 Grad Bettlis.
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3: Die Schweizer Fussball-Nazi ist im WM-Achtelfinale. Die Glückskette sammelt 10 Millionen für Venezuela und die Migros macht den ersten Non-Stop-Laden auf. Am Mikrofon, das ist Sergio Stenz. Die Schweizer Fußballnationalmannschaft steht im WM-Achtelfinal. Die Schweiz gewinnt gegen Algerien mit 2:0 dank Toren von Breel, Embolo und Dannendoy. Radio Zentral Reporter René Wicki berichtet live aus dem Public Viewing in der Schür in Luzern.
4: Ja, super Stimmung hier in der Schür. Hier wird gefeiert und gefestet und hier wird der Zapfhahn gebraucht. Jetzt eben dank dem Goal vom Embolo und dem Doyen steht die Schweiz unter den besten 16 Teams der Welt und das zum dritten Mal in Folge. Gegen Algerien ist die Schweiz abgesehen in der ersten und der letzten Minute das bessere Team gewesen und hat nach dem Traumstart in der zweiten Halbzeit eigentlich alles im Griff gehabt. Die beiden Goal immer zu Beginn von der Halbzeit, in der 10. Minute und in der 47. Minute, das als immer der gute Start in die Hälfte. Das macht definitiv Mut für den Rest des Turniers, wenn wir schon ein bisschen vorausschauen. Es spielen ja noch Kolumbien und Ghana gegeneinander. Der eine von diesen zwei wird dann der nächste Gegner sein von den Schweizer. Aber so weit schaut da bis jetzt noch keiner. Da wird jetzt mal der Match diskutiert und man ist zufrieden aus Schweizer Sicht. Da. Fans sind glücklich, holen sich da das ein oder andere Bier. Der eine oder andere sagt aber auch, jetzt gehe ich arbeiten. Das ist natürlich auch ideal, von 5 bis 7 hier den Match schauen und nachher zurück ins Büro. Das geht eigentlich alles auf, aber die durchgemacht haben, und von denen hat es ein paar hier in der Schür, die gehen nicht arbeiten.

0: Die holen sich eben das nächste Kaltgetränk an der Bar und feiern jetzt hier in der Schür also das Weiterkommen von der Schweizer Nazi. Hochverdienter Sieg für die Schweizer hier gegen Algerien und wir freuen uns auf die nächste Partie. Eben, das wird dann Kolumbien oder Ghana sein. Also 2-0 gewinnt die Schweiz gegen Algerien dank Goal vom Embolo und dem Dan Ndoi.
1: Zu WM-Resultaten aus der Nacht. Spanien und Portugal stehen ebenfalls im Achtelfinal und treffen dort direkt aufeinander. Spanien setzt sich gegen Österreich souverän mit 3-0 durch. Portugal dreht gegen Kroatien einen 0-1 Rückstand noch in einen 2-1 Sieg. Kroatien gelingt in der Nachspielzeit zwar noch der vermeintliche Ausgleich, der Treffer wurde aber wegen Offside aberkannt. Zu anderen Themen. Die Glückskette hat am Nationalen Solidaritätstag gut 10 Millionen Franken für die Erdbebenopfer in Venezuela gesammelt. Mit dem Geld finanzieren die Partnerorganisationen der Glückskette medizinische Versorgung, Trinkwasser, Nahrungsmittel und Notunterkünfte. Die Lage in Venezuela bleibt dramatisch. Nach den Erdbeben vor gut einer Woche sind inzwischen rund 2300 Tote bestätigt. Tausende Menschen werden noch vermisst. Das Schweizer Rettungsteam hat seinen Einsatz nach den Erdbeben in Venezuela beendet. Die 80 Spezialisten sind in die Schweiz zurückgekehrt. Lebende Verschüttete konnten sie nicht bergen, sagt Einsatzleiter Sebastian Eugster.
2: Aber wir haben zu Lebensrettungen beigetragen, indem wir zum Beispiel die ganze internationale Koordination gewährleistet haben. Wir sind das erste Team gesehen, wo das Empfangs-Reception-Desk in dem Sinn für alle neuen Teams eröffnet. Und es ist wichtig, dass jedes Team, das reinkommt, weiss, wo das sie einsetzen müssen, wie die Lage aussieht, wo sie ihre Basis aufbauen können.
1: Die Schweiz setzt ihre Hilfe fort. Ein fünfköpfiges Team der Direktion für Entwicklung und Zusammenarbeit reist nach Venezuela, um die humanitäre Hilfe für die Betroffenen zu unterstützen. Die Migros hat in Herisau den ersten 24-Stunden-Supermarkt der Schweiz eröffnet. Bis 19 Uhr arbeitet dort wie gewohnt Personal. Danach läuft der Betrieb im Selbstbedienungsmodus. Wer einkaufen will, muss sich mit dem Smartphone registrieren und erhält seinen Zugangscode. Im Gegensatz zur Migros plant Coop keine solchen Läden. Ein 24-Stunden-Angebot sei derzeit kein Thema.
3: Ja, stocken tut's nie auf der Strasse im Zentralland. Ich wünsche euch eine gute und sichere Fahrt. Und der Blick auf das Wetter, da gehen wir zu unserem Radio-Zentral-Meteorolog zum Quirin Beck.
4: Wir starten heute am Morgen vor allem entlang der Berge mit vielen Wolken, so richtig Kanton Schweiz und Glarus. Kann es auch am Vormittag noch ein paar Tropfen mit dabei haben, sonst bleibt es aber grundsätzlich trocken. Im Laufe vom Nachmittag stellt sich dann mehr und mehr ein freundlicher Mix aus Sonne und Wolken ein. Das Ganze bei Temperaturen so um die 25 Grad. Dazu haben wir im Flachland eine schwache Brise, auf den Bergen ein bisschen Nordwind. Am Wochenende und dann auch am Montag haben wir viel Sonnenschein, nur wenige Wolken, Temperaturen. Die steigen Tag für Tag wieder ein bisschen an. Liegen dann morgen am Samstag so um die 27 Grad, am Sonntag und Montag dann so um die 30 bis 31 Grad.
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3: 6 Minuten ab 7 ist es ja. Was ist das für ein lässiger Freitagmorgen? Es stimmt einfach alles, so wie wir es gerne haben.
6: Aber das ist es! 1-0!
3: Der Marcel Rohner im Stadion zu Vancouver beim 1-0. Endresultat aber 2-0 gegen Algerien. Und da wollen wir natürlich noch mehr hören. Wir schalten jetzt gerade mal in die Schür auf Luzern zum René Wicki und zum Christian Stempfli ins Public Viewing auf Brunnen. Wir wollen einfach den Ausnahmezustand hören heute Morgen. Ich bin der Thomas Berger. Ja, das ist doch ein lässiges Aufstehen.

0: 13 Minuten nach 7 Uhr, Radio Zentral, das Radio mit Herz. Schön, sind ihr bei uns. Ja, und was ist das für ein toller, genialer Fußballmorgen gewesen?
1: Nein, noch ein schöner Abschluss und eine Parade vom
0: René Wicki, unser Fußballkommentator. Kurz vor dem Schlusspfiff.
1: Wir sind in dieser Partie, weil jetzt wären die 6 Minuten Nachspielzeit eigentlich um.
0: Die Schweizer gewinnen 2-0 gegen Algerien.
1: Schlusspfiff, jawohl! Also, grosser Jubel hier in der Schür. Alles
0: ja,
1: schon.
0: So hat es bei uns vor dem 7. getönt. Und jetzt gehen wir zum René Wicki in die Schür zu Luzern. Ja, wie ist der Ausnahmezustand bei dir gerade?
1: Ja, es ist schon grossartig. Es ist selten, dass man am Morgen um 5 Uhr irgendeinen Match kommentiert. Das habe ich wirklich noch nie gemacht. So einen Kaltstart am Morgen, das braucht schon ein bisschen. Und der eine hat dann auch gesagt, ja, eigentlich trinke ich immer Bier zum Fußball schauen, aber jetzt ist es halt wohl ein Kaffee oder so. Aber nach dem ersten Goal sind die Bier schon geflossen. Also, sie haben schon auch gewechselt. Der eine oder andere muss natürlich auch arbeiten, hat das so eingeplant. Aber die Hardcore-Fans, die sind immer noch da und holen sich ein Kaltgetränk an der Bar da. Und es ist wirklich sensationelle Stimmung gewesen. Schürich erfahren mit dem Marco Liemt von der Schür geredet hat, gesagt, das hat er noch nie erlebt. Also so viele Leute am Morgen, am 5 Uhr, das sind über 1000 Leute gewesen, wo wir so geschätzt haben, wir müssen oben den Saal auch noch auftun, damit auch alle Platz gehen. Also ein riesen Ansturm hier. Die Fans sind wirklich in Scharen gekommen. Eben unter anderem mit allen Ex-Bikes, die es gab hier in der Stadt Luzern. Die sind inzwischen, glaube ich, das eine oder andere wieder weg. Also für die, die ein Velo mieten wollen, das hätten vielleicht das eine oder andere wieder. Aber vorher war es wirklich Ausnahmezustand gewesen hier. So einen Andrang in der Jury, ich habe es nicht erlebt. Ich habe gedacht, es ja, hat vielleicht irgendwie 100 Leute hier, die am Morgen den Match kommen schauen und sich da zu Gemüte führen, weil die meisten sagen, ja, ich muss ja noch arbeiten. Aber dem ist nicht so. Die Schweizer Fans also voll hinter ihrer Mannschaft, sensationellen Auftritt hier in der Schür.
0: Ja, René, du hast es gesagt, eben, all die Fans, die in die Schür gekommen sind, so etwas hat man noch nie erlebt. Und wenn wir jetzt von dem auf dem Tschutti-Platz reden, die Schweizer haben zwar 2-0 gewonnen, aber was man hier an 100%igen Chancen sieht, das erlebt man dann auch nicht bei jedem Spiel.
1: Ja, zum Glück haben wir dort schon 2-0 geführt, muss man so sagen. Weil wenn sättige Chancen, wie der Rieder hat 10 Minuten vor einem Schwein auf dem Fuss gehabt, den müssen wir, sollte man, dürfte man schon machen, aber nachher die Chancen 3 Meter vor einem leeren Goal, das nicht zu machen, das ist, glaube ich, schwieriger, den nicht reinzutun, als ihn zu machen. Also ich weiß auch nicht, ich werde noch gespannt darauf, was der Rieder noch einmal selber erzählt zu diesen Chancen, aber sättige musst du eigentlich machen und das wäre dann das 3-0 gewesen und dann wäre der Kessel geflickt gewesen, wie man so schön sagt. Aber es ist ja noch einmal gut gegangen. Nur bei dem 2-0 solche Chancen nicht machst und im dümmsten Fall läufst du in den Konter rein und kassierst 2, also der brennt heute noch einmal. Aber das haben die Schweizer souverän gemacht am heutigen Tag. Da haben das wirklich über die Zeit reingebracht. Denn am Schluss auch, haben natürlich vielleicht das ein oder andere Glück gehabt, weil die Algerier schon die ein oder andere Chance gehabt, bevor es 1-0 kam, ist von der Schweizer Daura dort mit dieser Chance in der 6. Minute oder auch der Mahrez. Die sind frei zum Schuss gekommen. Dort hat es ein bisschen Glück gebraucht, aber so ist schlussendlich ein souveräner Auftritt von der Schweizer, wo dann eben ihre Chancen gemacht haben, außer Fabian Rieder.
0: René, kurz noch ein Wort zwei zum Achtelfinal. Wer ist der mögliche Gegner?
1: Ja, das wird entweder Kolumbien oder Ghana sein. Die treffen ja dann nächstens auch aufeinander. Mal schauen, wer sich dann schlussendlich dort wird durchsetzen. Das wird der nächste Gegner sein. Lustig ist, dass die meisten hier in der Schür von Argentinien schon reden, als nächste Gegner. Also man ist da sehr, sehr positiv gestimmt, dass es weitergeht mit dieser Reise der Schweizer Fußballer.
0: Danke vielmals, René Wicki in der Schür zu Luzern, dass du für uns so hautnah dabei warst und jetzt kannst du auch ein bisschen festen.
1: Wunderbar, merci vielmals.
0: Ja, danke, ciao René. Ja, wir gehen natürlich weiter, wir wollen Stimmungen hören. Wie war das mit dem Schlusspfiff heute Morgen im Staufacher zu Brunnen? Dort bist du unterwegs, Christian Stempfli.
2: Ja, und langsam leert sich da die Traditionsbeiz, die schon seit Generationen amix ein WM-Stübli ist und schon manche Sieg gefeiert worden ist, aber eben auch mal eine Niederlage musste eingesteckt werden. Jetzt strahlen die Fans, Heidi, Rahel und der Pascal. Sollten gerade arbeiten, oder? Oder haben Sie noch schnell einen Moment?
3: Ja, es geht schnell einen Moment, ja. Ist gut.
2: Wie geht es euch?
3: Ja, eigentlich ganz gut. Man steht nur an der Fasnacht so früh auf, aber jetzt für das Spiel ist man doch gerne auch aufgestanden.
2: Und nicht nur für das Spiel, sondern für einen speziellen Spieler.
3: Ja, genau. Ich bin ein total Embolo-Fan. Mit diesem schönen weißen Zent.
2: Pascal, du bist parat mit dem Trottinett. Wohin geht's?
4: Genau, jetzt gehe ich heim, wieder arbeiten.
2: absolut richtig. Wie war der Morgen gewesen?
4: Sehr schön gewesen, sehr einfach gewesen zum Aufstehen. Wenn die Schweizer Nazi spielt, ist man natürlich ready und schaut der Schweizer Nazi zu. Sie haben gut gespielt, bin sehr zufrieden. Es ist immer noch eine Steigerung möglich, natürlich, aber die müssen sie jetzt dann auch noch bringen in den weiteren Runden.
2: Um die 70 Leute sind hier im Staufacher gefahren und gehen alle mit einem guten Gefühl weiter. Rahel und Heidi, mögen ihr arbeiten?
3: Mal, jetzt kann ich noch kurz daheim ein bisschen anlegen. Nach Viertel ab 10 Uhr geht es los bis um 7 Uhr am Abend.
2: Hauptschweiz, ganz einen schönen Tag.
3: Genau, schönen
5: Dankeschön.
3: Tag.
5: Hauptschweiz. Danke. Hauptschweiz.
0: Dankeschön, Christian Stempfli im Staufacher zu Brunnen. Ja, und wir kommen dann noch eins zu dir nach der 8., weil wir haben einfach nicht genug und wollen noch mehr Emotionen hören von glücklichen Schweizer Fans.
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0: Romina Power in diesen Freitagmorgen rein. Ein toller Freitagmorgen, wo die Welt einfach in Ordnung ist für alle Fußballfans. 8 Minuten und dann ist es 7:30.
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0: Dann gehen wir zum Quirin Beck ins Wetterstudio. Guten Morgen, Quirin.
2: Guten Morgen, Thomas. Hoi.
0: Wie fest ist bei dir die Welt in Ordnung nach dem 2:0-Sieg über Algerien?
2: Ja, super, aber der Tipp hat nicht ganz gestimmt, hat 3-1 getippt. Aber nein, wirklich so pulsmäßig ist auch relativ tief geblieben, recht abgeklärte Leistung gewesen. Also alles in allem wirklich ein super Morgen, guter Start in den Tag also.
0: Nehmen wir es auch gerne so, selbstverständlich, wir sind im Achtelfinal. Mehr müssen wir im Moment gar nicht sagen über das Wetter. Ja, gibt es im Prinzip auch nicht allzu viel zu sagen. Es ist ein bisschen das gleiche Wetterbild, aber wir reden mal vom Montag und von heute Morgen. Da kann es lokal noch ganz, ganz wenig Regen geben. Wie ist da die Situation?
2: Ja, da hast du recht, genau. So richtig Walensee hat es noch eine Regenzelle. Sonst eigentlich heute am Vormittag doch relativ ruhig alles. Passiert also wirklich auch nicht viel. Ausdehnte Wolken haben wir jetzt noch, vor allem entlang der Berge. Die lösen sich dann auch so langsam auf und es gibt dann mit der Zeit einen zunehmend freundlichen Mix heute aus Sonne und Wolken. Temperaturen auch recht angenehm, heute so um die 25 Grad Höchstwert. Nur gerade Grenze auf etwa knapp 4000 Meter. Dazu haben wir im Mittelland ein bisschen Nordwind oder eine schwache Brise auf den Bergen. Wenig Nordwind also. Alles in allem eigentlich heute ein recht angenehmer Sommertag.
0: Gut, und dann schauen wir auf ein Wochenende. Wir wollen es geniessen, zumindest alle, die frei haben. Wir wollen etwas Schönes unternehmen. Ja, da kann man locker irgendwie in die Wochenendplanung rein.
2: Ja, genau. Da kann man eigentlich alles machen, was man will. Da reicht zum Baden, da kann man auch in die Berge gehen. Weil wir liegen momentan dann so richtig im Zentrum von einem Hochdruckgebiet. Das heisst auch, Risiko auf Gewitter ist eigentlich nicht gegeben. Da geht es dann vom Samstag eigentlich bis Dienstag mit meist sonnigem Wetter weiter. Wird aber auch wieder Tag für Tag ein Stückchen wärmer werden. Morgen am Samstag dann so um die 27 Grad. Sonntag dann um die 29 Grad. Und zum Start in die neue Woche wird es wohl wieder einen Hitzetag geben, also 30 bis 31 Grad. Aber sonst wirklich einfach sommerliches Wetter. Es kühlt auch relativ gut ab in der Nacht, so um die 15 bis 16 Grad. Also einfach ein ruhiges, sommerliches und sonniges Wetter die nächsten Tage.
0: Ja, dann wünsche ich dir ganz ein gutes, entspanntes Wochenende. Danke, Quirin Beck.
2: Wünsche dir auch. Ciao, Thomas.
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2: Halbi 8 ist es.
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4: Am Mikrofon der Sergio Stenz. Die Schweizer Nazi steht im WM-Achtelfinal. Die Schweiz schlägt Algerien mit 2:0 dank Toren von Brel Embolo und Dan Ndoye. Nazi-Captain Granit Xhaka hat sich zu seinem 150. Länderspiel das größte Geschenk selbst gemacht, sagt er gegenüber SRF.
5: Für mich bedeutet der Tag enorm. 150 Spiele für das Land, wo ich gross geworden bin, wo ich geboren bin. Das rote Trikot können oder dürfen tragen, macht einem sehr stolz. Und ja, desto schön, dass wir heute wirklich ein gutes Spiel gemacht haben und eine Runde weitergekommen sind.
4: Im Achtelfinale am Dienstagabend um 10 Uhr trifft die Schweiz nun auf Kolumbien oder Ghana. Die Glückskette hat am nationalen Sammeltag, Solidaritätstag, gut 10 Millionen Franken für die Erdbebenopfer in Venezuela gesammelt. Mit dem Geld finanzieren die Partnerorganisationen der Glückskette medizinische Versorgung, Trinkwasser, Nahrungsmittel und Notunterkünfte. Stadler-Rail-Chef Peter Spuhler kritisiert den Schweizer Bauernverband scharf. In einem Interview mit dem Blick wirft er dem Verband vor, das Freihandelsabkommen mit den Mercosur-Staaten zu blockieren und damit der Exportwirtschaft zu schaden. Spuhler sagt, die Landwirtschaft leiste weniger als 1% zum Bruttoinlandsprodukt, profitiere aber von einer starken Exportindustrie.
6: Es ist wahrscheinlich niemand auf der Strasse. Nein, das stimmt natürlich nicht. Ich wünsche euch eine gute und sichere Fahrt, aber Staus, die gibt es nie. Und das ist die gute Nachricht.
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6: Viel Sonne können wir geniessen über das Wochenende. Heute am Morgen aber haben wir noch die ein oder andere Wolke mehr. Und es könnte sein, dass es einen kleinen Regensprotz gibt. Es tut aber schnell auf und der Rest des Tages wird sonnig mit 25 Grad. Auch das Wochenende und am Ende einfach nur schön. Wenige Wolken am Himmel und Temperaturen. Sie liegen zwischen 27 und 31 Grad.
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4: In Eich im Kanton Luzern ist ein tödlicher Unfall passiert. Bei Aufbauarbeiten für das Sommerlager von der Jubla Horb ist eine 19-jährige Frau gestern Mittag gestorben. Ein 25-jähriger Mann hat mit schweren Verletzungen von der Rega müssen in ein Spital geflogen werden. Es wird jetzt abgeklärt, wie der Unfall genau passiert sei, sagte Simon Kopp von der Luzerner Staatsanwaltschaft.
7: Was man bisher weiss, ist, dass die Arbeiten waren, die Vorbereitungsarbeiten für das Sommerlager. Also es ist darum gegangen, dass dort gewisse Sachen aufgestellt worden sind dazu. Details, wie es genau abgelaufen ist, das wird jetzt von der Polizei ermittelt.
4: Gemeindepräsidentin von Alpür im Luzerner Hinterland zieht nach persönlichen Angriff Notbremse. Heidi Koffel tritt per sofort zurück. In den letzten Wochen sei es immer schwieriger geworden, sagt die FDP-Politikerin.
8: Es hat sich über längere Zeit angebahnt und an der Gemeindeversammlung vom 17. Juni sind schwerwiegende Beleidigungen und persönliche Angriffe an mich gerichtet worden während der Gemeindeversammlung öffentlich von einem Gemeindeversammlungsteilnehmer. Wo ich jetzt muss sagen, das geht unter keine Kuhhaut mehr und jetzt ist einfach genug Heut unten. Und dann ist eine Woche später noch ein anonymes Schreiben an mich gelangt, wo eben so beleidigende Äußerungen geschrieben waren. Und wo ich einfach muss sagen, es ist wirklich unter der Gürtellinie und so kann ich nicht weiterarbeiten.
4: Die Gesundheit sei ihr wichtiger als alles andere, sagt Heidi Koffel. Sie hat ihr Büro schon geräumt. Das nach rund 3 Jahren als Gemeindepräsidentin von Altbüren. Ihre Geschäft übernimmt jetzt vorläufig der Vizepräsident Feig Fettachi. Der Kanton Zug soll für die Forschung an der Fachhochschule Zentralschweiz, FHZ, mehr Geld zur Verfügung stellen. Der Zuger Regierungsrat will ein Projekt von der FHZ gezielt fördern, zum Beispiel im Bereich von digitalen Technologien im Gesundheitswesen oder auch bei der Cybersicherheit, der KI und der Kreislaufwirtschaft. Der Zuger Kantonsrat nimmt dafür einen Vorstoss von der FDP an. Das zur Freude von der Eva Maurenbrecher von der FDP.
9: Die Hochschule Luzern ist die viertgrößte öffentliche Fachhochschule der Schweiz und gemäß ihrem Leistungsauftrag erfüllt sie nicht nur Aufgaben in Lehre, Unterricht und Weiterbildung, sondern auch in Forschung und Entwicklung sowie als Dienstleisterin für Wirtschaft und Gesellschaft. Gerade diese praxisnahe Forschung ist ein wichtiger Beitrag für unseren Standort.
4: Eigentlich hätte der Kanton Zug gern die sogenannte Trägerrestfinanzierung von der FHZ um 0,5% erhöht. Das sei aber der Kanton Luzern im Moment zu zurückhaltend. Auf der Pragelstrasse im Oetital hat es gestern am Abend einen Unfall gegeben. Ein Auto ist unterhalb vom Pragelpass von der Strasse abgekommen, etwa 60 Meter Hang durch ab und auf dem Dach liegen geblieben. Die Fahrerin hat Messer aus dem Auto geborgen werden. Der Beifahrer hat selber aus dem Auto können. Die beiden sind mit dem Heli in ein Spital gebracht worden, Teil Kantonspolizei Schweiz mit. Die Pragelstrasse war wegen dem Unfall etwa 2,5 Stunden komplett gesperrt. Heute soll jetzt das Auto geborgen werden. Auch dann muss man dann wieder mit Verkehrsbehinderungen rechnen. Und die Bergbahnenbäckerei Demetten wollen die Kleven-Alpstockhütte mit 3 Grossprojekten umbauen. Die Bergbahnen rechnen dabei mit Kosten von 35 Millionen Franken, schreibt die Nidwaldner Zeitung. Geplant sind Minihäuser mit einem neuen Restaurant, Beschneiungsanlagen und eine Sesselbahn für die Verbindung zwischen Stockhütten und Klevenalp. Finanziert sind aber nur die Minihäuser, die Platz bieten sollen für rund 50 Gäste. Für die anderen Projekte suchen die Bergbahnenbäckerei Demetten Geld bei Gemeinden, Banken und Privaten.
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20 Minuten vor 8 Uhr. Ich hoffe, ihr seid alle gut gestartet in den Tag. Auch alle, die nicht Fußballfans sind. 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
1: Heute zusammen, hier ist Murat Yakin und ich wünsche allen Zentralhörern alles Gute und einen schönen Tag.

0: 13 Minuten, dann ist es 8 Uhr an diesem Freitagmorgen.
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0: Ja, und Schweiz jubelt. Wir sind im Achtelfinale, Marc Zimmermann.
2: Ja, so ist es. Und da darf man ja ein bisschen feiern. Die Schweiz schlägt Algerien mit 2-0. Goal geschossen haben es der Breel Embolo und der Dan Ndoye. Für den Breel Embolo gibt es nach dem Sieg übrigens kein Bier, sagt er gegenüber SRF.
3: Capri-Sonne und Iste. Ja. Ja, einfach Zucker. Ich glaube, braucht noch so eine Leistung. Bis gönnen, aber extrem froh, dass wir heute gemacht haben. Schweres Stück Arbeit gewesen, was gestern betont, ist eine talentierte Mannschaft. Und schwer gemacht am Anfang, wir haben ein bisschen Bruch zum Reinkommen. Dann super Aktion von Johan, wo wahrscheinlich das Goal 95% gehört. Und dann Kompliment, wie wir in der Halbzeit mit uns ehrlich gewesen sind, wie wir das ein bisschen gewechselt haben, wie wir gewusst haben, dass wir ein bisschen alle 10-15% mehr machen müssen. Und dann, Kompliment an die ganze Mannschaft, wie sie die zweite Mannschaft angegangen ist. Weil, das ist genau die Schweiz, die man gesehen hat. Von 1. bis 90. Minute leider ist sie erst in der 45. gekommen, aber dafür ist sie ab der Halbzeit wirklich stark gewesen.
2: Ja, der Captain Granit Xhaka, der feiert den Sieg gegen Algerien mit einem Jubiläum, mit seinem 150. Spiel für die Schweizer Nazi.
4: Ich bin schon gestern vor der Mannschaft bejubelt worden. Ich habe ihnen gesagt, dass sie mir den Tag speziell werden machen oder würden machen, wenn wir eine Runde weiterkommen würden. Und, für mich bedeutet der Tag enorm. 150 Spiele für das Land, wo ich gross geworden bin, wo ich geboren bin. Das rote Trikot können oder dürfen tragen, macht einem sehr stolz. Und ja, desto schöner, dass wir heute wirklich ein gutes Spiel gemacht haben und eine Runde weitergekommen sind.
2: Die Schweizer Nazi kommt übrigens mit über, wie auch die Schweiz hier bei uns mitfeiert. Der Breel Embolo meint darum.
3: Danke an alle Leute, die uns unterstützen. Wir spüren das nicht nur daheim, sondern auch hier. Also wir wissen alle, was es bedeutet, wie teuer es ist, wie es schwer ist, auch mit dem Visa hier hinzukommen. Von dem ist nicht selbstverständlich. Nein, danke an alle Leute, die unterstützen. Wir werden Gas geben. Ich glaube, die Mannschaft ist klein im Kopf. Die weiß, dass es noch nicht vorbei ist. Und jetzt werden wir das ein Stück weit genießen und aber dann weitermachen.
2: Der Nazi-Trainer Murat Yakin ist nach dem 2-0-Sieg gegen Algerien übrigens noch nicht ganz zufrieden.
5: Ja, wir haben zu kämpfen gehabt, vor allem gerade in der Startphase. Haben wir defensiv ja, müssen viele Wege gehen, also wir haben keinen Zugriff gehabt. Ja, zum Glück kommt das Goal, haben wir schnell kurz in dem Moment umstellen, wo dann ja, ich glaube, das Spiel ein bisschen besser unter Kontrolle hatten. Aber ja, wir haben zwei Goal geschossen, was nötig war, um weiterzukommen. Das ist sicher sehr erfreulich, aber denke auch eine reife Leistung war, insgesamt, dass wir dem Gegner wenig Chancen zugelassen haben und im richtigen Moment sicher auch die richtigen Goal geschossen.
2: Ja, und viele Leute haben den Sieg von der Nazi gegen Algerien heute am Morgen live geschaut, unter anderem im Stauffacher zu Brunnen oder im Schweizerhof zu Luzern.
6: Sehr schön gewesen, sehr einfach gewesen zum Aufstehen. Wenn die Schweizer Nazi spielt, ist man natürlich ready und schaut die Schweizer Nazi auch zu. Sie haben gut gespielt, bin sehr zufrieden. Es ist immer noch eine Steigerung möglich, natürlich, aber die müssen sie jetzt dann auch noch bringen in den weiteren Runden.
7: Super spannend, ich finde es genial. Die Schweizer, also für das, dass sie nicht so viel im Ballbesitz sind, sie machen es mega gut.
8: Ja, prima, wie es mich gewünscht hat. Kann nicht besser sein.
9: Für das, dass wir um 4:30 aufgestanden sind, wo wir so steinlich ins Bett gehen, werden wir jetzt ziemlich reich belohnt mit dem super Spiel. Es ist toll.
2: Ja, und jetzt geht es also weiter für die Schweiz an der WM. Im Achtelfinal spielt die Nazi gegen Kolumbien oder Ghana. Der Match ist am nächsten Dienstag um 10 Uhr am Abend, Schweizer Zeit. Und wir schauen noch zu den WM-Resultaten aus der Nacht. Spanien und Portugal stehen im Achtelfinal und treffen dort direkt aufeinander. Spanien setzt sich gegen Österreich durch mit 3-0 und Portugal dreht gegen Kroatien einen 0-1 Rückstand noch in einen 2-1-Sieg.
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4: Der Morgen um 8 Uhr ist es inzwischen. Ich wünsche ein gutes Aufstehen.
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6: Die Schweizer Fußballnazi ist im WM-Achtelfinale. Glückskette sammelt 10 Millionen für Venezuela und die Migros macht den ersten Non-Stop-Laden auf. Am Mikrofon, das Sergio Stenz. Die Schweizer Fußballnationalmannschaft steht im WM-Achtelfinal. Die Schweiz gewinnt gegen Algerien mit 2:0, dank Toren von Brel Embolo und Danen Doi. Für Granit Xhaka das grösste Geschenk zu seinem 150. Länderspiel, sagt der Nazi-Captain auf SRF.
7: Für mich bedeutet der Tag enorm. 150 Spiele für das Land, wo ich gross geworden bin, wo ich geboren bin. Das rote Trikot tragen macht einem sehr stolz. Und desto schöner, dass wir heute wirklich ein gutes Spiel gemacht haben und eine Runde weitergekommen sind.
6: Den Erfolg der Schweizer Nazi haben Fans am frühen Morgen in zahlreichen Restaurants und Public Viewings gefeiert. Etwa im Schweizer Hof in Luzern oder im Restaurant Stauffacher in Brunnen.
8: Sehr schön gewesen, sehr einfach gewesen zum Aufstehen. Wenn die Schweizer Nazi spielt, ist man natürlich ready und schaut der Schweizer Nazi zu. Sie haben gut gespielt, bin sehr zufrieden. Es ist immer noch eine Steigerung möglich, natürlich, aber die müssen sie jetzt dann auch noch bringen in den weiteren Runden.
9: Super spannend, ich finde es genial, die Schweizer. Also, für das, dass sie nicht so viel im Ballbesitz sind, sie machen es mega gut.
10: Ja, prima, wie es mich gewünscht hat. Könnte nicht besser sein.
11: Für das, dass wir um 4:30 aufgestanden sind, wo wir so steinig ins Bett gehen, werden wir jetzt ziemlich reich belohnt mit dem super Spiel. Es ist toll.
6: Die Schweiz trifft nun im WM-Achtelfinale am Dienstagabend um 10 Uhr auf Kolumbien oder Ghana. Die Glückskette hat am Nationalen Solidaritätstag gut 10 Millionen Franken für die Erdbebenopfer in Venezuela gesammelt. Mit dem Geld finanzieren die Partnerorganisationen der Glückskette medizinische Versorgung, Trinkwasser, Nahrungsmittel und Notunterkünfte. Die Lage in Venezuela bleibt dramatisch. Nach den Erdbeben vor gut einer Woche sind inzwischen rund 2.300 Tote bestätigt. Tausende Menschen werden noch vermisst. Die Migros hat in Herisau

0: den ersten 24-Stunden-Supermarkt der Schweiz eröffnet. Bis 19 Uhr arbeitet dort wie gewohnt Personal. Danach läuft der Betrieb im Selbstbedienungsmodus. Wer einkaufen will, muss sich mit dem Smartphone registrieren und erhält einen Zugangscode. Im Gegensatz zu Migros plant Coop keine solchen Läden. Ein 24-Stunden-Angebot sei derzeit kein Thema. Die Schweiz ist neu mit 4 Unternehmen unter den 100 wertvollsten börsenkotierten Firmen der Welt vertreten. Neu in den Top 100 ist der Industriekonzern ABB auf Rang 99. Roche bleibt das wertvollste Schweizer Unternehmen vor Novartis und Nestle. Das zeigt eine aktuelle Auswertung des Beratungsunternehmens EY. Insgesamt dominieren weiterhin US-Konzerne das Ranking. Mehr als die Hälfte der 100 wertvollsten Unternehmen hat ihren Hauptsitz in den USA.
1: Und es stockt auf der A2 Luzern Zentrum. Die Autobahnausfahrt zum Kasernenplatz geht ein bisschen länger. Stocken tut es auch zwischen Hirzel und Silbrock. Ich wünsche euch eine gute Fahrt. Und somit gehen wir zum Quirin Beckis Zentralwetterstudio.
2: Wir starten heute am Morgen vor allem entlang der Berge mit vielen Wolken, so richtig Kanton Schweiz und Glarus. Kann es auch am Vormittag noch ein paar Tropfen mit dabei haben, sonst bleibt es aber grundsätzlich trocken. Im Laufe des Nachmittags stellt sich dann mehr und mehr ein freundlicher Mix aus Sonne und Wolken ein. Das Ganze bei Temperaturen so um die 25 Grad. Dazu haben wir im Flachland eine schwache Brise, auf den Bergen ein bisschen Nordwind. Am Wochenende und dann auch am Montag haben wir viel Sonnenschein, nur wenige Wolken, Temperaturen. Die steigen Tag für Tag wieder ein bisschen an, liegen dann morgen am Samstag so um die 27 Grad, am Sonntag und Montag dann so um die 30 bis 31 Grad.
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1: 7:05 ist es der perfekte Fußballmorgen. Die Schweiz steht im WM-Achtelfinal. Hat sich hier mit 2:0 souverän durchgesetzt gegen Algerien. Es ist nicht einmal in die Verlängerung gekommen. Kein Penaltyschiessen. Gar nichts.
5: Abschied!
1: Die Fans sind aus dem Häuschen, wie der Marcel Rohner von St. Gallen Kappel, der zu Vancouver für uns im Stadion ist. Geniessen wir einfach die Stimmung, aber es geht noch eins weiter. Wir wollen nämlich wissen, wie haben die Fans den Match wirklich erlebt, was für Hoffnungen haben sie jetzt auf das Achtelfinale. Und für das gehen wir ins Staufacher zu Brunnen, wo der Christian Stempfli den ganzen Morgen schon für uns Stimmen reinholt. Was die Fans alles so erzählen, das sagen wir euch jetzt denn gerade. Ich bin der Thomas Berger. Ja, jetzt wünsche ich einfach nur einen schönen, gemütlichen, total zufriedenen Morgen.

0: Schönen guten Morgen. Wünsche ich, dass ihr gut in den Tag gestartet sind bei den Fußballfans. Keine Frage. Es ist 14 Minuten ab 8.
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0: Die Fußball-WM, der 16. Finale, die Schweiz gewinnt gegen Algerien 2-0. Der Radio Zentral Sportreporter, der René Wicki, in der Schürze Luzern.
2: Ja, und die ganze Steuer schaut, die ganze Steuer jubelt. 46. Minute, 2-0 für die Schweiz. Dann ein neuer Hautzine aus 10 Metern. Eine unübersichtliche Situation.
0: Ja, das haben wir natürlich sehr gern gehört. Und jetzt sind wir also im Achtelfinal. Ja, Gipfeli, Sandwich und Schinken mit Ei. Hauptschweizer, so jetzt zum Beispiel heute im Restaurant Stauffacher. Das Brunnen tönt am Morgen früh. Da sind die Türen früh auf, so um die 4 Uhr rum. Und ganz viele sind da gekommen. Auch unser Reporter Christian Stempfli hat sich anlocken und vor allem auch anstecken.
3: Herrliche Stimmung jetzt für uns in der Gartenterrasse vom Restaurant Stauffacher hier in Brunnen. Ein Traditionslokal, was zu essen, gute Bewertung und auch der Fußball anbelangt. Da ist das WM-Stübli schon über Generationen immer schön gepflegt worden und heute sind mehrere Bildschirme gelaufen. Hinten im Stübli, vorne in der grossen Gaststube, geschätzte 60 bis 70 Leute sind hier gekommen, zwischendurch wieder gegangen, die arbeiten mussten oder frische dazukommen. Unter anderem, von Anfang an dabei war, ist der Dani von Brunnen. Bilanz, wie haben es die Jungs gemacht, das Vancouver-Rennen?
4: Sensationell. Also wir sind nie müssen zittern, überhaupt nicht von Anfang an. Wir haben die Wüstenfuchse im Griff gehabt. Absolut. Taktisch eingestellt vom Trainer, wunderbar. Variiert, aggressiv gewesen. Machen die richtigen Goal im Moment und da war ja alles klar für mich.
3: Der Martin, auch von Brunnen, hat mir gerade gesagt, er hat den Match nicht gesehen. Er ist zum normalen Morgenkaffee gekommen, aber ich denke, so viele Leute hat es noch nie gehabt in dieser Zeit.
5: Nein. Meistens bin ich einer von den Ersten.
3: Und jetzt der Letzte.
5: Mach nichts.
3: Die Stimmung, wie nimmst du sie wahr?
5: Ja, ganz klar, dass die Stimmung so gut muss sein. Dann kommen wir so ein Match.
3: Fragen wir schnell weiter. Der Stini ist auch, glaube ich, vor den Vieren aufgestanden, oder?
5: Nein. 5 vor 4.
3: Das hat gelangt.
5: Ja, das langt immer, der neue Wunsch.
3: Wie war der Morgen gewesen da?
5: Super. Super, ist gut, dass sie das machen, der Dani und Silvia und Zivil und Serviettochter. Nein, es ist schön. Wenn jemand etwas macht, dann kann man sie unterstützen, wenn man es kann.
3: Auch wenn es am Morgen früh ist?
5: Ja, ich bin Morgenmensch. Für den Abend früh ins Bett.
3: Wedi Junior und Senior hier auch von Brunnen, Ingeborg, sind immer noch gut angelegt mit dem rot-weissen Liebli. Ihr habt es nicht müssen wechseln. He?
6: Nein, wir haben es nicht müssen wechseln. Wir haben den Match wunderbar heimgebrungen, souverän gespielt. Was willst du noch mehr? Wunderbarer Tag heute. Wir sind im Achtelfinale. Was willst du noch mehr?
3: Was gibt es für eine Note an die Jungs von Murat Yakin?
7: Ja, sehr gut. Also, sie waren souverän, nie in Gefahr. Und haben das zusammengebrungen mit noch weiteren Chancen. Von der Algerier bin ich etwas enttäuscht gewesen. Ich habe es schon besser gesehen.
3: Es könnte auch daran liegen, dass die Schweizer jetzt einfach so gut eingestellt waren.
7: Ja, selbstverständlich. Wir lassen nur so viel, wie es zugelassen wird, oder? Mama.
3: Was bedeutet euch die Schweizer Nazi? Ihr tragt hier mit Freude das Liebli.
6: Ja, natürlich bist du jedes Mal im Match gegangen von der Schweizer Nationalmannschaft. Es ist immer wieder schön, wenn man als Nationalmannschaft auch Sympathien mittragen kann. Es ist einfach super und es ist herrlich. Wenn man gewinnt, sowieso.
3: Und noch speziell miteinander den Match schauen, oder?
7: Ja, selbstverständlich. Ich eigentlich zuerst daheim wollen, aber der Junior hat mich überschnurren, dass ich auch komme.
3: Der Ottmar Freitag ist hier an einem Gocki am Trinken, um ein bisschen die Nerven zu beruhigen.
8: Nein, ich habe ausgehalten. Niemand hat so etwas, wo Ring runtergeht.
3: Wie war der Morgen hier im Stauffacher im Ausnahmezustand?
8: Ich bin eigentlich erst eine Viertelstunde vor Schluss gekommen. Weil die innere Uhr hat mich geweckt. Ich dachte, ja, jetzt gehe ich in die frische Luft. Da habe ich schon gewusst, dass da unten etwas los ist. Dann dachte ich, gehe ich runter. Und jetzt tun wir dann noch die letzten Zuckungen da miterleben. Und nachher gehen wir dann wieder heim.
3: Der Tag geht dann weiter, oder? Aber es ist schön, so in den Tag zu starten mit einem Sieg von der Schweiz.
8: Ja, wenn man genug geschlafen hat, schon, ja.
3: Das geht noch vielen so, die heute kleine Augen haben, egal wo. Auch Schülerinnen und Schüler haben zum Teil ein Public Viewing gemacht und sind um 4 Uhr von den Eltern in die Schule gebracht worden. Der Lorenz und Obiekscha sitzen hier am Tisch. Das Gipfeli ist parat. Und wie geht's?
9: Die Schweinswürstchen kommt gerade. Ja, geht super gut, natürlich, ist klar, oder? Jetzt ziehen wir durch.
3: Wie war es, der Match am frühen Morgen hier im Restaurant zu erleben?
10: Super schön. Sehr spannend gewesen.
3: Wie haben die Schweizer geshootet?
10: Gut, gut. Ob Schweiz.
9: Es war lustig. Ich habe gestaunt, wie viele Leute das schon. Die Stimmung war ein bisschen gedämpft zuerst beim ersten Goal. Die Leute waren noch gar nicht richtig wach, aber es war cool.
3: Jetzt schauen wir noch kurz in die Küche rein, wo immer Radio Zentral läuft, beim Dani Holdener. Ich sehe auf deinem Rücken, du bist bachnass, du hast geschwitzt, aber kaum etwas gesehen vom Match, oder?
11: Manchmal kann schon etwas mitbekommen, jedes Moment gejubelt haben. Und da habe ich noch einen kleinen Fernseher in der Küche, dass ich könnte schauen, aber meistens verpasst man es dann, wenn man gerade etwas macht. Vor allem Schinken mit Ei, das ist gut gelaufen.
3: Ja. Hey, ich weiss nicht, hast du sie können zählen? Also ich habe das Gefühl, dauernd ist Silvia wieder mit einem Tableau rausgegangen.
11: Also die Hühner haben kaum nachher mögen mit Eier legen.
3: Ein gutes Zeichen, wie hier gegessen und getrunken worden ist. Die Stimmung war gut. Wie hast du sie wahrgenommen?
11: Alles war tiptop. Klein und gemütlich, sage ich.
3: Am Dienstag, um 10 Uhr am Abend, hast du mir gerade gesagt, ist der nächste Termin auch wieder offen. Ja, Sportschicht dann?
11: Ja, da haben wir ein bisschen länger offen als sonst. Ja. Kannst du überlegen, wie wir es dann machen? Dann, ja. Genau, Ghana oder Kolumbien. Kommt dann aus, was es ist. Genau.
3: Was bedeutet dir der Fußball? Schon deine Eltern haben das WM-Stübli an mich eingerichtet. Das hat hier einen grossen Platz.
11: Ja, es kommt immer ein bisschen darauf an. Vor allem die Schweizer Match zählt und Argentinien.
3: Das ist auch noch eine spezielle Geschichte. Es gibt hier zu Brunnen einen Argentinien-Fanclub. Jetzt hoffen wir dann einfach, dass die Schweiz nicht irgendwann im Laufe des Turniers noch auf die Gauchos trifft. Silvia Holdener ist am Zusammenräumen, schon morgen früh, so ein Pütz.
12: Es ist alles tipptopp, hat mir gefallen, es war schön heute.
3: Ich nehme an, ihr, die hier gekrampft haben, sind so ausgepumpt wie die Schweizer Spieler, oder?
12: Natürlich. Nein, sicher nicht. Es geht heute noch weiter.
3: Wie lange noch?
12: Ja, jetzt Nacht um 12
3: Uhr. Eieiei.
12: Also ich habe schon Pause, so ist es nicht.
3: Und ihr macht das für die Schweizer Nazi selber, hast du auch ein Liebling, Anne? Viele sind weitergegangen, gehen arbeiten oder sich ein bisschen erholen. Und auch da geht es jetzt weiter. Das Mittagsmenü, das wird dann auch zweckgemacht. Silvia, danke, dass wir dabei sein dürfen.
12: Ja, danke auch. Schön gsi. Merci, ciao, Christian.
3: Hauptschweiz.
12: Ja, Hauptschweiz, genau.
0: Der Christian Stämpfli aus dem Stauffacher zu Brunnen.
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0: So, und jetzt geben wir Vollgas im breitesten Musikmix bei Radio Zentral. Der darf natürlich nicht fehlen, der Paul Hofer und seine Schmetterband Hauptschweiz. Da freuen wir uns schon so richtig aufs Achtelfinale. Und was alles ist noch kommt, bleiben wir optimistisch.

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3: Jetzt ist es 8:30.
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6: Am Mikrofon der Sergio Stenz. Die Schweizer Fußballnationalmannschaft steht im WM-Achtelfinale. Die Schweiz gewinnt gegen Algerien mit 2:0, dank Toren von Breel Embolo und Danen Doi. Ein hart erkämpfter Sieg, sagt Nazi-Trainer Murat Yakin auf SRF.
7: Wir haben zu kämpfen gehabt, vor allem gerade in der Startphase. Haben wir defensiv müssen viele Wege gehen. Also, wir haben keinen Zugriff gehabt. Zum Glück kommt das Goal. Haben wir können schnell kurz in dem Moment umstellen, wo dann ich glaube, das Spiel ein bisschen besser unter Kontrolle hatten. Aber ja, wir haben 2 Goal geschossen, was nötig war, um weiterzukommen. Das ist sicher sehr erfreulich, aber ich denke auch eine reife Leistung war, insgesamt. Dass wir dem Gegner wenig Chancen zugelassen haben, im richtigen Moment sicher auch Goal geschossen.
6: Die Schweiz trifft nun im WM-Achtelfinale am Dienstagabend um 10 Uhr auf Kolumbien oder Ghana. Bundespräsident Guy Parmelin hat beim WM-Spiel der Schweiz in Vancouver mit einer roten Kappe für Aufmerksamkeit gesorgt. Darauf steht der Slogan «Switzerland, great since 1291». In den sozialen Medien schrieb Parmelin dazu «Hopp Schweiz». Die Aufschrift erinnert an die bekannten «Make America Great Again»-Kappen von US-Präsident Donald Trump. Ob die Ähnlichkeit beabsichtigt ist, sagte Parmelin nicht.
3: Und wir schauen zum Pragelpass zwischen Stalden und Riechisau. Die Strasse ist gesperrt im Moment und zwar bis heute Mittag um 12 Uhr. Weitere Staumeldungen habe ich keine für euch parat. Ich wünsche eine gute Fahrt.
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3: Sonne pur, aber ja, heute Morgen gibt es vielleicht noch lokal der ein oder andere Regensprotz. Es ist, wie gesagt, ein schöner Tag mit 25 Grad am Nachmittag. Und auch das Wochenende wird schön mit viel Sonne, wenig Wolken. Temperaturen zwischen 27 und 31 Grad. Und so starten wir auch in die nächste Woche rein im Endig.
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6: Seit 40 Jahren diskutiert man im Kanton Nidwalden, wie Stanz vom Verkehr könnte entlastet werden. Das Volk hat schon einmal Nein gesagt zu einer Umfahrung Stanz West. Die Nidwalden Regierung will jetzt trotzdem weiter planen, allerdings mit einer neuen Variante. Statt über den Bitzi-Kreisel, wie bis jetzt geplant, soll die Strasse neu direkt über den Rotzloch-Kreisel an die Autobahn angeschlossen werden. Für die Planung dazu beantragt die Regierung im Landrat 800'000 Franken. Warum man sich jetzt doch für die teurere Variante entschieden hat, erklärt die Nidwaldener Baudirektorin Therese Rotzer.
9: Nach den Abklärungen, die wir gemacht haben im Zusammenhang mit den Verkehrsmodellierungen im Bereich Länderpark, haben wir festgestellt, dass doch einiges dafür spricht, die leicht teurere Variante zu nehmen, weil wir ein stabileres Verkehrssystem haben. Und wenn man es insgesamt auch politisch anschaut, muss man klar feststellen, dass der Widerstand wesentlich geringer wird sein, wenn wir diese Variante weiter planen. Weil bei den Bitzi-Varianten ist eine Quartierbevölkerung betroffen, ist ein Grundeigentümer, ein Landwirt in seiner Existenz betroffen und dort werden wir mit Widerstand müssen rechnen.
6: Die neue Variante über den Rotzloch-Kreisel würde etwa 40 Millionen Franken kosten, 10% mehr als die Variante über den Bitzi-Kreisel. Über den Baukredit kann die Nidwaldner Bevölkerung frühestens in 3 Jahren abstimmen. Auf der Pragelstrasse im Muttital hat es gestern Abend einen Unfall gegeben. Das Auto ist unterhalb vom Pragelpass von der Strasse abgekommen, etwa 60 Meter Hang durchab und auf dem Dach liegen geblieben. Die Fahrerin musste aus dem Auto geborgen werden. Der Beifahrer konnte selber raus. Die beiden sind mit dem Heli in ein Spital gebracht worden, teilt die Kantonspolizei Schweiz mit. Die Pragelstrasse war wegen dem Unfall etwa 2,5 Stunden komplett gesperrt. Heute soll jetzt ein Auto geborgen werden. Auch dem muss man dann wieder mit Verkehrsbehinderung rechnen. Die Bergbahnenbäckerei Demetten wollen die Klevenalp-Stockhütte mit 3 Grossprojekten umbauen. Die Bergbahnen rechnen dabei mit Kosten von 35 Millionen Franken, schreibt die Nidwaldner Zeitung. Geplant sind Minihäuser mit einem neuen Restaurant, Beschneiungsanlagen und einem Sesselbahn für die Verbindung zwischen Stockhütten und Klevenalp. Finanziert sind aber nur die Minihäuser, die Platz bieten sollen für rund 50 Gäste. Für die anderen Projekte suchen die Bergbahnen, Bäckerien, Demetten Geld bei Gemeinden, Banken und Privaten. Im Kanton Zug gibt es zu viele Scheinwohnungen. Das finden im Zuger Kantonsrat die Alternative Grünen und die SP. Die Leute kaufen oder mieten die Wohnungen nur aus Steuergründen. Sie leben aber gar nicht im Kanton Zug, so die beiden Parteien. Darum fordern sie in diesem Bereich mehr Massnahmen, wie strengere Kontrollen. Alle anderen Parteien finden aber, die Zuger Gemeinden prüfen schon genug gut, ob die Leute ihren tatsächlichen Wohnsitz im Kanton Zug haben. So sagt zum Beispiel Simon Leuenberger von der Mitte, der als Leiter der Einwohnerkontrolle Walchwil arbeitet.
10: Wir haben als Einwohnerkontrolle im Kanton Zug genügend rechtliche Grundlagen. Stromrechnungen, Abwasserrechnungen, Wasserrechnungen. Wir können alles einverlangen, wenn wir konkrete Verdachtsfälle haben. Ich muss hier wirklich die Fahne für unseren Einwohnerdienst und Einwohnerkontrolle hochhalten. Wir gehen diesen Fällen dann schon nach. Melden Sie Verdachtsfälle. Wir sind offen. Einwohnerkontrolle@walchwil.ch. Können Sie mir eine E-Mail schreiben, gehe ich den Sachverhalten nach in meiner Gemeinde.
6: Der Vorstoss von Alternativ Grünen für mehr Massnahmen in diesem Bereich ist dann auch deutlich mit 57 zu 15 Stimmen abgelehnt worden.
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Radio mit Herz, Radio Zentral, der Begleiter an diesem Freitagmorgen, 17 Minuten, und dann ist es 9 Uhr. Ein Freitagmorgen, wo für alle Fußballfans die Welt schwer in Ordnung ist. Die Schweizer gewinnen gegen Algerien 2:0 und sind im Achtelfinal. Und somit schauen wir am Pragelpass zwischen Stalden und Reichisau. Dort ist ja gestern Abend ein Unfall passiert und jetzt ist die Strecke wieder gesperrt worden wegen der Fahrzeugbergung. Es dauert bis etwa am Mittag um 12 Uhr, bis man dort wieder durch kann. Ich wünsche euch eine gute Fahrt.

0: 10 Minuten vor 9 Uhr für alle sehr frühen Aufsteher, die heute Match geschaut haben. Ich hoffe, ihr mögt noch. Aber gelohnt hat sich das auf jeden Fall. Mit dem 2:0 gegen Algerien und somit im Achtelfinale der Fußball-WM.
1: Wir haben den Match wunderbar heimgebrungen, souverän gespielt. Was willst du noch mehr? Wunderbarer Tag heute. Wir sind im Achtelfinale. Was willst du noch mehr?
0: Ja, so darf es gerne weitergehen mit unserer Schweizer Nazi. Souverän spielen. Wir schauen einmal zurück auf den Fußballmorgen bei Radio Zentral. Heute Nacht.

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2: Jetzt ist es 9 Uhr, die Stand sind es 18 Grad und morgen 19 Grad.
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4: Die Schweizer Fussball-Nazi ist im WM-Achtelfinal. Glückskette sammelt 10 Millionen für Venezuela und die Migros macht den ersten Non-Stop-Laden auf. Am Mikrofon, das Sergio Stenz. Die Schweizer Fußball-Nationalmannschaft steht im WM-Achtelfinal. Die Nazi liefert im 16. Final gegen Algerien eine reife Leistung ab und setzt sich mit 2:0 durch, dank Toren von Breel Embolo und Danen Doi. Torschütze Embolo bedankt sich bei SRF für die Unterstützung der Schweizer Fans.
5: Wir spüren das nicht nur daheim, sondern auch hier. Also wir wissen alle, was es bedeutet, wie teuer es ist, wie es schwer ist, auch mit dem Visa hier hinzukommen. Von dem ist nicht selbstverständlich. Danke an alle Leute, die unterstützen. Wir werden Gas geben. Ich glaube, die Mannschaft ist klein im Kopf. Sie weiß, dass es noch nicht vorbei ist. Und jetzt werden wir das ein Stück genießen und aber dann weitermachen.
4: Den Erfolg der Nazi haben Fans in der Schweiz am frühen Morgen in zahlreichen Restaurants und Public Viewings gefeiert, etwa in Luzern oder in Brunnen.
6: Ich muss arbeiten, ich war vorhin am Schlafen und jetzt nur für ein Match auf. Ja. Jetzt genau, direkt ins Geschäft, ja.
7: Gut zu mögeln,
8: ja voll.
9: Mit dem Schweizer Desk gut zu mögeln.
10: Ein Kaffee gut trinken, ja. Ist leider nicht so spektakulär, aber ist gemütlich.
11: Nein, direkt. Wir haben Gipfeli mitgebracht, jetzt kurz schlafen und nachher Masterarbeit weiterschreiben. Jetzt gehen wir schlafen. Die ganze Nacht durchgemacht.
12: Schaffen müssen wir auch wieder, oder? Ich meine, das Geld muss reinkommen.
4: Die Schweiz trifft nun im WM-Achtelfinale am Dienstagabend um 10 Uhr auf Kolumbien oder Ghana. Bundespräsident Guy Parmelin hat beim WM-Spiel der Schweiz gegen Algerien in Vancouver mit einer roten Kappe für Aufmerksamkeit gesorgt. Darauf steht der Slogan «Switzerland great since 1291». In den sozialen Medien schrieb Parmelin dazu «Hopp Schweiz». Die Aufschrift erinnert an die bekannten «Make America great again»-Kappen von US-Präsident Donald Trump. Ob die Ähnlichkeit beabsichtigt ist, sagte Parmelin nicht. Der Bundespräsident ist derzeit auf einer Wirtschafts- und Wissenschaftsmission in Nordamerika und besuchte das Spiel am Rande seiner Reise. Die Glückskette hat am Nationalen Solidaritätstag gut 10 Millionen Franken für die Erdbebenopfer in Venezuela gesammelt. Mit dem Geld finanzieren die Partnerorganisationen der Glückskette medizinische Versorgung, Trinkwasser, Nahrungsmittel und Notunterkünfte. Die Lage in Venezuela bleibt dramatisch. Nach den Erdbeben vor gut einer Woche sind inzwischen rund 2300 Tote bestätigt. Tausende Menschen werden noch vermisst. Die Migros hat in Herisau den ersten 24-Stunden-Supermarkt der Schweiz eröffnet. Bis 19 Uhr.

0: arbeitet dort wie gewohnt Personal. Danach läuft der Betrieb im Selbstbedienungsmodus. Wer einkaufen will, muss sich mit dem Smartphone registrieren und erhält einen Zugangscode. Im Gegensatz zu Migros plant Coop keine solchen Läden.
1: Der Nikkei schließt im Plus 0,74%. Der Euro der hat einen aktuellen Wert von 91,81 und der US-Dollar gibt es für 80,14. Es stockt auf der A3 zwischen Niederurne und dem Kerenzer Tunnel. Der Pragelpass zwischen Stalden und Riechisau bleibt gesperrt. In beiden Richtungen bis etwa am Mittag um 12 Uhr. Heute haben wir einen Mix aus Sonne und Wolken und am Morgen könnte es da und dort vielleicht noch ganz wenig Regen geben, aber sonst, wie gesagt, ein recht schöner Tag, 25 Grad am Nachmittag, das Wochenende und auch am Ende. Da können wir viel Sonne geniessen, es sind nur wenige Wolken am Himmel und die Temperaturen sie liegen zwischen 27 und 31 Grad.
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1: 4 Minuten ab 9 ist es.
3: 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Und dann ist es Tor! Tor! Prelembolo mit dem allerersten Angriff. Schießt er die Schweiz in Führung.
1: Ja, und so haben heute Morgen um 11 Minuten ab 5 Uhr viele geschrauen, die den Match mitverfolgt haben. 2:0 also gegen Algerien. Und weil es so schön war, schauen wir hier noch einmal zurück. In ein paar Minuten die Stimmung aus dem Public Viewing, aus dem Restaurant im Stauffacher zu Brunnen oder aus der Schürze Luzern. Ich bin der Thomas Berger, wünsche euch weiterhin einen guten Morgen.

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0: Radio Zentral mit dem breitesten Musikmix, The Beach Boys, wo uns hier begleitet. So der Freitagmorgen, es ist 14 Minuten ab 9 Uhr und es ist ein Freitagmorgen, wo alles einfach richtig gelaufen ist für die Fußballfans und für unsere Schweizer Nazi, die im 16. Final, also 2-0, gewinnt gegen Algerien. Und am Morgen früh hat es so geheissen, ja, Kaffee und Gipfeli. Wir wollen mal schauen, nach dem Schlusspfiff, was wir uns dann gönnen. Und dann war schon klar, der Zapfhahn, der fließt wahrscheinlich immer noch.
1: Abschied! Abschied!
0: Das ist der Marcel Ronner im Stadion zu Vancouver, der sich heute Morgen bei uns gemeldet hat. Er ist natürlich auch total aus dem Häuschen und er natürlich auch unser René Wicki.
2: Kommt an die Grundlinie, aber spielt rein. 1-0 für die Schweiz! Embolo! Das gibt's ja gar nicht! Praktisch die erste Offensivaktion von den Schweizer und der Ball ist im Goal in der Sensation.
0: So einfach hat das funktioniert am Morgen früh, der 11. Minute schon. Und auch der Sascha Rufer von SRF ist völlig aus dem Häusli.
2: Immer noch Mansambi. Und dann ist es Tor!
0: Was ich manchmal genug hören. Ja, und dann ist dann auch nach langem Hin und Her 2-0 gekommen.
2: Ja, und die ganze Steuer schaut, die ganze Steuer jubelt. 46. Minute, 2-0 für die Schweiz dann. Ein neuer Haut rein aus 10 Metern.
0: Der René Wicki in der Schür zu Luzern, der für uns heute Morgen früh das Spiel kommentiert hat, aber schon am Morgen wirklich in aller Herrgottsfrühe sind ja viele schon parat gewesen, haben das erste Mal etwas Gutes gegessen, damit sie parat sind. Am 5. auch der Benno Unternährer von Emmenbruck. Bei ihm hat man das Gefühl, er habe gerade das ganze Haus eingeladen auf seine Dachterrasse. Und da hat es also schon am Morgen früh sehr gut geschmeckt.
3: So, wir sind bald ready. Da machen wir den Speck. So, machen wir Spiegeleier. Die Rüste sind bereit. Und wir sind bereit.
0: Yeah! Alles richtig gemacht und ja, wenn wir zurückschauen auf das Spiel, da sind wir natürlich auch unterwegs gewesen, zu Brunnen im Staufacher. Ein Fan macht hier eine Rückschau auf das Spiel von morgen.
4: Sensationell. Also wir sind nie müssen zittern, überhaupt nicht von Anfang an. Wir haben die Wüstenfuchse im Griff gehabt. Absolut. Taktisch eingestellt gewesen vom Trainer, wunderbar. Variiert. Aggressiv gsi, machen die richtigen Goal im Moment und da war ja alles klar für mich.
0: Ja, und dann würde ich sagen, weiter so. Und da drücken wir natürlich jetzt schon wieder Däumen für Spiele vom Dienstagabend an 10, wo wir dann entweder gegen Kolumbien oder Ghana werden spielen. Im Staufacher zu Brunnen, ja, da sind so viele Fans gekommen. Am Morgen früh Silvia Holdener, die dort bedient hat. Ja, sie hat alle Hände voll zu tun gehabt. Ist sie etwa gleich kaputt wie die Spieler von der Schweizer Nazi?
5: Natürlich. Nein, sicher nicht.

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1: Das sind wir schon mit drinnen am Freitagvormittag, 9:01. Ist es. Der breiteste Musikmix. Mit dem geht es viel ringer in den Morgen rein. Inner Circle in dieser halben Stunde. Oder zum Beispiel Smokey, der uns jetzt gerade begleitet. Oder Big Mountain, zuerst aber. Schauen wir auf die Strasse, respektive es ist der Pragelpass. Dort gibt es kein Durchkommen zwischen Stalden und Riechisau. Die Strasse ist in beiden Richtungen gesperrt. Bis heute Mittag um 12 Uhr weitere Staumeldungen gibt es nicht. Da kommt sicher und unfallfrei an euer Ziel.

Viertel vor 10 ist es geworden an dem Freitagmorgen. Smokey im breitesten Musikmix. Manchmal denkt man, hör bitte nicht auf singen. Es ist so schön, sich zurückerinnern an die guten alten Zeiten, wie sie eben gewesen sind. Smokey mit dem Chris Norman, ihn vor allem mit der sehr charismatischen Stimme. Der Durchbruch hat er 1975 geschafft, ist also schon lange mit im Geschäft, obwohl er da in den 80er Jahren mal gesundheitliche Probleme hatte, ist an Krebs erkrankt, hat sich zum Glück wieder gut erholt. Ja, wir wollen noch mehr solche Songs hören. Zwischen 10 und 11 da haben wir früh die Hollies U2, P. Werner und viele mehr. Und ich warte gespannt auf eure WhatsApp-Sprachnachricht. Welchen Song von früher wollt ihr gerne hören? Was für ein Ohrwurm? Meldet euch mit dieser Sprachnachricht auf 078 933 44 20 oder mache ich das ganz einfach mit der Radio Zentral App Classics zwischen 10 und 11.

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2: Jetzt ist es 10 Uhr, die Tagmesellen sind es 21 Grad und die Dürrenden aktuell 20 Grad.
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4: Schweizer Fußball Nazi ist im WM-Achtelfinal. In den Schweizer Hotel übernachten weniger Leute und der Flughafen Zürich gibt Tipps gegen lange Wartezeiten. Am Mikrofon der Sergio Stenz. Das Schweizer Fußballnationalteam gewinnt erstmals in der Neuzeit ein K.O.-Spiel an einer Weltmeisterschaft. Mit dem 2:0 gegen Algerien ziehen die Schweizer in den Achtelfinal ein. Den Erfolg der Nazi haben am frühen Morgen Schweizer Fans in zahlreichen Restaurants und Public Viewings gefeiert. Etwa in der Jury in Luzern mit Radio Zentral Reporter René Wicki.
5: Weil jetzt wären die 6 Minuten Nachspielzeit eigentlich um. Man sieht hier in der Verlängerung nein, ist die Dings. Und jetzt kommt der Schlusspfiff. Jawohl! Also, grosser Jubel hier in der Schür. Alles steht, alles feiert, alles festet. Also die Schweiz, dank Goal vom Embolo und vom Ndoye. Die Schweizer Runde weiter, 2:0 Sieg gegen Algerien.
4: Auch das Restaurant Stauffacher in Brunnen öffnete heute für den Nazi-Match bereits früh vor Sonnenaufgang.
6: Wir haben den Match wunderbar heimgebrungen, souverän gespielt. Was willst du noch mehr? Wunderbarer Tag heute. Wir sind im Achtelfinale.
7: Sehr schön gewesen, sehr einfach gewesen zum Aufstehen. Wenn die Schweizer Nazi spielt, ist man natürlich ready und schaut den Schweizer Nazi zu. Sie haben gut gespielt, bin sehr zufrieden.
8: Sensationell. Also wir sind nie müssen zittern, überhaupt nicht von Anfang an. Wir haben die Wüstenfuchse im Griff gehabt. Absolut. Taktisch eingestellt gewesen vom Trainer, wunderbar. Variiert. Aggressiv gewesen, machen die richtigen Goal im Moment und das war ja alles klar für mich.
4: Die Schweiz trifft nun im WM-Achtelfinale am Dienstagabend um 10 Uhr auf Kolumbien oder Ghana. Die Schweizer Hotellerie hat im Mai erneut weniger Gäste beherbergt. Die Zahl der Logiernächte ist den dritten Monat in Folge gesunken, vor allem wegen weniger Besuchern aus dem Ausland. Insgesamt lagen die Übernachtungen gut 1% unter dem Vorjahreswert. Trotz eines starken Jahresstarts fällt die Bilanz nach den ersten 5 Monaten leicht negativ aus. Für den Sommer bleibt Schweiz Tourismus dennoch vorsichtig optimistisch. Der Flughafen Zürich erwartet in den Sommerferien an Spitzentagen mehr als 110.000 Passagiere. Wer Wartezeiten vermeiden will, sollte wenn möglich online einchecken, für das Gepäck den Self-Backdrop nutzen und die aktuellen Wartezeiten vor der Anreise auf der Website des Flughafens prüfen. Neu dürfen am Flughafen Zürich zudem Flüssigkeitsbehälter bis zu 2 Liter ins Handgepäck. Bei der Rückreise gelten aber die Vorschriften des jeweiligen Abflughafens.
2: Der Pragelpass zwischen Stalden und Riechisau bleibt gesperrt bis heute Mittag um 12 Uhr. Und leicht an Verstauen hat es auf der A2 zwischen Wasser und Göschenen im Moment 1 Kilometer.
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2: Es gibt vor allem heute Morgen noch viele Wolken, vielleicht noch ganz wenig Regen, aber es reisst schnell auf und der Rest des Tages wird sonnig sein bei 25 Grad. Auch das Wochenende und der nächste Montag nur schön mit ganz wenigen Wolken, Temperaturen zwischen 27 und 31 Grad. 3 Minuten nach 10 Uhr ist es so. Jetzt geniessen wir eine Stunde lang Evergreens, Oldies but Goldies mit eurem Song, den ihr gerne wieder mal hören wollt. Machen wir jetzt eine WhatsApp-Sprachnachricht mit der Radio Zentral App oder direkt ins Studio 078 933 44 20.

Machen wir euch schon mal ein bisschen lustig auf die Stunde mit den Hollies. Mit der Popband aus Irland, U2. Pay Werner ist mit dabei auch. Dann wünsche ich euch weiterhin einen guten Vormittag. Am Mikrofon der Thomas Berger.

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Guten Morgen, liebes Radio Central Team. Ich bin Nathalie von Güschene. Ich wünsche mir, wenn das geht, Sweet Home Alabama. Einen schönen Tag und ich grüße alle von A und V.

guten Morgen zusammen, da ist der Peach Frey aus Erdingen. Ich wünsche mir von den Stray Cats Rock This Town und wünsche euch allen ein ganz schönes Wochenende.

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1: Ja, hallo zusammen, das ist der Heiri aus Oberägri. Ich wünsche mir eigentlich einen Ohrwurm von jedem Holiday und wünsche allen einen schönen Freitag, schönes Wochenende, haben Sie gut miteinander. Tschüss zusammen.

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2: Hallo liebes Radio Zentral. Ich wünsche mir von Herzen von Peter Maffay über Siebenbrücken musst du gehen, wenn das geht. Und ich grüße alle Pöstler und Pöstlerinnen, die auf der Straße sind. Und alle meine Kollegen, die Disposition, wenn sie Radio Zentral hören. Und grüße sie herzlich und wünsche allen ein schönes Wochenende. Und ich sage nur, hopp Schweiz und hoffentlich noch weitere gute Momente mit der Schweiz. Tschüss zusammen.

0: 11 ist es geworden, im Kaiserstuhl sind es 22 Grad und im Kempraten 21 Grad.
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2: Die Schweizer Fussballnazi ist im WM-Achtelfinale. In den Schweizer Hotel übernachten weniger Leute. Und der Flughafen Zürich gibt Tipps gegen lange Wartezeiten. Am Mikrofon, das Sergio Stenz. Der WM-Achtelfinal kann kommen. Die Schweizer Fußballnationalmannschaft bezwingt in Vancouver Algerien mit 2:0 und übersteht damit erstmals in der Neuzeit ein K.O.-Spiel an einer Weltmeisterschaft. Die Treffer für die Schweiz erzielen Breel Embolo und Dan Ndoi. CH Media Reporter Sebastian Wendel begleitet für Radio Zentral alle Schweizer Spiele in Nordamerika. Er beobachtet, wie viel Freude und Zufriedenheit die Nazi aktuell intern im Team wie extern bei den WM-Fans auslöst.
3: Direkt nach dem Match können mit dem Granit Xhaka reden, der ja sein 150. Länderspiel gemacht hat gegen Algerien. Ja, er ist beeindruckt. Überhaupt keine kritischen Worte, wie er sie auch schon geäussert hat an dieser WM. Aber nein, wenn der Granit Xhaka sagt, er ist beeindruckt von dieser Leistung, wenn er von einer reifen Leistung, abzockten und konzentrierten Leistung redet, dann meint er das auch wirklich so. Er ist ja keiner, der hier irgendwie Sachen schön redet. Der Breel Embolo ist auch zu einem Journalisten gekommen, auch er. Natürlich hoch erfreut über sein Goal einerseits. Alle Teamkollegen loben den Überflieger Manzambi in den höchsten Tönen. Es ist ja wirklich verrückt, was der 20-Jährige hier zeigt. Jetzt hier dreht es schon an der WM vom schönsten Assist vom Turnier bisher. Die Vorbereitung vom 1-0 von Embolo, wenn er hier mehrere Algerien im höchsten Tempo lässt. Also, ja, nein, die Schweizer machen Freude, verschaffen sich grossen Respekt auf dieser Weltbühne. WM in Kanada. Alle, die ich vor einem Match mit ihnen geredet habe, sei es in der Metro oder auch in der Stadt oder im Hotel, haben gesagt, hoffentlich kommen wir weiter, die machen Freude, schon allein wegen der roten Farbe natürlich, das macht man hier in Kanada. Also auch die Einheimischen hier in Vancouver haben Freude, dass die Schweizer da sind und jetzt nochmal dürfen auftreten am Dienstag.
2: Gegner im WM-Achtelfinale am Dienstagabend um 10 Uhr ist es entweder Kolumbien oder Ghana. Die Schweizer Hotellerie hat im Mai erneut weniger Gäste beherbergt. Die Zahl der Logiernächte ist den dritten Monat in Folge gesunken, vor allem wegen weniger Besuchern aus dem Ausland. Insgesamt lagen die Übernachtungen gut 1% unter dem Vorjahreswert. Trotz eines starken Jahresstarts fällt die Bilanz nach den ersten 5 Monaten leicht negativ aus. Für den Sommer bleibt Schweiz Tourismus dennoch vorsichtig optimistisch. Der Flughafen Zürich erwartet in den Sommerferien an Spitzentagen mehr als 110.000 Passagiere. Wer Wartezeiten vermeiden will, sollte wenn möglich online einchecken, für das Gepäck den Self-Backdrop nutzen und die aktuellen Wartezeiten vor der Anreise auf der Website des Flughafens prüfen. Neu dürfen am Flughafen Zürich zudem Flüssigkeitsbehälter bis zu 2 Liter ins Handgepäck. Bei der Rückreise gelten aber die Vorschriften des jeweiligen Abflughafens.
0: Es stockt auf der Autobahn A2 zwischen Wasser und Göschen. Dort vor dem Gotthard-Nordportal sind es im Moment 2 Kilometer. Der Pragelpass zwischen Stalden und Riechisau bleibt in beiden Richtungen gesperrt, noch bis am Mittag um 12 Uhr. Dann stockt zwischen Nevels und Netzschl und zwischen Glarus und Netzschl und Seestrasse zwischen Männidorf und Uetiken am See ist gesperrt im Moment wegen einem Unfall.
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0: Die Sonne können wir geniessen, obwohl wir noch ein paar Wolken am Himmel haben. Die Temperatur hat am Nachmittag bei 25 Grad und dann wird es einfach nur schön. Samstag, Sonntag und auch am Montag viel Sonne und Temperaturen zwischen 27 und 31 Grad. 4 Minuten nach 11 ist es. Ja, jetzt packen wir es noch 1 Stunde lang bis zum verdienten Mittag.

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2: Jetzt ist es 11:30.
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3: Am Mikrofon, das ist Sergio Stenz. Der WM-Achtelfinal kann kommen. Die Schweizer Fußballnationalmannschaft bezwingt in Vancouver Algerien mit 2:0 und übersteht damit erstmals in der Neuzeit ein K.O.-Spiel an einer Weltmeisterschaft. CA-Media-Reporter Sebastian Wendl in Vancouver spricht von einer reifen Leistung.
4: Nur gerade am Anfang, die ersten 10 Minuten, die Schweizer Nazi ein bisschen unterdurch müssen. Bei dem Anfangsfuriosen der Algerier, das hätte man können erwarten. Es hat eine riesige Chance gegeben, wo man ein bisschen Glück hatte, aus Schweizer Sicht, dass er nicht drin ist. Aber dann mit drin in der 11. Minute, der Traumpass vom Vargas auf den Manzambi, das Wahnsinns-Solo. Das ganze Stadion ist immer lauter geworden, je näher dass er zum Goal gekommen ist. Und dann schlängelt er sich irgendwie an der Aussenlinie vorbei am Gegner, passt rein. Ball vom Schienbein vom Embolo ins Goal. Ja, und rückblickend war eigentlich in dem Moment der Mist Karre aus Schweizer Sicht.
3: Schweizer Gegner im WM-Achtelfinale am Dienstagabend um 10 Uhr wird es entweder Kolumbien oder Ghana.
2: Es staut zwischen Wasser und Göschenen. 2 Kilometer sind es dort. Der Pragelpass zwischen Stalden und Riechisau bleibt noch gesperrt in beiden Richtungen bis um 12 Uhr heute Mittag. Dann die A3 Zürich Richtung Chur zwischen Murg und dem Hoftunnel. Dort ist ein Unfall passiert. Es ist eine Fahrspur blockiert und die verlieren etwa 30 Minuten. Stauen tut zwischen Nevels und Netzstel und die Seestrasse zwischen Männidorf und Uetiken am See. Auch dort ist ein Unfall passiert. Die Strecke ist zurzeit gesperrt. Viel Sonne gibt es heute, immer mehr im Verlauf des Tages. Tut es auf und Temperaturen bis 25 Grad. Und dann bleibt es einfach Sommer. Das Wochenende und auch der Montag. Es ist schön und die Temperaturen sie liegen zwischen 27 und 31 Grad.
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5: Im Studio Marc Zimmermann. Wegen der längeren Trockenphasen ist die Wassersituation im Kanton Schweiz angespannt. Betroffen sind Seen und Flüsse, sagt Christian Bommer vom Amt für Gewässer im Kanton Schweiz.
6: Dort haben wir einfach jetzt nach dieser Hitzeperiode festgestellt, dass wir sehr tiefe Abflüsse haben, respektive in den Seen relativ tiefe Pegel haben. Das ist insbesondere das Thema von der Temperatur in diesen Gewässern, aber in den Flussgewässern ein grosses Thema, dass dort die Fische ein Problem bekommen. Neben dem, dass es natürlich auch auf den landwirtschaftlichen Flächen sehr trocken ist.
5: Um die Fischbestände zu schützen, sind schon Fische umgesiedelt worden. Der Kanton Schweiz empfiehlt auch, dass daheim nicht zu viel Wasser gebraucht wird, zum Beispiel um den Garten zu bewässern. Trinkwasser hat es aber genug. Im Seebad zu Rapperswil-Jona ist gestern am Nachmittag ein Mann verstorben. Sie haben kurz nach dem Eis eine Meldung bekommen, sagt Milo Frey von der Kantonspolizei St. Gallen.
7: Der 81-jährige Mann ist vorgängig ins Wasser gegangen, dort zusammengebrochen. Die Badeaufsicht hat auch eine beobachtet und hat da bereits die ersten lebenserhaltenden Massnahmen in den Weg geleitet und auch umgehend Rettungskräfte alarmiert. Wo wir und auch die Sanitäten eingetroffen sind, hat man die Reanimation vorgeführt. Man hat sie aber leider nach längerer Fortsetzung müssen abbrechen.
5: Der Mann, der in der Region gewohnt hat, sei noch vor Ort verstorben. In einem Teil des Glarnerland ist das Trinkwasser belastet. Beim Grundwasserpumpwerk Tierfeld vom Kraftwerk Lind-Limmeren ist ein zu hoher Wert von einer PFAS-Chemikalie entdeckt worden, schreibt der Kanton Glarus in einer Mitteilung. Wer von dort das Trinkwasser gehabt hat, kommt das vorübergehend von einem anderen Ort über. Es ist auf Trinkwasserversorgung Lintel umgestellt worden. Es hat genug Trinkwasser für alle, betont der Kanton Glarus. Wie die PFAS-Chemikalie im Trinkwasser gelandet ist, wird jetzt untersucht. Und selten hat sich früh aufstehen so gelohnt wie heute, dank dem Fußball und der Schweizer Nazi. In den Luzerner Public Viewings und z'Brunnen im Stauffacher war die Stimmung schon kurz nach dem 5 Uhr top gewesen.
8: Sensationell!
9: Hopp Schweiz! Hopp Schweiz! Es war schön gewesen hier mit dem Ambiente und dem Kaffee und dem Gipfeli. Super gewesen.
10: Ja, es sind schon alle ein bisschen müde, aber es sind alle glücklich, ja, das ist ja so.
11: Für das, dass wir um 4:30 aufgestanden sind, wo wir so steinig ins Bett gehen, werden wir jetzt ziemlich reich belohnt mit dem super Spiel. Es ist toll, gute Stimmung.
8: Alle! Alle! Alle! Alle! Alle! Schweizer Nazi! Schweizer Nazi! Schweizer Nazi! Alle! Alle! Finale! Oh! Finale! Oh!
5: Also Finale, das ist noch ein längerer Weg. Weiter geht's für die Schweizer Nazi am nächsten Dienstag mit dem WM-Achtelfinal gegen Ghana oder Kolumbien. Das Mal müssen die Schweizer Fans aber nicht mehr extra früh aufstehen. Der Match fängt am Abend um 10 Uhr an.
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2: Da wünsche ich euch schon mal einen guten Start ins Wochenende. Und da könnt man zum Beispiel heute Abend gerade ins Restaurant Seeland nach Sempach mit der Sunshine Radio Beach Party, wo der DJ Steigi einlädt und beste Stimmung macht. Heute Abend um 5 Uhr geht's los im Restaurant Seeland Sempach mit der Sunshine Radio Beach Party. Und heute bis und mit dem Samstag, also morgen, da gibt's Dorfbächler Kilbi. Da haben wir verschiedene Stände und Attraktionen. Es gibt ein attraktives Kinderprogramm, ein Kilbias für Erwachsene und ein Kilbi-Turnier, wo da auf Besucherinnen und Besucher wartet. Am Abend gibt es Bars und Unterhaltung auch in den Restaurants mit einem DJ. Dorfbächler Kilbi beim Dorfbach Schweiz heute und morgen Samstag.

0: Es ist der breiteste Musikmix, den wir euch servieren mit Take That. Viele Schweizer haben sich heute nicht vom frühen Abpfiff abschrecken und den Match Schweiz gegen Algerien geschaut. Und das nicht nur in den eigenen Stuben, auch in den Public Viewings und Restaurants. Da haben sich Fans den Match nicht entgehen lassen.
1: 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Alle! Alle! Alle! Alle! Schweizer Nazi! Schweizer Nazi!
0: Ja, die Stimmung, das Brunnen im WM-Traditionsbeizli Stauffacher, im Schweizerhof und in der Schür zu Luzern, wie sie dort so war, das gehört bei uns im Zentralin von ab 12 Uhr. In 17 Minuten ist es soweit. Dort die Sendung begleitet dann Develin Lehmann. Und ich würde sagen, heute schmeckt doch der Mittag doppelt so gut. Ich bin der Thomas Berger, ich wünsche einen guten und selbstverständlich ein schönes, ruhiges Wochenende.

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2: Zusammen starten wir in die Mittagspause. Es ist 12 Uhr, 22 Grad messen wir in Giswil, 18 Grad sind es in Nafus.

0: erstmals in der Neuzeit ein K.O.-Spiel an einer Weltmeisterschaft. Für Granit Xhaka das größte Geschenk zu seinem 150. Länderspiel, sagt der Nazi-Captain auf SRF.
1: Für mich bedeutet der Tag enorm. 150 Spiele für das Land, wo ich gross geworden bin, wo ich geboren bin. Das rote Trikot können oder dürfen tragen, macht einem sehr stolz. Und ja, desto schöner, dass wir heute wirklich ein gutes Spiel gemacht haben und eine Runde weitergekommen sind.
0: Im WM-Achtelfinal trifft die Schweiz nun am Dienstagabend um 10 Uhr auf Kolumbien oder Ghana. Bundespräsident Guy Parmelin hat beim WM-Spiel der Schweiz gegen Algerien mit einer roten Kappe Aufmerksamkeit erregt. Darauf steht der Slogan «Switzerland great since 1291». Die Aufschrift erinnert an die bekannten «Make America great again»-Kappen von US-Präsident Donald Trump. Ob die Ähnlichkeit beabsichtigt ist, sagt Parmelin nicht. Der Bundespräsident ist derzeit auf einer Wirtschafts- und Wissenschaftsmission in Nordamerika. Ein externer Untersuchungsbericht zum Tierschutzfall in Ramiswil im Kanton Solothurn übt Kritik an den Behörden. Demnach hätten nicht alle rund 120 beschlagnahmten Hunde eingeschläfert werden müssen. Die Behörden hätten sich zu sehr auf Akten und Formalitäten verlassen und der Tierhalterin trotz Warnsignalen zu stark vertraut. Der Bericht hält aber auch fest, der kantonale Veterinärdienst habe insgesamt professionell und überwiegend verhältnismäßig gehandelt. Gegen die Tierhalterin läuft ein Verfahren wegen mutmaßlicher Tierquälerei. Die Heilsarmee hat im vergangenen Jahr deutlich mehr Hilfe geleistet. Laut dem heute veröffentlichten Jahresbericht verteilte das Hilfswerk über 77.000 Mahlzeiten und bot rund 2.300 Betten und Wohnplätze an. Grund seien die anhaltende Wohnungsnot und die steigende Armut in der Schweiz. Gleichzeitig übernimmt die Heilsarmee immer mehr soziale Angebote im Auftrag von Kantonen und Gemeinden.
2: Der Ferienverkehr, herzlich willkommen vor dem Gotthardtunnel Richtung Süden und auch Richtung Norden. Auf beiden Seiten 2 Kilometer Stau, das ist eine Wartezeit von 20 Minuten. Geduld braucht es auch auf der A3 von Zürich her Richtung Chur zwischen dem Murg und dem Hoftunnel. Da dauert es nach einem Unfall etwa 30 Minuten länger. Geduld braucht es auch im Glarnerland zwischen Nevels und Netztal und auch von Glarus her Richtung Netztal. Allen unterwegs, eine gute Fahrt.
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2: Ein Haufen Sonnenschein könnt ihr auch am Nachmittag geniessen. Quellwolken, die hier durchziehen, ja, die sind harmlos dazu an den sommerlichen Temperaturen von bis zu 25 Grad. Im gleichen Stil geht es dann auch weiter das ganze Wochenende. Die Quellwolken, die durchziehen, sie bleiben harmlos. Am Morgen also noch schnell durchlüften bei angenehmen Temperaturen, so um die 14 bis 16 Grad. Später ist dann wieder Schwitzen angesagt mit 27 bis 31 Grad.
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2: Da sind wir natürlich im Freudentaumel. Zentralschweiz feiert mit Kaffee, Bier und Spiegelei die Schweizer Fussball-Nazi. Die Wassersituation im Kanton Schweiz ist nach der Trockenphase angespannt. Nach einem tödlichen Unfall ist die Betroffenheit bei der Jubla Horb gross. Und beim Seetalplatz zu Luzern gibt es keine Kita für Kantonsangestellte.
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2: Mit dem Florian Pfister.
5: Ja, schon am Morgen um 5 Uhr vor dem Fernsehen Fußballmatch schauen, das gibt es nicht so viel. Und für einmal tauscht man die Bratwurst und das Bier gegen Gipfeli, Speck, Spiegelei und Kaffee. So zum Beispiel das Brunnen im Stauffacher.
6: Da machen wir den Speck. So machen wir Spiegeleier. Die Rüste sind bereit. Und wir sind bereit. Yeah!
5: Ja, auch wenn der Match Schweiz gegen Algerien besonders früh angefangen hat, die Public Viewings in der Zentralschweiz sind gut besucht gewesen. Und die Stimmung ist schon früh am Morgen auf einem Höhepunkt gewesen. Diana Baumgartner hat die Highlights aus ein paar Zentralschweizer Public Viewings zusammengetragen.
7: Selten hat sich früh aufstehen so gelohnt wie heute. Schon kurz nach dem Abpfiff ist

0: im Public Viewing in der Jury so richtig laut geworden.
1: Jetzt kommen die Schweizer das erste Mal mit dem Mansambi hier richtig Goal. Das ist eigentlich die erste Offensive. Also Mansambi kommt an die Grundlinie runter, spielt rein. 1-0! 1-0 für die Schweiz! Embolo! Das gibt's ja gar nicht! Praktisch die erste Offensivaktion von den Schweizer und der Ball ist im Goal drin.
0: Früher aufstehen war für viele Schweizer Nazi-Fans gar kein Problem.
2: Es war schön hier mit dem Ambiente und dem Kaffee und dem Gipfel. Super.
3: Ja, ich bin Morgenmensch.
4: Sehr schön gewesen, sehr einfach gewesen zum Aufstehen. Wenn die Schweizer Nazi spielt, ist man natürlich ready und schaut den Schweizer Nazi zu. Sie haben gut gespielt, bin sehr zufrieden.
5: Ja, eigentlich ganz gut. Man steht nur an der Fasnacht so früh auf, aber jetzt für das Spiel ist man doch gerne auch aufgestanden.
6: Ich wollte eigentlich zuerst daheim, aber der Junior hat mich überschnurren, dass ich auch komme.
0: Das Brunnen in der WM-Traditionsbeiz Stauffacher war die Stimmung vor allem wegen des Morgens schon sehr schnell recht gut gewesen. Und der Topseller ist klar, sagt Dani Holdener, der in der Küche arbeitet.
7: Vor allem Schinken mit Ei, das ist gut gelaufen. Also die Hühner mussten kaum nachher mit Eier legen.
0: Im Public Viewing in der Jury in der Stadt Luzern hat man dagegen auf ein ganz anderes Morgen gesetzt. Dort sind ein kühles Bier, Weisswein und Raclette im Kurs gewesen. Und es scheint, als wären alle Nazi-Fans mit dem gleichen Gefährt zu der Jury gefahren, sagt dieser Radio-Zentral-Reporter René Wicki, der vor Ort war.
1: Wer jemand ein Ex-Bike sucht in Luzern, im Moment, die sind alle bei der Jury oben. Es sind hunderte von Ex-Bike, die hier aussen stehen. Das haben wir noch nie gesehen, so ein Bild. Also, kannst du kaum mit durchlaufen. Also, alle Bikes sind da. Wenn ihr eins wollt, müsst ihr da hinten eins holen.
0: Mittlerweile sind die Ex-Bikes wieder in der ganzen Stadt Luzern verteilt. Weil für viele Nazi-Fans ist es nach dem Match wieder direkt weitergegangen.
8: Ich muss arbeiten. Ich war vorher am Schlafen und jetzt nur für ein Match auf. Ja. Jetzt genau, direkt ins Geschäft, ja.
9: Gutes Mörgeln.
10: Ja, Mörgeln, ja, voll.
11: Mit dem Schweizer Desk gutes Mörgeln.
12: Ein Kaffee trinken, ja. Ist leider nicht so spektakulär, aber ist gemütlich.
13: Nein, direkt. Wir haben ein Gipfeli mitgebracht. Jetzt kurz schlafen und nachher Masterarbeit weiterschreiben. Jetzt gehen wir schlafen. Die ganze Nacht durchgemacht.
14: Arbeiten müssen wir auch wieder, oder? Ich meine, das Geld muss reinkommen.
0: Und weiter geht's am nächsten Dienstag mit dem WM-Achtelfinale gegen Ghana oder Kolumbien. Und dann müssen die Schweizer Fans aber nicht mehr extra früh aufstehen. Der Match fängt am Abend um 10 Uhr an.
15: Diana Baumgartner über den Schweizer Match heute Morgen. Zu anderen Meldungen. Wegen der längeren Trockenphasen ist die Wassersituation im Kanton Schweiz angespannt. Betroffen sind die Seen und die Flüsse, sagt der Christian Bummer vom Amt für Gewässer im Kanton Schweiz.
16: Dort haben wir einfach jetzt nach dieser Hitzeperiode festgestellt, dass wir sehr tiefe Abflüsse haben, respektive in den Seen relativ tiefe Pegel haben. Das ist insbesondere das Thema von der Temperatur in diesen Gewässern, aber in den Flussgewässern ein grosses Thema, dass dort die Fische ein Problem bekommen. Neben dem, dass es natürlich halt auch auf den landwirtschaftlichen Flächen sehr trocken ist.
15: Um die Fischbestände zu schützen, sind schon Fische umgesiedelt worden. Der Kanton Schweiz empfiehlt auch, dass daheim nicht zu viel Wasser gebraucht wird, zum Beispiel um den Garten zu bewässern. Trinkwasser hat aber genug. Die Betroffenheit ist gross bei der Jubla Horb. Gestern ist bei einem Unfall während der Aufbauarbeiten für das Sommerlager zu Eichen eine 19-jährige Frau gestorben. Ein 25-jähriger Mann hat sich schwer verletzt. Der Luca Belci, Co-Präsident von Jungwach Blauring Schweiz, ist schon seit gestern vor Ort, um die Leute zu unterstützen.
17: Die betroffenen Leitenden vor Ort sind voller Mitgefühl für die Angehörigen und sie erleben aber jetzt auch eine grosse Welle von Solidarität aus ihrem eigenen Umfeld, aus der Region, wo das Lager hätte stattfinden sollen. Und das gibt ihnen Kraft und Mut in dieser schwierigen Situation. Wir sind auch seit gestern Abend bereits in direktem Kontakt mit den Angehörigen von der verstorbenen Person und sind auch heute vor Ort, um weiter die Leitenden zu unterstützen und mit ihnen besprechen, was sie brauchen in dem Moment.
15: Heute wird entschieden, wie es mit dem Sommerlager von der Jubla Horb weitergeht. Das hätte morgen losgehen. Seit gestern vor Ort zeigen sind auch die Luzerner Polizei und die Staatsanwaltschaft. Die erklären weiter ab, wie es zum Unfall gekommen ist. Die Ergebnisse von diesen Ermittlungen sind auch für die Jubla wichtig, sagt der Luca Belci.
17: Für uns steht momentan im Fokus, dass wir die betroffenen Leitenden und die Angehörigen möglichst gut unterstützen können, dass wir für sie da sind, wie wir es gestern waren, wie wir es heute machen und wie wir es auch längerfristig werden machen. Und später werden wir den Fall auch aufarbeiten und in Ruhe auch schauen, was man allenfalls für Lehren daraus ziehen muss.
15: Der letzte so schwere Unfall liegt Jahrzehnte zurück, sagt Luca Belci. Die Sicherheit bei diesen Sommerlagern sei sehr wichtig und die Leitungsleute werden auch intensiv geschult. Es käme darum nur selten zu schweren Unfällen. Wie sie als Hauptgebäude vom Luzerner Kantonsspital vorübergehend genutzt werden, das Lux hat eine externe Studie dafür in Auftrag gegeben, schreibt das Spital in einer Mitteilung. Eine Idee ist zum Beispiel, dass das Gebäude abgerissen wird und ein Park entsteht. Beim Luzerner Kantonsspital stehen in den nächsten Jahren mehrere Neubauten auf dem Programm. Am Seetalplatz Zusammenbruck gibt es doch keine Kita für die Kinder von Kantonsangestellten. Der Kanton hat das geprüft, schreibt er in einer Mitteilung. Eine Abklärung habe aber gezeigt, dass ältere Betreuungsangebote lieber am Wohnort haben und nicht am Arbeitsort. Außerdem hat es beim Seetalplatz vorläufig auch keinen Platz zum Verrussen spielen. Darum gibt es keine Kita im neuen Luzerner Verwaltungsgebäude. Und auf der Autobahn bei Beckeried kommen die Autofahrer während der Sommerferien besser durch. Das Bundesamt für Strassen hebt die Einschränkungen an den Wochenenden auf. Während 5 Wochen sind jeweils vom Freitag bis am Sonntag 2 Spuren offen, damit es weniger Stau gibt. Das erste Mal heute 2 Wochen. Dafür wird amigs die Baustelle am Lehnenviadukt freigeräumt. Unter der Woche laufen die Bauarbeiten normal weiter.
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1: Wünsche ganz eine gute Mittagspause, vielleicht mit aufgedrehten Kindern, die sich über den Start der Sommerferien freuen. Wir liefern die Musik dazu, passend zum schönen Wetter. Schweizer Sommersound vom Loco Escrito mit Punto.

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1: Es ist 12:30.
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3: Am Mikrofon der Sergio Stenz. Im Tierschutzfall Ramiswil im Kanton Solothurn haben die Behörden Fehler gemacht. Das zeigt eine externe Untersuchung. Trotz früher Hinweise auf Tierquälerei sei der Veterinärdienst der Tierhalterin zu lange entgegengekommen, sagt Untersuchungsleiter Michael Davinov.
4: Die wohlwollende Grundhaltung und der Vertrauensvorschuss, der in 99,9% von allen Kundinnen und Kunden und Fällen ausreichend ist und gut ist, hat hier versagt.
3: Auf dem Hof mussten rund 120 verwahrloste Hunde eingeschläfert werden. Laut Untersuchungsbericht wäre das nicht bei allen Tieren nötig gewesen. Der Schweizer Tierschutz hat deshalb Strafanzeige eingereicht. Stadler Rail baut sein Werk in den USA stärker aus als geplant. Der Ostschweizer Zughersteller will in Salt Lake City bis zu 300 neue Stellen schaffen, 100 mehr als noch im vergangenen Herbst angekündigt. Gleichzeitig verdoppelt Stadler dort seine Produktionsfläche. Künftig sollen auch Aluminiumwagenkästen für den US-Markt direkt in den USA geschweißt werden. Bisher geschah das in Ungarn. Der Ausbau steht auch im Zusammenhang mit den Investitionszusagen der Schweiz gegenüber den USA.
1: Der SMI liegt im Minus bei 0,06%, der DAX im Plus bei 0,35%. Die Leute gehen in die Ferien, ein Euro gibt es für 91,90 €. Der US-Dollar der kostet 80,30 €.
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1: Die Leute die ziehen jetzt auch Richtung Süden. Da müsst ihr anstehen vor dem Gotthardtunnel. Aktuell 3 km Stau ab Wassen, Wartezeit von 30 Minuten. Für die, die heimkommen, 2 km anstehen ab Quinto. Das ist dann ein Zeitverlust von 20 Minuten. Geduld braucht es auch auf der A3 von Zürich her Richtung Chur. Zwischen Murg und dem Hoftunnel, das wegen einer Baustelle. Da ist der linke Fahrstreifen blockiert. Gesperrt aktuell die Seestrasse zwischen Männedorf und Uetiken am See. Das nach einem Unfall. Und dann gehen wir noch ins Glarnerland. Da haben wir Stau zwischen Neffels und Netzstel und auch von Glarus her Richtung Netzstel. Da müsst ihr etwa 10 Minuten mehr Zeit einberechnen. Kommt sicher an euer Ziel. T-Shirt und glasse Wetter, auch am Nachmittag mit Haufen Sonnenschein. Dazu eine sommerliche 25 Grad auf dem Thermometer. Im gleichen Stil geht es dann auch das ganze Wochenende weiter. Die Quellwolken, die durchziehen, die sind harmlos. Am Morgen noch angenehm bei 14 bis 16 Grad. Später ist es dann wieder heiß mit 27 bis 31 Grad.
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1: Die Schweiz, die ist am Feiern.
5: Alle!
1: Ich glaube, es hat jeder mitbekommen. Die Schweizer Fußballnazi steht im WM-Achtelfinal und dort wartet Ghana oder Kolumbien. Wir machen schon einmal eine Einschätzung im Zentralsportstudio in gut 8 Minuten.

0: Wunderschön.
1: Der CJ Taylor mit Wunderschön. Ja, es ist ein wunderschöner Tag für alle Nazi-Fans.
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1: Kaffee und das Bier. Es ist am Morgen früh schon in Strömen geflossen, dank der Schweizer Fußballnazi. Und jetzt ist die nächste Station natürlich der WM-Achtelfinale, Marc Zimmermann.
3: Ja, es war eine reife Leistung, der Sieg der Schweizer Nazi gegen Algerien, der 2:0-Sieg. Die Schweiz ist früher in der ersten Halbzeit in Führung gegangen und schnell nach der Pause hat es dann schon 2:0 geheissen. Und trotzdem, in der Pause haben sie Klartext reden, sagt der Captain Granit Xhaka gegenüber SRF.
4: Ja, ich glaube, dass Algerien vor allem am Anfang gute Spiele reingekommen ist. Ich habe das Gefühl, ich war fast übermotiviert gewesen und dann haben wir natürlich eine Chance gebraucht, oder ein Goal gebraucht, wo uns geholfen hat. Und in der Halbzeit haben wir Sachen müssen ansprechen, die einfach nicht gut gewesen sind. Wir haben zu viel lange Bälle geschlagen, wir haben die Bälle noch können heben, nicht das gespielt, was uns stark macht. Und ja, nachher zwei Halbzeit eigentlich sehr souverän gewesen, nicht zugelassen. Gott sei Dank ganz schnell das 2:0 gemacht und aber insgesamt war es eine gute Leistung und wir sind sehr glücklich.
3: Ja, die Mannschaft kenne das, also das direkte Gespräch führen.
4: Ich glaube, wir sind alle genug alt, dass wir ehrlich zueinander sind und face to face ist, glaube ich, immer schöner, wenn man das ansprechen. Wie gesagt, desto trotz, dass wir 1:0 in Führung sind, haben wir nicht ein perfektes Spiel gemacht in der ersten Halbzeit, haben angesprochen, haben es verändert und dementsprechend eine sehr gute zweite Halbzeit gewesen.
3: Die Schweizer Nazi spielt jetzt im Achtelfinale am Dienstag gegen Kolumbien oder Ghana. Was braucht es, um auch die nächste Runde zu überstehen? Der Trainer Murat Yakin muss den Match gegen Algerien jetzt zuerst noch genau analysieren.
5: Wir haben heute ein Spiel gesehen, wo uns der Gegner auch gefordert hat. Das hat man gesehen. Phasenweise eben, auch mal müssen in die Defensive zurückgedrängt worden, was wir gar nicht gewohnt sind, nicht ins Pressing reinkommen. Das müssen wir sicher genau anschauen.
3: Der nächste Gegner von der Nazi, also Kolumbien oder Ghana. Wir fragen bei unserem Sportreporter Sebastian Wendel vor Ort nach, wie seine Einschätzung ist. Klar sei, die Qualität des nächsten Gegners sei sicher noch mal höher.
6: Also die Schweizer müssen mindestens so gut, wenn nicht besser spielen als heute gegen Algerien, um dann auch diese Hürde zu nehmen. Ich würde jetzt gerne sehen, gegen Kolumbien. Kolumbien hat mir sehr gefallen in der Gruppenphase. Das wird sicher ein ganz harter Brocken, aber mit grossen Aufgaben. Das hat die Nazi oft bewiesen in der Vergangenheit. Wächst sie, wird besser. Darum kann das sicher noch mal gut sein, wenn man den besseren Gegner aus meiner Sicht mit Kolumbien bekommt. Ein Vorteil für die Schweizer Nazi ist, dass sie einen Tag länger Pause hat vor dem nächsten Match als der Gegner Kolumbien oder Ghana. Und dass sie hier da in Vancouver bleiben können, das ist aber ja nicht zu unterschätzen. Die Reisedistanzen hier an der WM sind ja gigantisch. Die Schweizer Nazi hat schon über 8000 Kilometer zurückgelegt mit dem Anreisen, all diese Match. Aber jetzt kann man hier bleiben, dank dem Sieg. Weil am Dienstag der Match findet wieder hier in Vancouver statt, in dem wunderschönen, muss ich sagen, BC Place Stadion. Das ist schon ein reines Fußballstadion. Ja, da geht mir als Fußballreporter natürlich das Herz auf, auch wenn die anderen Footballstadien in Los Angeles und San Francisco auch sehr cool sind. Die Patch dann hier dürfen draussen, nicht hinter einer Glasscheibe, in einer abgekühlten Box verfolgen, ist dann doch nochmal etwas ganz anderes.
3: Wir bleiben bei der WM heute und in der Nacht auf morgen sind die letzten 3 16-Achtelfinals. Am 8. spielt Australien gegen Ägypten. Beide Teams haben an der WM noch nie ein K.O.-Spiel gewonnen. Am 12. spielt der Titelverteidiger Argentinien gegen das Überraschungsteam vom Inselstaat Kap Verde. Und am 3. Nacht ist dann noch der Match Kolumbien gegen Ghana. Der Julian Nagelsmann ist nicht mehr Trainer der deutschen Fußballnationalmannschaft. Er hat wenige Tage nach dem Out im WM-16-Achtelfinale gegen Paraguay seinen sofortigen Rücktritt erklärt. Der Jürgen Klopp soll sein Nachfolger werden, teilt der Deutsche Fußballbund mit. Der Thomas Thonfeld berichtet.
7: Die Entscheidung sei ihm nicht leicht gefallen, erklärte Nagelsmann, aber die Nationalmannschaft habe nach so einer herben Enttäuschung die Chance auf einen unbelasteten Neuanfang verdient. Den soll jetzt Jürgen Klopp gestalten. Er sei grundsätzlich bereit dazu, erklärte der DFB. Die Verbandsspitze kündigte Gespräche mit dem früheren Erfolgstrainer von Borussia Dortmund und dem FC Liverpool an. Die dürften sehr bald stattfinden. Klopp ist ja zurzeit noch als TV-Experte bei der WM im Einsatz und steht ja grundsätzlich noch bei Red Bull als Head of Global Soccer unter Vertrag.
3: Wir gehen in die Schweiz. Der Cedric Zesiger kommt zu den Berner Young Boys zurück. Der 28-jährige Innenverteidiger unterschreibt für 5 Jahre bei IB. Der Cedric Zesiger hat von 2019 bis 2023 schon 140 Spiele für Berner gemacht. Er kommt aus der Bundesliga vom FC Augsburg zurück in die Schweiz. Wir gehen zum Schwingen. Die Spitzenpaarungen für das Innerschweizer Art sind draussen. Es greifen zusammen. Der Lukas Bissig mit dem Dominik Schneider, der Marcel Bieri mit dem Michael Gwerder, der Marc Lustenberger mit dem Lukas Tschumi, der Silvan Appert mit dem Sven Lang, der Joel Ambühl mit dem Jonas Burch, der Samuel Schweizer mit dem Florian Allen, der Lukas Heinzer mit dem Dorian Kramer und der Martin Schönbächler mit dem Oliver Herrmann. Der Radiozentral-Schwingexperte Gregi Rohrer sieht die Favoritenrolle, vor allem bei den 3 Innerschweizer Kantonalfestsiegern.
0: Absolute Topfavorit für mich ist der Lukas Bissig, er, der die Schweizer Kantonalen und Zürner Kantonalen kennen, für sich entscheiden. Er hat bis jetzt noch nie ein Verbandsfest gewinnen. Er für mich der Topfavorit. Der weiters der Zuckerfestsieger von mir, Jahr Marcel Bieri, der das Fest schon einmal erkennen gewinnen, nämlich 2024 damals, Schlussgangssieg über den damals amtierenden Schwinger Kenny Schöll Wicki. Er gehört ganz sicher euch zum engeren Favoritenkreis. Nicht vergessen euch der Schweizer Eigenoss, der Michael Gwerder. Er, der die oben nicht alle der Kantonalen kennen, für sich entscheidet. Er ist sicher euch da fein ganz vorne mitzumischen.
3: Gespannt ist der Gregi Rohrer auf den Auftritt vom Luzerner Eidgenoss Joel Ambühl beim ersten Kranzfest nach seiner langen Verletzungspause.
0: Er hat das Tauverbandsfest von der Innerschweizer an 2021 kennen gewinnen und er hat das Comeback gegeben, Abenschwingen Paar hat das gerade kennen gewinnen. Also er ist sicher auch ein sehr spannender Athlet. Er ist sicher aufgebraucht in dieser Saison, kann da ganz frisch antreten, aber von ihm zu erwarten, dass er jetzt gerade mal Festsieg mitschwingen, wäre doch eher ein bisschen vermessen.
3: Der Festsieg am Innerschweizer dürfte aber in der eigenen Reihe bleiben, glaubt der Gregi Rohrer.
0: Der beste Gast wird der Dominik Schneider sein. Ich habe das Gefühl, den Megitz hatte, weil er ist schon Gast war im Luzerner Kantonalen. Und da haben wir ihn doch mega bremsen.
3: Zum Schluss der Siegertipp vom Radiozentral Schwingexperten.
0: Lukas Bissig, ab in Häuser.
3: Ob der Gregi Rohrer recht hat, ihr hört es am Sonntag. Radio Zentral berichtet den ganzen Tag vom Innerschweizer Schwingfest zu Art. Und dann gehen wir noch zum Radsport. Erst gerade bekannt worden ist, dass Elise Chabé bei der Tour de France nicht dabei ist. Jetzt ist der genaue Grund klar. Auf Instagram gibt die 33-jährige Genferin bekannt, dass sie schwanger ist. Ihres letzten Rennen hat Elise Chabé Ende April bei Lüttich-Bastogne-Lüttich gehabt.
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3: Temperaturen, sie gehen stetig darauf. 21 Grad messen wir zu Oberägeri, 24 Grad sind zu Obfelden. Jetzt ist es eins.
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4: Beim Tierskandal von Ramiswil machen die Behörden Fehler. Die Spitzenpaarungen für das ISAF zu Art sind draussen und der Julian Nagelsmann ist nicht mehr deutscher Bundestrainer. Im Nachrichtenstudio der Florian Pfister. Im Tierschutzfall Ramiswil im Kanton Solothurn haben die Behörden Fehler gemacht. Das zeigt eine externe Untersuchung. Trotz früher Hinweise auf Tierquälerei sei der Veterinärdienst der Tierhalterin zu lange entgegengekommen, sagt Untersuchungsleiter Michael Daffinow.
5: Die wohlwollende Grundhaltung und der Vertrag

0: hatte das Hilfswerk über 77.000 Mahlzeiten und bot rund 2.300 Betten und Wohnplätze an. Grund seien die anhaltende Wohnungsnot und die steigende Armut in der Schweiz. Gleichzeitig übernimmt die Heilsarmee immer mehr soziale Angebote im Auftrag von Kantonen und Gemeinden. Zum Schwingen, die Spitzenpaarungen für das Innerschweizer Zart sind draussen. Es greifen zusammen der Lukas Bissig mit dem Dominik Schneider, der Marcel Wierich und mit dem Michael Gewerter zu tun. Der Marc Lustenberger gegen Lukas Tschumi, Silvan Oppert gegen Sven Lang, der Joel Ambühl gegen Jonas Burch, weiter der Samuel Schweizer gegen den Florian Allen. Der Lukas Heinzer trifft auf den Dorian Kramer und der Martin Schönbächler schwingt mit dem Oliver Herrmann. Radio Zentral berichtet am Sonntag den ganzen Tag vom Innerschweizer Schwingfest Zart. Dann haben wir noch Meldung aus dem Fußball. Der Julian Nagelsmann ist nicht mehr Trainer der deutschen Fußballnationalmannschaft. Er hat wenige Tage nach dem Out im WM-16-Final gegen Paraguay seinen sofortigen Rücktritt erklärt. Jürgen Klopp soll sein Nachfolger werden, teilt der Deutsche Fußballbund mit. Der Thomas Thonfeld berichtet.
1: Die Entscheidung sei ihm nicht leicht gefallen, erklärte Nagelsmann, aber die Nationalmannschaft habe nach so einer herben Enttäuschung die Chance auf einen unbelasteten Neuanfang verdient. Den soll jetzt Jürgen Klopp gestalten. Er sei grundsätzlich bereit dazu, erklärte der DFB. Die Verbandsspitze kündigte Gespräche mit dem früheren Erfolgstrainer von Borussia Dortmund und dem FC Liverpool an. Die dürften sehr bald stattfinden. Klopp ist ja zurzeit noch als TV-Experte bei der WM im Einsatz und steht ja grundsätzlich noch bei Red Bull als Head of Global Soccer unter Vertrag.
2: Für alle, die unterwegs sind im Süden, stocken auf der A2 zwischen Buchs und dem Seelisberg-Tunnel, das wegen einer Baustelle. Die, die es weiterzieht vor dem Gotthard-Tunnel, da müssen wir 40 Minuten anstehen, 4 km Stau ab Amsteg. Für alle, die schon wieder heimkommen, halb so lang, 2 km Stau ab Quinto. Und gesperrt die C-Strasse zwischen Männerdorf und Uitiken am See, das nach einem Unfall. Geduld braucht es auch noch im Glarnerland zwischen Nefels und Netzstel und von Glarus her Richtung Netzstel. Gute Fahrt!
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2: Kind zum Sommerferienstart auf ein Glas einladen oder gerade in die Body liegen. Das Wetter auch am Nachmittag schön und warm mit bis zu 25 Grad. Sommer pur, dann auch am Wochenende. Die Quellwolken, die durchziehen, ja, die sind nur dekorativ dort oben. Es wird dann wieder heiss mit 29 bis 31 Grad.
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0: Wegen der längeren Trockenphasen ist die Wassersituation im Kanton Schweiz angespannt. Betroffen sind die Seen und die Flüsse, sagt Christian Bommer vom Amt für Gewässer im Kanton Schweiz. Es mussten auch schon Massnahmen getroffen werden.
4: Wir mussten jetzt konkret bisher an wenigen Orten abfischen. Das heisst, wir nehmen dort die Fische raus, die in den Gewässern sind, um denen zu überleben zu sichern schlussendlich. Aber sonst hat man in dem Sinn noch keine Massnahmen getroffen. Die Massnahme, die wir jetzt eigentlich gemacht haben mit dieser Medienmitteilung, ist eine Sensibilisierungsmassnahme, dass wir einen verantwortungsvollen Umgang mit dem Wasser jetzt in den nächsten Tagen den Leuten vor Augen führt.
0: Zum Beispiel soll in den nächsten Tagen nicht mit Trinkwasser der Pool aufgefüllt oder der Garten bewässert werden. Die Betroffenheit ist gross bei der Jubla Horb. Gestern ist bei einem Unfall während der Aufbauarbeiten für das Sommerlager zu Eichen eine 19-jährige Frau gestorben. Der 25-jährige Mann, der sich verletzt hat, hat das Spital wieder verlassen können. Der Luca Belci, Co-Präsident von Jungwach Plauring Schweiz, ist schon seit gestern vor Ort, um die Leute zu unterstützen.
5: Die betroffenen Leitenden vor Ort sind voller Mitgefühl für die Angehörigen und sie erleben aber jetzt auch eine grosse Welle von Solidarität aus ihrem eigenen Umfeld, aus der Region, wo das Lager hätte stattfinden sollen. Und das gibt ihnen Kraft und Mut in dieser schwierigen Situation. Wir sind auch gestern Abend bereits, seit gestern Abend bereits in direktem Kontakt mit den Angehörigen von der verstorbenen Person und sind auch heute vor Ort, um weiter die Leitenden zu unterstützen und mit ihnen besprechen, was sie brauchen in dem Moment.
0: Heute wird entschieden, wie es mit dem Sommerlager von der Jubla Horb weitergeht. Das hätte morgen losgehen sollen. Seit gestern vor Ort in Eich sind auch die Luzernerpolizei und die Staatsanwaltschaft. Die erklären weiter ab, wie es zum Unfall gekommen ist. Die Ergebnisse dieser Ermittlungen sind auch für die Jubla wichtig, sagt Luca Belci.
5: Für uns steht momentan im Fokus, dass wir die betroffenen Leitenden und die Angehörigen möglichst gut unterstützen können, dass wir für sie da sind. wie wir es gestern gesehen haben,

0: wenn wir es heute machen und wenn wir es auch längerfristig werden machen. Und später werden wir den Fall auch aufarbeiten und in Ruhe auch schauen, was man allenfalls für Lehren daraus ziehen muss.
1: Der letzte so schwere Unfall liege Jahrzehnte zurück, sagt Luca Belci. Die Sicherheit bei den Sommerlagern sei sehr wichtig und die Leitungsleute werden auch intensiv geschult. Es käme darum nur sehr selten zu schweren Unfällen. Am Seetalplatz Zemmenbruck gibt es doch keine Kita für die Kinder von Kantonsangestellten. Der Kanton hat das geprüft, schreibt er in einer Mitteilung. Eine Abklärung habe aber gezeigt, dass ältere Betreuungsangebote lieber am Wohnort haben und nicht am Arbeitsort. Außerdem hat es beim Seetalplatz vorläufig auch keinen Platz zum Verrussen spielen. Darum gibt es keine Kita im neuen Luzerner Verwaltungsgebäude. Die Bevölkerung im Kanton Uri wächst weiter und wird deutlich älter. Das zeigt eine neue Prognose. Bis im Jahr 2040 gibt es im Kanton Uri gut 40'000 Einwohner, etwa 2'500 mehr als heute. Und fast 10% der Urnerinnen und Urner sind dann über 80, das sind rund 2/3 mehr. Das gäbe unter anderem Herausforderungen für das Gesundheitswesen und die Pflege, teilt der Kanton Uri mit. Die Prognose stützt sich auf die neuesten Szenarien vom Bundesamt für Statistik. Und ob am Handy, übers Radio, auf dem Weg zum Arbeiten, in der Stube vor dem Fernsehen oder an einem Public Viewing. Die Zentralschweizer Fußballfans sind schon am frühen Morgen aus dem Häuschen gewesen. Die Schweizer Fußballnazi gewinnt mit 2-0 gegen Algerien und zieht die Achtelfinale. Ein weiterer Sieg im Achtelfinal ist für viele Zentralschweizer Fans Pflicht und sie träumen schon weiter.
2: Schweizer ist weiter, es geht weiter, wir gehen noch nicht heim. Hoffentlich ist es Viertelfinale, oder? Wir gehen noch lange nicht heim.
3: Jetzt werden wir Weltmeister.
2: Jetzt ist Deutschland rausgefallen, jetzt müssen wir Weltmeister werden.
4: Alle! Alle! Alle! Alle! Alle! Schweizer Nazi! Schweizer Nazi! Schweizer Nazi! Alle! Alle! Finale! Oh! Finale! Oh!
1: Ja, grosse Euphorie bei diesen Fans. Zuerst spielt die Schweizer Nazi im Achtelfinale gegen Ghana oder Kolumbien. Das kommt dann heute Abend raus. Der Match von der Schweizer Nazi dann ist am Dienstagabend am 10.
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0: richtig. Wochenende und schon in den Startlöchern. Kiss mit I Was Made For Loving You. Ich bin Evelyn Lehmann. Schön, sind ihr da bei uns.
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2: Und dann ist ein Tor!
1: Steht im WM-Achtelfinale. Die Schweizer Fußballfans richtig gut getroffen, laufen alle zusammen mit einem riesen Lächeln umeinander. Jetzt fehlt nur noch die Feel-Good-Musik dazu, die bei allen zusammen gute Laune auslöst. Wir suchen den Zentral Feel-Good-Song. Gebt ihn durch per WhatsApp-Sprachnachricht an die Nummer 078 933 44 20. Gute Stimmung an diesem wunderbaren Tag. 078 933 44 20. Und wir fahren weiter mit dem breitesten Musikmix. Bühne frei für Robin Gibb und Juliette.

Hier bei Radio Zentral. Ja, es ist ein wunderschöner Tag. Dank der Schweizer Fußballnazi. Die haben heute Morgen ordentlich gefeiert. Jetzt sind ihr an der Reihe. Ein Haufen haben das goldige Geräusch vorher gehört. Unsere WhatsApp-Box, die ist mit Gold gefüllt. Jetzt entscheidet es los, wer den Konzertsommer 2026 live kann erleben kann. Das gehört ihr bei uns. Danach den Zweinen. Jetzt ein Klassiker aus den 60er Jahren von den Archies mit Sugar, Sugar.

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1: Der Nachmittag nimmt Fahrt auf. Es ist 2, 23 Grad messen wir Zampach, 19 Grad sind es zu Quarten.
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3: Beim Tierskandal von Ramiswil machen die Behörden Fehler. Die Stadler Rail schafft in den USA mehr neue Stellen als geplant und die Spitzenpaarungen für Seesaftsart sind draussen. Im Nachrichtenstudio der Florian Pfister. Im Tierschutzfall Ramiswil im Kanton Solothurn haben die Behörden Fehler gemacht. Das zeigt eine externe Untersuchung. Trotz früher Hinweise auf Tierquälerei sei der Veterinärdienst der Tierhalterin zu lange entgegengekommen, sagt Untersuchungsleiter Michael Daffinow.
4: Die wohlwollende Grundhaltung und der Vertrauensvorschuss, der in 99,9% von allen Kundinnen und Kunden und Fällen ausreichend ist und gut ist, hat hier versagt.
3: Auf dem Hof mussten rund 120 verwahrloste Hunde eingeschläfert werden. Laut Untersuchungsbericht wäre das nicht bei allen Tieren nötig gewesen.

0: den Investitionszusagen der Schweiz gegenüber den USA. Die italienische Finanzpolizei hat 340 Kilogramm Kokain beschlagnahmt. Die Ware habe einen Wert von rund 120 Millionen Euro und sei in einer Ladung Bananen versteckt gewesen, die aus Kolumbien gekommen sei. Den Fund machte die Finanzpolizei an einem Hafen in der Nähe von Genua. Bei einem Busunglück in Pakistan sind mindestens 40 Menschen ums Leben gekommen. Nach Polizeiangaben kam der Bus von der Straße ab und stürzte in eine tiefe Schlucht. Unter den Toten seien auch Kinder. Die Verletzten würden in einem lokalen Spital versorgt. Laut Polizei kam der Bus vermutlich wegen erhöhter Geschwindigkeit von der Fahrbahn ab. Eine Untersuchung stehe noch aus. Zum Schwingen, die Spitzenpaarungen für das Innerschweizer Zart sind draussen. Es greifen zusammen der Lukas Bissig mit dem Dominik Schneider. Der Marcel Bieri trifft auf Michael Gwerter. Der Marc Lustenberger schwingt gegen Lukas Tschumi. Silvan Appert gegen Sven Lang und der Joel Ambühl gegen Jonas Burch. Radio Zentral berichtet am Sonntag den ganzen Tag vom Innerschweizer Schwingfest Zart.
1: Alle, die unterwegs sind im Süden, stocken auf die A2 Richtung Gotthard zwischen Buchs und dem Seelisberg-Tunnel, das wegen einer Baustelle. Mehr Geduld braucht es vor dem Gotthard-Tunnel, 4 km Stau ab Amsteg, Wartezeit von 40 Minuten. Für alle, die schon wieder heimkommen, die müssen 2 km anstehen, das heisst 20 Minuten gute Fahrt.
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1: Ein Haufen Sonnenschein könnt ihr auch am Nachmittag geniessen. Dazu gibt es sommerliche 25 Grad. Im gleichen Stil geht es dann auch das ganze Wochenende weiter. Die Quellwolken, die durchziehen, die sind harmlos. Am Morgen noch durchlüften bei rund 14 bis 16 Grad. Später ist dann wieder Schwitzen angesagt bei 29 bis 31 Grad. Herzlich willkommen im Nachmittag.
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1: Wir feiern die Schweizer Fußballnazi. Wir feiern den Start von

Und Musik von Miami Sound Machine. Wir steigen ein in die Achterbahn von Ronan Keating und startet musikalisch in den 80er Jahren bei Survivor mit Burning Heart. Ich bin Evelyn Lehmann. Schön, sind ihr da bei uns bei Radio Zentral.

0: Musik, die doch perfekt zum Sommer passt. Und was wäre der Sommer ohne Festivals?
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0: Wir schicken euch an Festival Sommer 2026. Einfach warten, bis das goldige Geräusch bei uns läuft und dann das Kennwort Gold ins Studio schicken. Wir haben wieder ganz einen Haufen WhatsApp bekommen. Auch eins von Michael aus Neuenkirch. Wie geht's denn?
2: Ja, jetzt gerade besser.
0: Wo störe ich dich gerade?
2: Gerade wieder auf Arbeiten.
0: Und du kannst dir jemanden vorstellen, wieso ich dir anrufe?
2: Ja, ich vermute es, ja.
0: Du willst...
2: Mit dem Golden Ticket.
0: Du hast uns das Kennwort Gold geschickt, Michael.
2: Jawohl.
0: Wir schicken dich genau an Konzert Sommer.
2: Sehr gern. Ich habe mich da schon vorbereitet. Ich habe gesehen, Flumsenberg, Schlager, am 31. wäre auch noch frei.
0: Ja, wir haben noch zwei Tickets.
2: Juhu, super. Endlich wieder mal in KT und Trauper und wieder im Flumsenberg runter. Danke vielmals und wünsche ich euch auch ein gutes Wochenende. Ja, Hände kühl.
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0: Perfekte Soundtrack für den heutigen Sommertag. Laid back mit Sunshine Reggae hier bei Radio Zentral, wo die einen schon haben und andere noch am Planen sind. Yeah! Ja, die langen Sommerferien stehen bei vielen Schülerinnen und Schülern im Zentralland vor den Türen. Wann geht's denn los?
1: Es heisst, am 3. Partytime.
0: Also, der Countdown läuft. In 17 Minuten ist es 3. Wir wünschen dir jetzt ganz viel Spass. Und was wollt ihr noch sagen?

0: Das sind Desireless mit Voyage. Temperaturen sommerlich warm. 26 Grad messen wir in Altdorf, 24 Grad sind es in Rapperswil. Jetzt ist es 3.
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2: Im Kanton Zürich kommt ein Messerstecher glimpflicher davon als vorgesehen. Stadler Rail schafft in den USA mehr neue Stellen als geplant. Und Belinda Bencic kämpft Wimbledon um einen Einzug in Achtelfinale. Im Nachrichtenstudio der Florian Pfister. Das Zürcher Obergericht hat einen jungen Messerstecher wegen mehrfacher schwerer Körperverletzung und Drohung zu 6 Jahren Gefängnis verurteilt. Es reduzierte damit die erstinstanzliche Strafe von 10 Jahren, weil eine versuchte Tötung aus Sicht des Gerichts nicht nachgewiesen werden konnte. Der Pakistaner hatte im Februar 2024 in einem Heim in Bassersdorf 2 Betreuerinnen mit einem Messer angegriffen und ihnen Schnittverletzungen im Gesicht zugefügt. Auslöser war ein Streit um sein eingezogenes Mobiltelefon. Trotz der tieferen Freiheitsstrafe ordnete das Obergericht eine Landesverweisung von 10 Jahren an. Das Urteil ist noch nicht rechtskräftig und kann ans Bundesgericht weitergezogen werden. Stadler Rail baut sein Werk in den USA stärker aus als geplant. Der Ostschweizer Zughersteller will in Salt Lake City bis zu 300 neue Stellen schaffen, 100 mehr als noch im vergangenen Herbst angekündigt. Gleichzeitig verdoppelt Stadler dort seine Produktionsfläche. Künftig sollen auch Aluminiumwagenkästen für den US-Markt direkt in den USA geschweißt werden. Bisher geschah das in Ungarn. Der Ausbau steht auch im Zusammenhang mit den Investitionszusagen der Schweiz gegenüber den USA. Die US-Raumfahrtbehörde NASA hat eine beispiellose Mission zur Rettung eines Forschungssatelliten gestartet. Ein unbemanntes Raumschiff namens Link hob dafür im Südpazifik ab. Das rund 400 Kilogramm schwere Raumschiff mit 3 Roboterarmen, 3 Hauptantriebswerken und zahlreichen weiteren Instrumenten soll sich dem Forschungssatelliten nähern und ihn über einen Zeitraum von mehreren Monaten in seine Ursprungsumlaufbahn zurückbringen.

0: Millionen Euro und sei in einer Ladung Bananen versteckt gewesen, die aus Kolumbien gekommen sei. Den Fund machte die Finanzpolizei an einem Hafen in der Nähe von Genua. Zum Tennis. Ja, jetzt ist der Match gerade fertig gegangen. Belinda Bencic steht beim Grand Slam Turnier zu Wimbledon im Achtelfinal. Nach einem harten Kampf gewinnt sie gegen die Russin Anna Kalinskaya in 3 Sätzen. Der letzte Satz, der ist im Tiebreak entschieden worden.
1: Für alle zusammen, die schon unterwegs sind in Feierabend, da zieht es an auf der A14 von Zug her Richtung Luzern. Dauert etwa 5 Minuten länger zwischen dem Rathausentunnel und der Verzweigung Rotsee. Vor allem, die von Basel herkommen, Richtung Süden. Da klemmt es zwischen der Verzweigung Rotsee und dem Rüssport-Tunnel. Dann auch geht weiter zwischen Buchs und dem Seelisberg-Tunnel, dort wegen einer Baustelle. Und es braucht Geduld vor dem Gotthard-Tunnel. Stau Schlangen, mittlerweile 5 km lang. Das ist eine Wartezeit von 50 Minuten. Für die, die schon wieder heimkommen, die müssen 2 km anstehen. Das ist eine Wartezeit von 20 Minuten. Alle noch unterwegs, ein gutes Weiterkommen. Liegt ihr schon in der Body oder geht ihr nach dem Arbeiten noch? Ja, das Wetter, es lädt dazu ein, es ist schön und sommerlich warm. Noch wärmer dann am Wochenende mit 29 bis 31 Grad. Es gibt einen Haufen Sonnenschein zum Geniessen, Samstag, Sonntag. Die Quellwolken, die durchziehen, die sind harmlos.
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1: Da steuern wir zusammen Richtung erstes Juli-Wochenende. Die Wartezeit verkürzen, tun wir mit dem breitesten Musikmix. Und da wartet schon mal der Hit-Gigant, der Ed Sheeran.

0: dem Bruce Springsteen. Ich bin Evelyn Lehmann. Hallo miteinander.
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an einem weiteren Sommertag. Earth, Wind and Fire mit Weekend hier bei Radio Zentral. Und so kurz vor dem Wochenende machen wir noch jemanden glücklich. Wir verschenken Moon and Stars Tickets inklusive Hotelübernachtung. Es wartet unter anderem Musik aus Deutschland.

0: 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Und das hat auch Cornelia aus Rotenburg gemacht. Sie wird ihre Tochter überraschen. Die ist nämlich ein mega grosser Vincent Weiss-Fan.
1: Ja, das ist so, ja.
0: Wie zeichnet sich das aus?
1: Ja, sie hört alle Lieder und kann alle mitsingen und ja, textsicher. Und ja, sie wäre eigentlich gerne letztes Jahr in Zürich hören, aber sie ist dann krank geworden. Und dann habe ich ihr als Trost beim Zentral einen Musikwunsch geschenkt. So einfach, genau.
0: Wir haben ja früher Zimmer noch voll tapeziert mit so Bravo-Poster. Hängt in dem Fall im Zimmer von deiner Tochter auch Poster von Vincent Weiss?
1: Ja, das ist ja so. Und sie hat auch schon Tassli und T-Shirt und also wirklich jenste Sachen, die sie sich jetzt so mit ihrem Geld auf ein bisschen gepostet hat. Genau. Ja.
0: Und eben, letztes Jahr, da hat sie das Konzert zu Zürich verpasst. Darum schicken wir sie jetzt da nach Locarno als Moon & Stars Festival.
1: Nein, ehrlich, wow, mega. Das hat sie sicher gefreut. Ja, super, ey, danke vielmals.
0: Und übernachten dürfen ihr auch noch unten im Hotel La Rocca?
1: Ah, super, nein, mega, dann überrasche ich mich heute einfach mit dem. Super, danke vielmals.

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0: Kompakt, Hop Schweiz vom Polo Hofer und der Schmettenband hier bei Radio Zentral. Gibt gerade wieder einen Backflash an heutigen Morgen, wo auch der Schweizer Klassiker nicht hätte fehlen dürfen. Hühnerhaut-Feeling heute am Morgen in der Schürze Luzern nach dem Achtelfinale-Einzug von der Schweizer Fußball-Nazi. Nach Algerien wartet jetzt Ghana oder Kolumbien. Die Fans, die wollen aber noch mehr.
1: Super, Schweizer, Schweizer, es geht weiter, wir gehen noch nicht heim. Hoffentlich ist es Viertelfinale, oder? Wir gehen noch lange nicht heim.
2: Kann nicht besser sein, schade, dass der Mansanti keinen dürfen. Aber was werden wir mehr freuen, wenn wir auf Kolumbien-Match? Jetzt werden wir Weltmeister. Jetzt ist Deutschland rausgefallen, jetzt müssen wir Weltmeister werden. Absolut.
0: Weltmeister, das erste Mal ein Achtelfinale. Der ist dann am Dienstagabend am 10 Uhr. Und jetzt mal tief durchschnaufen und schon mal eine Runde runterfahren. So kurz vor dem Wochenende.

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2: Es ist sommerlich warm, 25 Grad, messen wir zu Küsnacht, 22 Grad haben wir zu Gommiswald. Es ist Nachmittag um 4 Uhr.
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3: Eine Studie von der Uni Zürich kritisiert die disziplinarische Einzelhaft im Gefängnis. Es ist offenbar alles bereit für die Hochzeit von der Taylor Swift und die Belinda Bencic statt Wimbledon im Achtelfinale. Im Nachrichtenstudio der Florian Pfister. Die disziplinarische Einzelhaft in Justizvollzugsanstalten ist laut einer Studie unwirksam. Strafrechtsprofessor Thierry Urwiler spricht in einem Interview der Universität Zürich gar von kontraproduktivem Verhalten. Vor allem Personen mit psychischen Problemen hielten sich nach dem Arrest tendenziell noch weniger an die Regeln. Zudem könne es durch die Einzelhaft zu Verschlechterungen auf psychischer Ebene kommen, etwa zu einer höheren Suizidgefährdung. Urwiler fordert deshalb die Abschaffung dieser Art des Arrests in der Schweiz. In Schaffhausen hat eine Drohung gegen die Aqsa-Moschee am Morgen einen Polizeieinsatz ausgelöst. Da sich Hinweise auf eine ernsthafte Drohung nicht erhärteten, hat die Polizei das Gebiet nach rund 3 Stunden wieder freigegeben. Die Ermittlungen nach der Täterschaft laufen noch. Die Sicherheitsmaßnahmen innerhalb sowie direkt außerhalb der Moschee bleiben vorerst noch bestehen. Außerdem soll es heute Abend soweit sein. Popstar Taylor Swift und Footballprofi Travis Kelce feiern in New York ihre Hochzeit. Nach US-Medienberichten soll es am Vorabend schon ein Abendessen im Madison Square Garden gegeben haben. Dieser wird seit Tagen von einem Großaufgebot der Polizei abgeriegelt. Tina Eck berichtet aus den USA.
4: Am Vorabend einer Hochzeit ist es hier in den USA üblich, ein sogenanntes Rehearsal-Dinner abzuhalten. Ein Übungsessen normalerweise im kleinsten Kreis der Familie. Im Fall Swift-Kelce waren es 100 Leute. Heute Abend nun soll die Superparty starten. Die Vorbereitungen rund um den Madison Square Garden laufen geschäftig. Laster parken überall, Leute schleppen Sachen in den pink erleuchteten riesigen runden Bau. Die Straßen sind zum Teil abgesperrt, dunkel verhängte Limousinen fahren vor, ein Zelt wird aufgebaut. Die Logistik für das Mammut-Event ist enorm.
3: Zum Tennis. Belinda Bencic steht beim Grand Slam-Turnier zu Wimbledon im Achtelfinale. Nach einem harten Kampf gewinnt sie gegen die Russin Anna Kalinskaya in 3 Sätzen. Der letzte Satz ist im Tiebreak entschieden worden. Im Achtelfinale wartet eine Amerikanerin. Entweder trifft Belinda Bencic auf Coco Gauff oder Claire Liu. Eine Meldung aus dem Eishockey. Mike Scarbosa spielt doch nicht für die Rapperswil-Jona Lakers. Eigentlich hat der Stürmer für eine Saison bei den Lakers unterschrieben. Jetzt hat er sich laut Mitteilung aber entschieden, aus familiären Gründen zu Kanada zu bleiben. Die Lakers machen sich jetzt noch einmal auf die Suche nach einem 6. Ausländer.
2: Der SMI aktuell im Plus bei 0,23%, im Plus auch der DAX mit 0,68%. Im Minus ganz leicht der Dow Jones mit 0,09%. Zu den Devisen, ein Euro kostet 91,94 €, der US-Dollar gibt es für 80,35 €.

0: gute Fahrt. Der heutige Tag, der geht freundlich und sonnig zu Ende. In der Nacht, da ist es dann meistens klar. Ja, morgen Samstag geht es mit der Haufen Sonnenschein weiter. 14 Grad am Morgen zum Durchlüften, 27 Grad dann am Nachmittag. Ja, und noch wärmer von Sonntag bis Dienstag mit 29 bis 31 Grad.
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2: Am Mikrofon ist Andrea Weiss. Die Betroffenheit ist gross bei der Jubla Horb. Gestern ist bei einem Unfall während der Aufbauarbeiten für das Sommerlager zu Aich eine 19-jährige Frau gestorben. Der 25-jährige Mann, der sich verletzt hat, hat das Spital inzwischen wieder verlassen. Der Luca Belci, Co-Präsident von Jungwacht Blauring Schweiz, ist vor Ort, um die Leute zu unterstützen.
3: Die betroffenen Leitenden vor Ort sind voller Mitgefühl für die Angehörigen und sie erleben aber jetzt auch eine grosse Welle von Solidarität aus ihrem eigenen Umfeld, aus der Region, wo das Lager hätte stattfinden sollen. Und das gibt ihnen Kraft und Mut in dieser schwierigen Situation. Wir sind auch seit gestern Abend bereits in direktem Kontakt mit den Angehörigen von der verstorbenen Person und sind auch heute vor Ort, um weiter die Leitenden zu unterstützen und mit ihnen besprechen, was sie brauchen in dem Moment.
2: Sommerlager hätte morgen losgehen sollen. Jetzt haben die Verantwortlichen aber entschieden, das Lager abzusagen. In der zweiten Woche soll es für die über 90 jungen Leute von der Jubla Horb ein Ersatzprogramm geben. Die Unfallursache ist noch nicht klar. Die Ergebnisse der Polizeiermittlungen werden sie genau anschauen, sagt Luca Belci.
3: Für uns steht momentan im Fokus, dass wir die betroffenen Leitenden und die Angehörigen möglichst gut unterstützen können, dass wir für sie da sind. Wie wir es gestern waren, wie wir es heute machen und wie wir es auch längerfristig werden machen. Und später werden wir den Fall auch aufarbeiten und in Ruhe auch schauen, was man allenfalls für Lehren daraus ziehen muss.
2: Der letzte so schwere Unfall bei der Jubla liegt Jahrzehnte zurück, sagt Luca Belci. Die Sicherheit bei den Sommerlagern sei sehr wichtig und die Leitungsleute werden auch intensiv geschult. Es kommen darum nur selten zu Unfällen. In einem Teil des Glarnerland ist das Trinkwasser belastet. Beim Grundwasserpumpwerk Tierfeld vom Kraftwerk Lindlimmeren ist ein zu hoher Wert von einer PFAS-Chemikalie entdeckt worden. Wer von dort das Trinkwasser hat, kommt vorläufig aus der Versorgung Lintel über. Jetzt geht es auf Ursachenforschung, sagt der Glarner Kantonschemiker Matthias Beckmann.
4: Das erste war mal, dass das jetzt auf der Hand lag, dass man dort kein weiteres Wasser aus diesem Grundwasserpumpwerk mehr ins Leitungsnetz einspeist. Das ist sofort gemacht worden. Und das andere ist natürlich jetzt halt die Ursachenabklärung. Das heißt, möchte man dieses Wasser mal wieder nutzen, muss man natürlich herausfinden, woher kommt diese Substanz und gibt es eine Möglichkeit zu verhindern, dass diese Substanz weiterhin in das Wasser gelangt.
2: Es hat genug Trinkwasser für alle, betonen die Verantwortlichen im Glarnerland. Bei einem Verkehrsunfall zu Männedorf ist eine Seniorin ums Leben gekommen. Ein 18-Jähriger hat heute Morgen auf der Seestrasse ein anderes Auto überholt und ist dann frontal ins Auto der 74-Jährigen hinein. Die Frau ist noch vor Ort gestorben, schreibt die Kantonspolizei Zürich. Der 18-Jährige ist verletzt ins Spital gebracht worden. Die Seestrasse zu Männedorf war wegen dem Unfall mehrere Stunden gesperrt gewesen. Und die ehemalige Gotthard-Festung Sasso San Gottardo wird Mitte Monat wieder zu einer Mondbasis. 10 angehende Astronauten verbringen dort 2 Wochen und simulieren das Leben auf dem Mond. Auch 2 Studenten aus der Schweiz sind dabei. Die ehemalige Festung auf dem Gotthard-Pass sei wegen ihrem unterirdischen Stollensystem ideal für so eine Übung, heisst es in einer Mitteilung. Der offizielle Start der Mission Asklepios 6 ist am Sonntag in einer Woche. Für Interessierte gibt es nach einer Eröffnungszeremonie auch Touren, wo sie unter anderem die simulierte Mondbasis im Sasso San Gottardo anschauen können.
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0: Zusammen steuern wir Richtung sonniges Wochenende. Ich bin Evelyn Lehmann. Schön, sind ihr da bei uns.

Der Milo ist das mit «You and Me». Für alle zusammen, die unterwegs sind, Richtung Feierabend, da braucht es Geduld auf der A14 von Zug her Richtung Luzern. Wir haben Stau zwischen Giesikroth und dem Rathausentunnel. Das nach einem Unfall, da ist der Fahrstreifen blockiert. 5 Minuten länger dauert es auf der A2 von Basel her, zwischen der Verzweigung Rotsee und dem Rüssport-Tunnel. Dann auch geht weiter Richtung Gotthard zwischen Buchs und dem Seelisberg-Tunnel. Dort stockt es wegen einer Baustelle. Auch von unten rauf braucht es Geduld, zwischen Hergiswil und Luzern-Krienz. Vor allem, wo es ganze Süden runterzieht, anstehen vor dem Gotthard-Tunnel, 6 km Stau ab Amsteg. Wartezeit von einer guten Stunde, am besten via A13 San Bernardino-Tunnel fahren. Und auch für die, die heimkommen, müssen anstehen. Aktuell sind wir bei 2 km. Gute Fahrt!

0: passt perfekt zum schönen Wetter. Shakira mit Whenever, Wherever.
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0: Mit einem Haufen Sonnenschein steuern wir hier Richtung Wochenende oder ändert sich noch irgendetwas? Roger Perret im Zentralwetterstudio.
2: Nein, es ist wieder heute eigentlich recht sonnig insgesamt. Hat gut ausgesehen wieder, noch gestern, wo es doch ja, ein bisschen dichtere Wolken gehabt und ja, vor allem vorgestern auch ein bisschen geregnet hat. Ja, ja, es wird heute oben noch meist sonnig sein, in den Alpen recht sonnig, in der Nacht vielfach klar. Es wird recht frisch bis morgen Morgen, so um die 14 Grad kann man gut durchlüften. Und ja, heute oben Public Viewing natürlich kein Problem. Morgen Samstag wieder sonnig, mit lediglich harmlosen Quellwolken über den Bergen. Weiterhin Hochdruck bestimmt das Wetter. Temperatur ähnlich wie heute sommerlich. Vielleicht noch ein bisschen mehr, etwa 27 Grad. Und am Sonntag dann sogar etwa 29 Grad. Wir haben auch dort viel Sonnenschein mit vermehrten Quellwolken am Nachmittag über den Bergen, wo dann vielleicht in der Nacht auf den Montag in den Bergen ganz lokal einmal einen Regensprutz bringen können.
0: Für die, die aber am Sonntag dann noch Schwingfest gehen nach Art, die müssen definitiv schwitzen an der prallen Sonne. Wie sieht es nachher aus zum Wochenstart?
2: Ja, auch nicht anders. Das Hoch, das ist sowieso ein Dauerbrenner. Das haltet die ganze nächste Woche durch. Es ist einfach meistens sonnig und sehr warm bis heiß. Temperaturen so zwischen 28 und 32 Grad. Zweite Wochenhälfte noch heißer als erste Wochenhälfte, aber auch in der ersten Wochenhälfte durchaus einmal 30 Grad. Also nicht wahnsinnig überhitzt, aber richtig hoch sommerlich. Quellwolken über den Bergen, weitgehend harmlos. Vielleicht am Mittwoch einmal ganz vereinzelter Regensprutz entlang der Alpen. So ist aber Trauchen und ja, Trauchenheit, das ist dann auch wieder ein grosses Thema nächste Woche.
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5: Es ist 4:30.
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7: Am Mikrofon ist der Florian Pfister. Die unabhängige Beschwerdeinstanz von Radio und Fernsehen hat seine Beschwerde gegen einen Beitrag der SRF-Tagesschau gut geheißen. Im Beitrag berichtete SRF über die Partei Alternative für Deutschland, AfD. Ein Beschwerdeführer hatte moniert, dass die AfD darin einseitig negativ dargestellt und gewaltvolle Proteste aus dem linken bis linksextremen Lager als bunt und friedlich beschrieben worden seien. Die unabhängige Beschwerdeinstanz von Radio und Fernsehen kam zum Schluss, dass die Anmoderation, der Filmbericht und die Einschätzung der Korrespondentin durchgehend einseitig zu Lasten der AfD informierten. Dies habe die freie Meinungsbildung des Publikums verunmöglicht. In Schaffhausen hat eine Drohung gegen die Aqsa-Moschee am Morgen einen Polizeieinsatz ausgelöst. Dass sich Hinweise auf eine ernsthafte Drohung nicht erhärteten, hat die Polizei das Gebiet nach rund 3 Stunden wieder freigegeben. Die Ermittlungen nach der Täterschaft laufen noch. Die Sicherheitsmaßnahmen innerhalb sowie direkt außerhalb der Moschee bleiben vorerst noch bestehen.
8: Meldung aus dem Eishockey. Mike Scarpoza spielt doch nicht für die Rapperswil-Jona Lakers. Eigentlich hat der Stürmer für eine Saison bei den Lakers unterschrieben. Jetzt hat er sich laut der Mitteilung aber entschieden, aus familiären Gründen zu Kanada zu bleiben. Die Lakers, die machen sich jetzt noch einmal auf die Suche nach einem 6. Ausländer.
9: Nach einem Unfall braucht es Geduld auf der A14 von Zug her Richtung Luzern zwischen Giesikerrot und dem Rathausentunnel. Da müsst ihr etwa 20 Minuten mehr einberechnen. 5 Minuten länger dauert es auf der A1 von Basel her Richtung Luzern zwischen der Verzweigung Rotsee und dem Rüssporttunnel. Dann gehen wir weiter Richtung Süden zwischen Buchs und dem Seelisbergtunnel. Da stocken es wegen einer Baustelle. Und für die, die unten raufkommen, dort stocken es zwischen Hergiswil und Luzern-Kriens. Und für die, die vor dem Gotthardtunnel stehen, da braucht es Geduld Richtung Süden, 60 km Stau ab Amsteg. Zeitverlust von einer guten Stunde. Am besten fahren da die Alternativroute via A13 San Bernardino-Tunnel. Und ein bisschen Geduld braucht es auch für all die, die heimkommen, 2 km Stau ab Quinto.
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9: Auch nach dem Arbeiten könnt ihr die Sonne noch geniessen. Den heutigen Tag, der geht freundlich zu Ende, auch wenn da und dort noch ein paar Quellwolken durchziehen. In der Nacht, da ist es dann meistens klar. Morgen Samstag geht es mit dem Haufen Sonnenschein weiter. 14 Grad am Morgen, sommerlich warm ist 27 Grad dann bis am Nachmittag. Ja, und Sommerpur vom Sonntag bis am Dienstag mit ganz viel Sonnenschein und noch wärmeren Temperaturen mit 29 bis 31 Grad.
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Wir schicken liebe Grüße raus ins Zentralland und gratulieren all denen, die in diesen Tagen ein Abschlusszeugnis und ein Berufsdiplom bekommen haben. Genau sie sind unsere Zukunft. Die mit dem Berufsdiplom kommen jetzt dann auf den Arbeitsmarkt, wie die stolzen Absolventen die Lernphase überstanden haben und wie sie in Zukunft schauen. Ja, das gehört ihr bei uns dann nach der 5 im Info. Für alle zusammen, die unterwegs sind, in Feierabend, vielleicht auch in die Sommerferien, braucht Geduld auf der A14 von Zug her Richtung Luzern. Da haben wir Stau zwischen Giesikerrot und dem Rathausentunnel, das nach einem Unfall. Da müsst ihr etwa 20 bis 30 Minuten oben drauflegen. Dann stocken sie auch auf der A2 von Basel her Richtung Luzern, zwischen Rotsee und dem Rüssporttunnel, geht etwa 5 Minuten länger. Weiter Richtung Süden, zwischen Buchs und dem Seelisbergtunnel, dort stocken sie wegen Bauarbeiten und auf der Gegenrichtung Richtung Luzern zwischen Hergiswil und Luzern-Krienz. Geduld braucht es auch vor dem Gotthardtunnel zwischen Amsteg und Göschene, 6 km Stau. Wartezeit von einer guten Stunde. Am besten fahren ihr hier via A13 San Bernardino-Tunnel. Und auch für die, die heimkommen, müssen anstehen. Allerdings nicht so lange wie die, die in die Ferien fahren. Das sind 2 km ab Quinto. Das ist ein Zeitverlust von 20 Minuten. Und unterwegs ein gutes Vorwärtskommen.

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2: Sommerliche Temperaturen zum Feierabend, 26 Grad messen mit Stanz, 25 Grad sind es Dürnte, es ist 5 Uhr.
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4: Bei den Bundeshilfen Gros-Montana geht es fürschi. Am Guy Parmelin sein Käppi gibt weiter zu reden und der Levin Winkler verlängert beim FC Luzern. Im Nachrichtenstudio der Florian Pfister. Die Unterstützung des Bundes für die Opfer der Brandkatastrophe von Gros-Montana ist einen Schritt weiter. Nach dem Ständerat ist auch die zuständige Nationalratskommission mit der finanziellen Hilfe einverstanden. Gemäß der Vorlage kann sich der Bund mit einem Betrag von höchstens 20 Millionen Franken an anfälligen Vergleichen beteiligen, die aus Rundtischgesprächen hervorgehen. Das Gesetz soll die Voraussetzungen einer Bundesbeteiligung ausdrücklich festhalten und diese nicht dem alleinigen Ermessen des Bundesrats überlassen. Es gab heute Morgen zu reden. Die rote Kappe von Bundespräsident Guy Parmelin an der Fußball-WM. Auf dieser war die Aufschrift «Switzerland great since 1291» zu lesen. Eine Anspielung auf Trumps «Make America great again». Politologe Mark Balsiger spricht von einer gelungenen Aktion.
5: Die halbe Schweiz rettet über die Kappe und es zeigt, wie eben Guy Parmelin nicht nur ein Landesvater ist, der aufgeht in dieser Rolle, die er in diesem Jahr hat, sondern auch durchaus ein bisschen Schalk zeigt.
4: Außerdem geht Mark Balsiger nicht davon aus, dass sich US-Präsident Donald Trump von der Aktion provozieren lässt. Das Switzerland Great since 1291 Cap, das gibt es übrigens online zu kaufen. Am Flughafen Berlin hat der Zoll einen Reisenden mit 16 Kilogramm Ketamin im Gepäck erwischt. In seinem Koffer hatte der 22-jährige Mann den Angaben nach 8 vakuumierte Tüten mit einer weißen, kristallinen Substanz zwischen der Kleidung versteckt. Untersuchungen bestätigten, dass es sich dabei um Ketamin handelte. Auf dem Schwarzmarkt gilt das Schmerzmittel als beliebte Partydroge, weil es enthemmend und euphorisierend wirken und in höheren Dosierungen Halluzinationen auslösen kann. Außerdem soll es heute Abend soweit sein. Popstar Taylor Swift und Football-Profi Travis Kelce feiern in New York ihre Hochzeit. Nach US-Medienberichten soll es am Vorabend schon ein Abendessen im Madison Square Garden gegeben haben. Dieser wird seit Tagen von einem Großaufgebot der Polizei abgeriegelt. Tina Eck berichtet aus den USA.
6: Am Vorabend einer Hochzeit ist es hier in den USA üblich, ein sogenanntes Rehearsal-Dinner abzuhalten. Ein Übungsessen normalerweise im kleinsten Kreis der Familie. Im Fall Swift-Kelce waren es 100 Leute. Heute Abend nun soll die Superparty starten. Die Vorbereitungen rund um den Madison Square Garden laufen geschäftig. Laster parken überall, Leute schleppen Sachen in den pink erleuchteten riesigen runden Bau. Die Straßen sind zum Teil abgesperrt, dunkel verhängte Limousinen fahren vor, ein Zelt wird aufgebaut. Die Logistik für das Mammut-Event ist enorm.
4: Zur Meldung vom Fußball: Der Levin Winkler verlängert seinen Vertrag beim FC Luzern vorzeitig, und zwar um 2 Jahre. In den letzten 3 Jahren hat der 22-jährige Mittelfeldspieler 70 Pflichtspiele für den FCL gemacht.
2: Der SMI, der ist im Plus bei 1,69%, ebenfalls im Plus der DAX bei 2,16% und im Plus zum dritten der Dow Jones mit 0,57%. Für alle, die in die Ferien gehen, der Euro kostet 91,81 Rappen. Den US-Dollar gibt es für 80,40 Rappen.

0: Hergiswil und Luzern-Kriens geht etwa 10 Minuten länger. Und für die, die Richtung Süden fahren, da haben wir 6 km Stau vor dem Gotthard, Wartezeit von einer guten Stunde. Empfohlene Alternativroute ist hier A13 via San Bernardino-Tunnel. Auch die, die heimkommen, müssen warten. 2 km Stau ab Quinto. Ja, und beim Wetter da ändert sich nicht mehr allzu viel. Roger Perret.
1: Am Abend ist es im Flachland meistens sonnig und in den Alpen recht sonnig. In der Nacht geht es meistens klar weiter. Die Temperaturen am Morgen sind so um die 14 Grad. Mal am Samstag ist dann der ganze Tag sonnig mit lediglich harmlosen Quellwolken über den Bergen bis sommerlichen 27 Grad. Und auch am Sonntag und am Montag gibt es viel Sonnenschein. Es wird noch etwas wärmer. Am Sonntag gibt es etwa 29 Grad und am Montag 30 Grad. Lediglich in der Nacht auf dem Montag kann es ein bisschen dichtere Wolken haben. Und entlang der Berge ist ein ganz vereinzelter Regenspritz auch einmal nicht ganz ausgeschlossen.
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0: Da haben wir es heute vom tödlichen Unfall von der Jubla zu Horb. Jetzt ist das Sommerlager abgesagt. Wegen der Trockenheit leiden die Fische im Kanton Schweiz. Die Ursache nach dem Brand in Roswil ist geklärt. Der Gotthardpass wird wieder zur Mondbasis. Und die Zentralschweiz hat heute schon am frühen Morgen unsere Fussballnazi gefeiert.
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4: Nach dem tödlichen Unfall zu Eich ist das Sommerlager von der Jubla Horb abgesagt. Das haben die Verantwortlichen entschieden. Gestern Mittag ist eine 19-jährige Frau bei den Aufbauarbeiten ums Leben gekommen. Der 25-jährige Mann, der sich verletzt hat, hat das Spital inzwischen wieder verlassen. Luca Belci, Co-Präsident von Jungwach Blauring Schweiz, ist vor Ort, um die Leute zu unterstützen.
5: Die betroffenen Leitenden vor Ort sind voller Mitgefühl für die Angehörigen. Und sie erleben aber jetzt auch eine grosse Welle von Solidarität aus ihrem eigenen Umfeld, aus der Region, wo das Lager hätte stattfinden sollen. Und das gibt ihnen Kraft und Mut in dieser schwierigen Situation. Wir sind auch gestern Abend bereits, seit gestern Abend bereits in direktem Kontakt mit den Angehörigen von der verstorbenen Person und sind auch heute vor Ort, um weiter die Leitenden unterstützen und mit ihnen besprechen, was sie brauchen in dem Moment.
4: Sommerlager hätte morgen losgehen. In der zweiten Ferienwoche soll es für die über 90 jungen Leute von der Jubla Horb ein Ersatzprogramm geben. Die Unfallursache, die ist noch nicht klar. Die Ergebnisse der Polizeiermittlungen werden Sie genau anschauen, sagt Luca Belci.
5: Für uns steht momentan im Fokus, dass wir die betroffenen Leitenden und die Angehörigen möglichst gut unterstützen können, dass wir für sie da sind. Wie wir es gestern gewesen sind, wie wir es heute machen und wie wir es auch längerfristig werden machen. Und später werden wir den Fall auch aufarbeiten und in Ruhe auch schauen, was man allenfalls für Lehren daraus ziehen muss.
4: Der letzte so schwere Unfall bei der Jubla liegt Jahrzehnte zurück, sagt Luca Belci. Die Sicherheit bei den Sommerlager sei sehr wichtig und die Leitungsleute werden auch intensiv geschult. Es käme darum nur sehr selten zu schweren Unfällen. Wegen der längeren Trockenphasen ist die Wassersituation im Kanton Schweiz angespannt. Betroffen sind die Seen und die Flüsse, sagt Christian Bommer vom Amt für Gewässer im Kanton Schweiz. Es mussten auch schon Massnahmen getroffen werden.
6: Wir mussten jetzt konkret bisher an wenigen Orten abfischen. Das heisst, wir nehmen dort die Fische raus, die in den Gewässern sind, um denen zu überleben zu sichern schlussendlich. Aber sonst hat man in dem Sinn noch keine Massnahmen getroffen. Die Massnahme, die wir jetzt eigentlich gemacht haben mit dieser Medienmitteilung, ist eine Sensibilisierungsmassnahme, dass wir einen verantwortungsvollen Umgang mit dem Wasser jetzt in den nächsten Tagen den Leuten vor Augen führt.
4: Zum Beispiel soll in den nächsten Tagen nicht mit Trinkwasser der Pool aufgefüllt oder der Garten bewässert werden. Bei einem Unfall zum Alter sind sich 4 Personen verletzt. Letzte Nacht ist ein Auto von der Strasse abgekommen und hat sich mehrmals überschlagen, schreibt die Luzerner Polizei. Die 4 Leute im Auto sind ins Spital gebracht worden. Warum da ein Unfall passiert ist, wird noch untersucht. Die Bevölkerung im Kanton Uri die wächst weiter und wird deutlich älter. Das zeigt eine neue Prognose. Bis im Jahr 2040 gibt es im Kanton Uri gut 40'000 Einwohner, etwa 2'500 mehr als heute. Und fast 10% der Urnerinnen und Urner sind dann über 80, das sind 2/3 mehr. Das gäbe unter anderem Herausforderungen für das Gesundheitswesen und die Pflege, teilt der Kanton Uri.

0: mit. Die Prognose stützt sich auf die neuesten Szenarien vom Bundesamt für Statistik. Auf der Autobahn bei Beckeried kommen die Autofahrer während der Sommerferien besser durch. Das Bundesamt für Strassen hebt die Einschränkungen an den Wochenenden auf. Während 5 Wochen sind jeweils vom Freitag bis am Sonntag 2 Spuren offen, damit es weniger Stau gibt. Das erste Mal heute in 2 Wochen. Dafür wird amix die Baustelle am Lehnenviadukt freigeräumt. Unter der Woche laufen die Bauarbeiten normal weiter. Bei 2 Unfällen im Kanton Uri haben sich ein TÜV-Fahrer und ein E-Bike-Fahrer schwer verletzt. Der TÜV-Fahrer hat gestern Abend auf der Gotthardstrasse kurz vor Gurtnellen einen Bus überholen, teilt die Kantonspolizei Uri mit. Dabei ist der 27-jährige Strassenrand getätscht. Am gleichen Abend ist ein 49-jähriger E-Bike-Fahrer in Altdorf auf der Brestenegg-Strasse in eine Pfosten hinein und umgekehrt. Beide haben schwer verletzt ins Spital müssen. Warum es zu den beiden Unfällen gekommen ist, wird jetzt abgeklärt. Jetzt ist klar, warum es am Wochenende in Roswil gebrannt hat. Die Ursache ist eine Autoladestation, schreibt Luzerner Polizei. Am Samstag hat es in Roswil in einer Garage gebrannt. 2 Autos sind Opfer von der Flamme geworden. Am Seetalplatz Zusammenbruck gibt es doch keine Kita für die Kinder von Kantonsangestellten. Der Kanton hat das geprüft, schreibt er in einer Mitteilung. Eine Abklärung habe aber gezeigt, dass Eltern Betreuungsangebote lieber am Wohnort haben und nicht am Arbeitsort. Außerdem hat es beim Seetalplatz vorläufig auch keinen Platz zum Verrussen spielen. Darum gibt es keine Kita im neuen Luzerner Verwaltungsgebäude. Im Kanton Luzern soll man schneller und einfacher zu einer Baubewilligung kommen. Das ganze Baubewilligungsverfahren soll digitalisiert werden und auch die rechtlichen Abläufe sollen einfacher werden. Der Regierungsrat hat dafür 9 Millionen Franken bewilligt. Zuerst soll die Software in einzelnen Gemeinden getestet werden und später im ganzen Kanton Luzern zum Einsatz kommen, heisst es in einer Mitteilung. Die ehemalige Gotthard-Festung Sasso San Gottardo wird Mitte Monat wieder zu einer Mondbasis. 10 angehende Astronauten verbringen dort 2 Wochen und simulieren das Leben auf dem Mond. Auch 2 Studenten aus der Schweiz sind dabei. Die ehemalige Festung auf dem Gotthard-Pass sei wegen ihrem unterirdischen Stollensystem ideal für so eine Übung, heisst in der Mitteilung. Der offizielle Start der Mission ist am Sonntag in einer Woche. Für Interessierte gibt es nach einer Eröffnungszeremonie auch Touren, wo sie unter anderem die simulierte Mondbasis im Sasso San Gottardo anschauen können. Wie soll das Hauptgebäude vom Luzerner Kantonsspital vorübergehend genutzt werden? Das Lux hat eine externe Studie dafür in Auftrag gegeben, schreibt das Spital in einer Mitteilung. Eine Idee ist zum Beispiel, dass das Gebäude abgerissen wird und ein Park entsteht. Beim Luzerner Kantonsspital stehen in den nächsten Jahren mehrere Neubauten auf dem Programm. Auf der Kammerstrasse Zug muss man die nächsten 3 Wochenende mehr Zeit einrechnen. Wegen Bauarbeiten gibt es im Abschnitt zwischen Abachstrasse und Alpenstrasse Verkehrseinschränkungen. An dem und am nächsten Wochenende ist die Kammerstrasse stadtauswärts gesperrt. Und am Wochenende vom 18. bis am 20. Juli dann komplett. Der Verkehr wird umgeleitet, teilt die Zuger Baudirektion mit. Die ganze Woche chauffieren tausende Jugendliche in der Zentralschweiz ihre Lehrabschlüsse. Zum Beispiel im Kanton Luzern kommen da über 40 Abschlussfeiern die Lehrlinge in ihre Berufsdiplome über. Unter anderem auch die Lehrlinge im Detailhandel, die der KV Luzern Berufsschule gewesen sind. Dann Julie Menard ist an ihrer Diplomfeier gestern im KKL dabei gewesen.
1: Herzliche Gratulation zu Ihrem Abschluss und alles Gute auf Ihrem Weg.
2: Ja, so tönt es im Konzertsaal vom KKL. Der Marco Estermann, der Rektor der Berufsfachschule KV Luzern, beendet seine Rede. Die rund 220 Detailhandelabsolventen können jetzt ihr Diplom holen. Was ist das für ein Gefühl?
3: Es ist sicher eine Erleichterung, nach so einer Zeit doch noch ein Diplom in der Hand zu haben und erfolgreich bestanden. Ja,
4: ja, schön. Also, es ist mega eine Erleichterung, dass man bestanden hat. Und auch mega cool, dass so viele bestanden haben. Und ja, es ist mega, mega schön hier. Ja.
5: Sehr außergewöhnlich.
6: Ich würde sagen, aufregend. Also recht erleichtert, das ist jetzt endlich vorbei. Die 3 Jahre waren recht streng, aber wir freuen uns darauf. Jetzt kommt ja, ein neuer Weg auf uns zu.
2: Erleichterung ist der stolzen Absolventen vom Detailhandel anzusehen. Lachend stossen sie in Anzüge und Abendkleider mit ihren Freunden und Familie an. In einer Hand das Glas, in der anderen ihr Diplom. Und jetzt, wie geht es für die ehemaligen Lehrlinge weiter?
4: Erstmal mache ich Ferien.
7: Ja, jetzt hätte ich auch gesagt, zuerst ein bisschen Zeit geniessen und dann wieder
5: arbeiten?
6: Ja, ich gehe ins Büro, also mache etwas anderes, als ich jetzt gelernt habe, aber ich freue mich gleich drauf.
7: Keine Ahnung.
6: Also ich weiss noch nicht genau, was ich mache, aber ich lasse mal laufen. Ich lasse zukommen, es gibt sicher etwas.
3: Ich bin schon im nächsten Schritt drin. Ich habe schon angefangen zu arbeiten als Verkäufer bei der Mercedes. Mal schauen, was die Zukunft mit sich bringt.
5: Ein Studium als Raketeningenieur?
7: Ich muss heute Abend um 8 Uhr wieder in der Kaserne eingerückt sein.
6: Ich gehe weiter ins Büro, also ich mache den Quereinstieg und mache noch dazu die Handelsschule.
2: Der Weg, den die ausgebildeten Detailhandelsassistenten und Detailhandelsfachleute in Zukunft einschlagen, sind unterschiedlich. Zuerst aber jetzt noch das Wichtigste.
6: Wir gehen jetzt noch mit der Familie essen und es ist schon schön. Es ist wie so eine Tradition. Wenn wir etwas abgeschlossen haben, gehen wir essen.
4: Ich glaube, wir gehen ein bisschen trinken. Und morgen muss ich leider wieder arbeiten.
6: Zuerst Nachtessen mit der Familie und nachher ein bisschen feiern.
5: Ja, auch heute Abend dann mit den Kollegen.
7: Ich denke, es ist auch heute Abend ins Casino zum Beispiel. Mal
4: wir gehen dann essen und jetzt gehen wir noch schnell ins Geschäft, gehen die fröhliche Nachricht verkünden.
2: Das haben sie sich verdient. Die Ausbildungszeit und auch die Lernphase während diesen heissen Sommertagen waren für die jungen Diplomanten nicht immer einfach gewesen.
3: Was sicher schwierig ist, in unserer Generation, vielleicht auch die Generation, die nach uns kommt, das ganze Social-Media-Zeug, das da oben angeht, ist recht schwer, damit können sie umgehen und doch noch für die Schule und die Lehre alles können Sachen machen.
4: Still sein, konzentriert sein nach einer gewissen Zeit.
5: So konstant halt lernen, jetzt vor allem in der Abschlussphase.
6: Also man hat mega schnell Angst, dass man es nicht schafft und das ist eigentlich voll das Negative. Also man sollte nicht daran denken, dass man es nicht schafft.
4: Es war schwierig. Also ich habe ein paar Mal angestanden, aber ich bin froh, dass ich durchgehalten und ja, jetzt ist es vorbei.
2: Naja, die Ausbildungszeit ist jetzt vorbei. Die Zukunft steht noch vor den Türen. Was wünschen sich denn Detailhandelsabsolventen gegenseitig für die Zukunft?
7: Nur das Beste, viel Glück und dass alle irgendwie eine Stelle finden. Ja.
4: Dass alle etwas finden, wo ihnen Spass macht und sie Leidenschaft für das haben.
8: Dass man das findet, was einen glücklich macht, genau.
4: Toi, toi, toi für ihr Leben und dass sie Freude haben an dem, was sie machen. Ich glaube, das ist das Wichtigste.
2: Nicht nur der ehemalige Lehrling im Detailhandel zu Luzern, sondern allen jungen Leuten, die jetzt dann gleich ins Berufsleben starten, wünscht auch Radio Zentral eine spannende und glückliche Zukunft. Und auf das wird auf dem Platz vor dem KKL gerade nochmal angestoßen.
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10: Die Solothurner Behörden die haben im letzten Herbst auf einem Hof zu Ramiswil über 120 verwahrloste Hunde eingeschläfert. Das sei unnötig gewesen, zeigt jetzt eine Untersuchung. Der Schweizer Tierschutz macht darum eine Strafanzeige. Wie es so weit kommen konnte, ihr hört es bei uns gleich als nächstes. Ich bin Evelyn Lehmann, schön sind ihr da bei uns.

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1: Man hat zu lange weggeschaut und Gefahren falsch eingeschätzt. Im solothurnischen Ramiswil haben die Behörden im letzten Herbst auf einem Hof 170 Tiere gefunden, unterernährt, krank und verwahrlost. Das Veterinäramt hat dann 122 Hunde eingeschläfert. Eine externe Untersuchung zeigt jetzt, wie es so weit kommen konnte. Stefanie Weiss.
2: Die externe Untersuchung kommt zum Schluss. Die Behörden haben der Tierhalterin zu lange vertraut, die Risiken unterschätzt und sich zu stark auf die Büroarbeit konzentriert. Man hätte härter durchgreifen müssen, sagt der Untersuchungsleiter Michael Dafinov.
3: Die wohlwollende Grundhaltung und der Vertrauensvorschuss, der in 99,9% von allen Kundinnen und Kunden und Fällen ausreichend ist und gut ist, hat hier versagt.
2: Zwar haben die Behörden nach Hinweis auf Tierquälerei mehrfach Kontrollbesuche auf dem Hof gemacht. Laut Michael Dafinov hat man dort aber nicht genug genau hergeschaut.
3: Die Hinweise sind nicht zu einem konsistenten Risikobild verdichtet worden nach Auffassung vom Untersuchungsgremium, sondern mehr zur Kenntnis genommen worden, ohne dass man die richtig eingeordnet hätte.
2: Im November letzten Jahr haben die Behörden den Hof zu Ramiswil geräumt und 122 Hunde eingeschläfert. Das wäre nicht nötig gewesen, heisst es in der externen Untersuchung. Einzig bei den 99 Herden Schutzhunden hätten wir das machen müssen. Stimmt nicht, sagt Marco Mettler vom Schweizer Tierschutz. Auch für die gibt es Alternativen.
4: Wir merken einfach, gerade in unserem Netzwerk, wir haben über 170 Tierheime bei uns, dass es viele Hundetrainer gibt, die gewöhnt sind, sich mit Herdenschutzhunden auseinanderzusetzen und dass man dort mit genug Vorlaufzeit auch etwas hätte können machen.
2: Wegen der getöteten Hunde hat der Schweizer Tierschutz darum jetzt eine Strafanzeige eingereicht.

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3: Es ist 17:30 nach Unfall braucht es Geduld auf der A14 von Zug her Richtung Luzern zwischen der Verzweigung Rüthihof und der Verzweigung Rothsee dauert etwa 20 Minuten länger. Bis zu einer Viertelstunde länger geht es auf der A2 von Basel her Richtung Luzern zwischen Rotenburg und dem Rüssport-Tunnel geht weiter Richtung Gotthard zwischen Buchs und dem Selisberg-Tunnel dort stocken es wegen einer Baustelle. Auch unten auf braucht es Geduld zwischen Hergiswil und Luzern-Kriens plus 10 Minuten. Dann ist die Zuckerstrasse zwischen Wädenswil und Hanegg gesperrt, das nach einem Unfall. Und vor allem, wo sie die Sommerferien zieht, Richtung Süden, 5 km Stau vor dem Gotthardtunnel, Wartezeit von 50 Minuten. Unten rauf ist es noch 1 km, Wartezeit von 10 Minuten.
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3: Nochmal ein Anstossen auf die Schweizer Fussball-Nazi oder den Start der Sommerferien. Das Wetter macht mit, der heutige Tag geht freundlich zu Ende. Auch wenn es da und dort noch ein paar Quellwolken hat, in der Nacht, da ist es dann meistens klar. Morgen Samstag geht es mit der Haufen Sonnenschein weiter. 14 Grad am Morgen, lädt ein zum Durchlüften. 27 Grad dann am Nachmittag. Ja, Sommer pur dann auch vom Sonntag bis am Dienstag mit ganz viel Sonne und noch wärmeren Temperaturen mit 29 bis 31 Grad.
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3: Ausnahmezustand heute am Morgen dank der Fußballnazi.
5: Alle! Alle! Alle! Alle! Alle! Schweizer Nazi! Schweizer Nazi! Schweizer Nazi! Alle! Alle!
3: Ja, und nach dem Einzug im Achtelfinal haben Zentralschweizer Fußballfans natürlich grosse Träume, was an dem WM alles noch möglich ist. Wir sagen es euch im Sportstudio in gut 8 Minuten.

0: der Wahlschweizer, der James Blunt, wer weiss, hat heute Morgen vielleicht auch für die Schweizer Fußballnazi gejubelt.
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0: Man startet auf dem grünen Rasen, aber nicht in Amerika, Andrea Weiss.
2: Genau, nämlich zu Wimbledon. Wir starten mit Tennis. Belinda Bencic steht beim Grand Slam-Turnier im Achtelfinale. Nach einem harten Kampf gewinnt sie gegen die Russin Anna Kalinskaya in 3 Sätzen. Der letzte Satz ist im Tiebreak entschieden worden. Im Achtelfinale wartet eine Amerikanerin. Belinda Bencic trifft entweder auf die Coco Gauff oder die Claire Lou. Und jetzt gehen wir zum Fußball. Der Levin Winkler verlängert seinen Vertrag beim FC Luzern vorzeitig. Und zwar um 2 Jahre. In den letzten 3 Jahren hat der 22-jährige Mittelfeldspieler 70 Pflichtspiele für den FCL gemacht. Der Cedric Cesiger kommt zu den Berner Young Boys zurück. Der 28-jährige Innenverteidiger unterschreibt für 5 Jahre bei IB. Der Cedric Cesiger hat von 2019 bis 2023 schon 140 Spiele für die Berner gemacht. Er kommt aus der Bundesliga vom FC Augsburg zurück in die Schweiz. Der Schweizer Nazi-Captain Granit Xhaka ist mehr als zufrieden nach seinem 150. Länderspiel heute.
3: Für mich bedeutet der Tag enorm. 150 Spiele für das Land, wo ich groß geworden bin, wo ich geboren bin. Das rote Trikot können oder dürfen tragen, macht einem sehr stolz. Und ja, desto schöner, dass wir heute wirklich ein gutes Spiel gemacht haben und eine Runde weitergekommen sind.
2: Die Schweizer Nazi gewinnt mit 2:0 gegen Algerien und qualifiziert sich für den WM-Achtelfinale. Der Beitrag von Diana Baumgartner.
0: Schon am frühen Morgen ist die Schweiz, dank der Schweizer Nazi, komplett aus dem Häuschen gewesen. Der Torschütz Breel Embolo zeigt sich gegenüber SRF gerührt, wo man ihm Bilder von der Schweizer Public Viewings zeigt.
4: Unglaublich, wir haben sprachlos. Es ist sehr schön. Danke an alle Leute, die uns unterstützen. Wir spüren das nicht nur daheim, sondern auch hier. Also wir wissen alle, was es bedeutet, wie teuer es ist, wie es schwer ist, auch mit dem Visa hier hinzukommen. Von dem ist nicht selbstverständlich. Nein, danke an alle Leute, die unterstützen. Wir werden Gas geben. Ich glaube, die Mannschaft ist klein im Kopf. Die weiß, dass es noch nicht vorbei ist. Und jetzt werden wir das ein Stück weit genießen und aber dann weitermachen.
0: Ob die Schweizer Nazi als nächstes gegen Ghana oder Kolumbien spielt, ist noch offen. Der Match ist morgen um 3:30 Uhr. Laut dem CA Media Sportreporter Sebastian Wendel, der die WM vor Ort mitverfolgt, hat die Schweizer Nazi eine bessere Ausgangslage für das Achtelfinalspiel.
5: Ein Vorteil für die Schweizer Nazi ist, dass sie einen Tag länger Pause hat vor dem nächsten Match als der Gegner Kolumbien oder Ghana. Und dass sie hier in Vancouver bleiben können, das ist auch nicht zu unterschätzen. Die Reisedistanzen hier an der WM sind ja gigantisch. Die Schweizer Nazi hat schon über 8000 Kilometer zurückgelegt mit dem Anreisen all diese Matches. Aber jetzt kann man hier bleiben.
0: Der nächste Gegner wird noch mal schwieriger sein als Algerien, sagt der CA Media Sportreporter Sebastian Wendel weiter.
5: Also die Schweizer müssen mindestens so gut, wenn sie besser spielen als heute gegen Algerien, um dann auch diese Hürde zu nehmen. Ich würde jetzt gerne sehen, gegen Kolumbien. Kolumbien hat mir sehr gefallen in der Gruppenphase. Das wird sicher ein ganz harter Brocken, aber mit grossen Aufgaben. Das hat die Nazi oft bewiesen in der Vergangenheit. Wächst sie, wird besser. Darum kann das sicher nur gut sein, wenn man den besseren Gegner aus meiner Sicht mit Kolumbien bekommt.
0: Für die Zentralschweizer Fußballfans ist der Ausgang vom Achtelfinale sowieso klar. Da gebe ich es einen Sieg. Die Fans sind mit dem Träumen auch schon einen Schritt weiter, sagt René Wicki, unser Radio Zentral Sportreporter, der am Morgen beim Public Viewing in der Jury live mit dabei war.
6: Lustig ist, dass die meisten hier in der Jury von Argentinien schon reden, als nächste Gegner. Also man ist da sehr, sehr positiv gestimmt, dass es weitergeht mit dieser Reise der Schweizer Fußballer.
0: Und ein paar Zentralschweizer Fans träumen sogar ganz gross.
7: Wir gehen noch lange mit euch. Jetzt werden wir Weltmeister. Klar, jetzt ist Deutschland rausgefallen, jetzt müssen wir Weltmeister werden.
8: Finale! Oh! Finale! Oh!
2: Ja, ganz so weit ist es noch nicht. Als nächster Schritt steht am Dienstagabend um 10 Uhr der Achtelfinale noch auf dem Programm. Heute und in der Nacht auf morgen sind die letzten 3 Sechzehntelfinals an der WM. Am 8. spielt Australien gegen Ägypten. Beide Teams haben an einer WM noch nie ein Co-Spiel gewonnen. Am 12. spielt der Titelverteidiger Argentinien gegen das Überraschungsteam vom Inselstaat Kap Verde. Und um 3:30 Uhr in der Nacht ist dann noch der Match Kolumbien gegen Ghana. Dort wird also der Gegner von der Schweiz im Achtelfinal ausgespielt. Der Julian Nagelsmann ist nicht mehr Trainer der deutschen Fußball-Nazi. Er hat wenige Tage nach dem Out im WM-16-Viertelfinale gegen Paraguay seinen sofortigen Rücktritt erklärt. Der Jürgen Klopp soll sein Nachfolger werden, teilt der Deutsche Fußballbund mit. Der Thomas Thunfeld berichtet.
1: Die Entscheidung sei ihm nicht leicht gefallen, erklärte Nagelsmann, aber die Nationalmannschaft habe nach so einer herben Enttäuschung die Chance auf einen unbelasteten Neuanfang verdient. Den soll jetzt Jürgen Klopp gestalten. Er sei grundsätzlich bereit dazu, erklärte der DFB. Die Verbandsspitze kündigte Gespräche mit dem früheren Erfolgstrainer von Borussia Dortmund und dem FC Liverpool an. Die dürften sehr bald stattfinden. Klopp ist ja zurzeit noch als TV-Experte bei der WM im Einsatz und steht ja grundsätzlich noch bei Red Bull als Head of Global Soccer unter Vertrag.
2: Vom Rasen gehen wir aufs Eisfeld zum Eishockey. Der Mike Scarbosa spielt doch nicht für die Rapperswil-Jona Lakers. Eigentlich hat der Stürmer für eine Saison bei den Lakers unterschrieben gehabt. Jetzt hat er sich laut einer Mitteilung aber entschieden, aus familiären Gründen zu Kanada zu bleiben. Die Lakers machen sich jetzt nochmal auf die Suche nach einem sechsten Ausländer. Die Frauen startet die Euro-Hockey-Tour zu Kloten. Vom 19. bis am 22. August heissen die Gegner Finnland, Schweden und Tschechien. Tschechien. Im Moment ist die Frauen-Eishockey-Nazi im Vorbereitungscamp zu Zug. Der Spielplan für die neue Saison von den Eishockey-Frauen ist draussen. Die EVZ-Frauen spielen am 12. September das erste Spiel auswärts gegen Neuchâtel. Dann gibt es weitere 6 Auswärtsspiele für den amtierenden Meister, weil in der Oimhals-Zug bis Ende Oktober noch gebaut wird. Zum Schwingen, die Spitzenpaarungen für das Innerschweizer zu Art sind draussen. Es greifen zusammen der Lukas Bissig mit dem Dominik Schneider, der Marcel Bieri mit dem Michael Gwerter, der Marc Lustenberger mit dem Lukas Tschumi, Silvan Appert gegen Sven Lang, Joel Ambühl gegen Jonas Burch, Samuel Schweizer gegen Florian Ellen, Lukas Heinzer gegen Dorian Kramer und Martin Schönbächler gegen Oliver Herrmann. Der Radio-Zentral-Schwingexperte Gregi Rohrer sieht die Favoritenrolle vor allem bei 3 Innerschweizer Kantonalfestsieger.
9: Absolute Top-Favorit für mich ist der Lukas Bissig, er, der die Schweizer Kantonalen und Zürner Kantonalen kennen, für sich entscheiden. Er hat bis jetzt noch nie ein Verbandsfest gewinnen. Er für mich der Top-Favorit. Der Weiters. Der Zuckerfestzeiger vom jährigen Jahr, Marcel Bieri, der das Fest schon einmal gewinnen konnte, nämlich 2024. Damals Schlussgangssieg über den damals amtierenden Schwinger König Joel Wicki. Er gehört ganz sicher auch zum engeren Favoritenkreis. Nicht vergessen auch der Schweizer Eidgenoss, der Michael Gwerter. Er, der zu oben nicht alle Kantonalen kennen, für sich entscheidet. Er ist sicher auch da fein, ganz vorne mitzumischen.
2: Gespannt ist der Gregi Rohrer auf den Auftritt vom Luzerner Eidgenoss Joel Ambühl beim ersten Kranzfest nach seiner langen Verletzungspause.
9: Er hat das Tauverbandfest der Innerschweizer an 2021 gewinnen und er hat das Comeback gegeben, Abenschwingen Paar hat das gerade gewinnen können. Also er ist sicher auch ein sehr spannender Athlet. Er ist sicher aufgebraucht in dieser Saison, kann da ganz frisch antreten, aber von ihm zu erwarten, dass er gerade mal Festsieg mitschwingen, wäre doch eher ein bisschen vermessen.
2: Der Festsieg am Innerschweizer dürfte aber in der eigenen Reihe bleiben, glaubt der Gregi Rohrer.
9: Der beste Gast wird der Dominik Schneider sein. Ich habe das Gefühl, den hätte es gehabt, weil er ist schon Gast war im Luzernkantonalen. Und da haben wir ihn doch mega bremsen.
2: Zum Schluss der Siegertipp vom Radio Zentral Schwingexperten.
9: Lukas Bissig, ab in Häusen.
2: Ob der Gregi Rohr recht hat, ihr gehört es am Sonntag. Radio Zentral berichtet den ganzen Tag vom Innerschweizer Schwingfest zu Ort. Und noch eine Meldung vom Beachvolleyball. Alle Schweizerinnen qualifizieren sich beim Turnier zu Gstaad für das Achtelfinal. Joanna Mäder und Leona Kernen, die Berner Schwestern Anouk und Zoe Werchsen-Depke und Nina Brunner und Tanja Hüberli gewinnen ihr drittes Gruppenspiel. Alle 3 Schweizer Frauenduos arbeiten damit in der Vorrundengruppe auf Platz 2 und spielen morgen im Achtelfinal.
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2: Das ist euer Freitagabend, 26 Grad messen wir Zug, 24 Grad sind es zu Zucken, es ist 6.
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3: Westschweizer Polizeien gehen gegen kriminelle Organisationen vor. Am Guy Parmelesis Käppi gibt es weiter zu reden und der Levi Winkler verlängert beim FC Luzern. Im Nachrichtenstudio der Florian Pfister. Kriminelle Organisationen rekrutieren zunehmend Jugendliche über Snapchat, TikTok oder Telegram. Sie versprechen etwa mit Aufträgen und Kurierarbeiten schnelles und einfaches Geld. Die Westschweizer Kantonspolizeien wollen nun mit dem Bundesamt für Polizei gegen diese Masche vorgehen. Ziel sei, die Hintermänner zu identifizieren sowie Jugendliche und Eltern vor den Risiken zu warnen. Hinter den Taten stehen laut Ermittlungen organisierte kriminelle Gruppen, die oft aus Frankreich aus operieren. Sie gab heute Morgen zu reden, die rote Kappe von Bundespräsident Guy Parmelin an der Fußball-WM. Auf dieser war die Aufschrift «Switzerland's Great since 1291» zu lesen, eine Anspielung auf Trumps «Make America Great Again». Politologe Mark Balsiger spricht von einer gelungenen Aktion.
4: Die halbe Schweiz redet über die Käppi und es zeigt, wie eben Guy Parmelin nicht nur ein Landesvater ist, der aufgeht in dieser Rolle, die er in diesem Jahr hat, sondern auch durchaus ein bisschen Schalk zeigt.
3: Außerdem geht Mark Balsiger nicht davon aus, dass sich US-Präsident Donald Trump von der Aktion provozieren lässt. Das Switzerland Great since 1291 Käppi gibt es übrigens online zu kaufen. Die Ukraine soll beim NATO-Gipfel in Ankara kommende Woche die Zusage für weitere Unterstützung im Umfang von insgesamt 140 Milliarden Euro bekommen. Darauf haben sich Vertreter der 32 NATO-Mitgliedsländer in Brüssel verständigt. Jan-Henner Reitze berichtet.
5: Das Geld ist für Waffen, andere militärische Ausrüstung oder auch die Ausbildung von Soldaten bestimmt und soll innerhalb von 2 Jahren fließen. Mit in die Gesamtsumme eingerechnet ist schon ein Hilfspaket der EU im Umfang von 60 Milliarden Euro. Die weiteren zugesagten 80 Milliarden Euro sollen von den NATO-Mitgliedstaaten kommen. Deutschland hat dafür in diesem Jahr schon gut 11 Milliarden Euro eingeplant. Die USA bleiben dabei, ihre Hilfe für die Ukraine zurückzufahren. Mit der Vereinbarung jetzt soll immerhin neuer Streit zum Thema beim NATO-Gipfel vermieden werden.
3: Zum Fußball: Der Levin Winkler verlängert seinen Vertrag beim FC Luzern vorzeitig und zwar um 2 Jahre. In den letzten 3 Jahren hat der 22-jährige Mittelfeldspieler 70 Pflichtspiele für den FCL gemacht.
2: Braucht immer noch ein bisschen Geduld rund um Luzern auf der A14 von Zug her Richtung Luzern zwischen Giesikerrot und der Verzweigung Rotsee. Dauert etwa eine Viertelstunde länger. 10 Minuten obendrauf auf der A2 von Basel her Richtung Luzern zwischen Emmenort und dem Rüssburg-Tunnel. Geht weiter auch zwischen Buchs und dem Seelisberg-Tunnel. Dort stocken es wegen einer Baustelle. Vor allem, wo von unten raufkommen, etwa 10 Minuten länger dauert es da zwischen Hergiswil und Luzern-Krienz. Die Zugerstrasse zwischen Wädenswil und Honegg ist gesperrt, das nach einem Unfall. Da wird der Verkehr umgeleitet. Ungeduld braucht es immer noch vor dem Gotthardtunnel. Die Sommerferien haben an vielen Orten angefangen. 5 km Stau, 50 Minuten Warten am Bammsteg. Unten rauf ist es 1 km ab Quinto. Und da sieht es an der Wetterfront doch recht gut aus, Roger Perret.
6: Am Abend ist es im Flachland meistens sonnig und in den Alpen recht sonnig. In der Nacht geht es meistens klar weiter. Die Temperaturen am Morgen sind so um die 14 Grad. Morgen Samstag ist dann der ganze Tag sonnig mit lediglich harmlosen Quellwolken über den Bergen bis sommerlichen 27 Grad. Und auch am Sonntag und am Montag gibt es viel Sonnenschein. Es wird noch ein bisschen wärmer. Am Sonntag gibt es etwa 29 Grad und am Montag 30 Grad. Lediglich in der Nacht auf dem Montag kann es ein bisschen dichtere Wolken haben und entlang der Berge ist ein ganz vereinzelter Regensprutz auch einmal nicht ganz ausgeschlossen.
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0: Und sie erleben aber jetzt auch eine grosse Welle von Solidarität aus ihrem eigenen Umfeld, aus der Region, wo das Lager hätte stattfinden sollen. Und das gibt ihnen Kraft und Mut in dieser schwierigen Situation. Wir sind auch seit gestern Abend bereits in direktem Kontakt mit den Angehörigen von der verstorbenen Person und sind auch heute vor Ort, um weiter die Leitenden zu unterstützen und mit ihnen besprechen, was sie brauchen in dem Moment.
1: Sommerlager hätte morgen losgehen. In der zweiten Ferienwoche soll es für die über 90 jungen Leute von der Jubla Horb ein Ersatzprogramm geben. Die Unfallursache ist noch nicht klar. Die Ergebnisse der Polizeiermittlungen werden sie genau anschauen, sagt Luca Belci.
0: Für uns steht momentan im Fokus, dass wir die betroffenen Leitenden und die Angehörigen möglichst gut unterstützen können, dass wir für sie da sind. Wie wir es gestern waren, wie wir es heute machen und wie wir es auch längerfristig werden machen. Und später werden wir den Fall auch aufarbeiten und in Ruhe auch schauen, was man allenfalls für Lehren daraus ziehen muss.
1: Der letzte so schwere Unfall bei der Jubla liege Jahrzehnte zurück, sagt Luca Belci. Die Sicherheit bei den Sommerlagern sei sehr wichtig und die Leitungsleute werden auch intensiv geschult. Es käme darum nur selten zu schweren Unfällen. Bei einem Unfall zum Alter haben sich 4 Personen verletzt. Letzte Nacht ist ein Auto von der Strasse abgekommen und hat sich mehrmals überschlagen, schreibt die Luzerner Polizei. Die 4 Leute im Auto sind ins Spital gebracht worden. Warum der Unfall passiert ist, wird noch untersucht. Die ehemalige Gotthard-Festung Sasso San Gotardo wird Mitte Monat wieder zu einer Mondbasis. 10 angehende Astronauten verbringen dort 2 Wochen und simulieren das Leben auf dem Mond. Auch 2 Studenten aus der Schweiz sind dabei. Die ehemalige Festung auf dem Gotthard-Pass sei wegen ihrem unterirdischen Stollensystem ideal für so eine Übung, heisst es in der Mitteilung. Der offizielle Start der Mission Asklepios 6 ist am Sonntag in einer Woche. Für Interessierte gibt es nach einer Eröffnungszeremonie auch Touren, wo sie unter anderem die simulierte Mondbasis im Sasso San Gotardo anschauen können. Jetzt ist klar, warum es am Wochenende in Roswil brennt hat. Die Ursache ist eine Autoladestation, schreibt die Luzerner Polizei. Am Samstag hat es in Roswil einen Garage brennt gehabt. 2 Autos sind Opfer von der Flammen geworden. Und auf der Kamerstrasse Zug muss man den nächsten 3 Wochenenden mehr Zeit rechnen. Wegen Bauarbeiten gibt es im Abschnitt zwischen Abachstrasse und Alpenstrasse Verkehrseinschränkungen. An dem und am nächsten Wochenende ist die Kamerstrasse statt auswärts gesperrt und am Wochenende vom 18. bis am 20. Juli dann komplett. Der Verkehr wird umgeleitet, teilt die Zuger Baudirektion mit.
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zusammen gehen wir in den sonnigen Freitagabend rein. Und da habe ich ein WhatsApp bekommen von der Leonie. Sie ist im totalen Fußballfieber, freut sich über die super Leistung der Schweizer Fußballnazi, schreibt «Hopp Schweiz». Und sie findet, der beste Song, der zu dem Ganzen passt, ist «The Show Must Go On» von Queen. Und mit dem fahren wir jetzt auch gerade in den Freitagabend rein. Leonie schickt einen lieben Gruß aus der Küche vom Altersheim im Muttertal und wünscht allen zusammen einen schönen Freitagabend und dann natürlich ein sonniges Wochenende. Ich bin Evelyn Lehmann. Schön, sind ihr mit dabei.

0: Noch ein bisschen rausgehen und den schönen Abend geniessen. Für alle zusammen, die noch keinen Plan haben. Wir hätten da also Möglichkeiten für euch parat.
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0: Und wir starten doch gerade beim Sempacher See. Dort läuft nämlich seit dem 5 Uhr Sunshine Radio Beach Party mit dem DJ Steigi beim Restaurant Seeland Sempach am schönen Sempacher See. Heute und morgen ist Dorfbächler Kilby mit diversen Ständen und Attraktionen. Dazu gibt es ein buntes Kinderprogramm, Kilbias für die Erwachsenen und oder Kilby-Turnier. Am Abend dann in den Baren und Restaurants auch noch mit DJ. Dorfbächler Kilby beim Dorfbach ob Schweiz, heute und morgen. Ebenfalls morgen ist der Zuger Handwerker und Altstadtmarkt. Es werden selber gemachte Waren angeboten, wie Schmuck, Keramik, Textilarbeiten, Geschenke aus Filz, Holz und natürlich noch vieles, vieles mehr. Zusätzlich wird gezeigt, wie man mit Pflanzen Farbpigment herstellt und Papier und Seide kann färben. Alle weiteren Informationen auch auf der Webseite zugerhandwerkermarkt.ch. Durchschlendern morgen vom 9 Uhr bis am Nachmittag um 4 Uhr auf dem Zuger Landsgemeindeplatz, beim Zuger Handwerkermarkt und dem Altstadtmarkt. Und dann schauen wir schon vorne in August. Und zwar auf dem Montag, den 24. August. Dort könnt ihr den Sommer in vollen Zügen auf dem Schiff geniessen mit der Gomio-Köchin Noemi Bernhard und den Gastronautinnen und Gastronauten aus der Region. Die servieren auf dem Aussendeck köstliche Leckerbisse. Geniessen den Abend mit Probieren, Entdecken und ganz feinen Wein. Fühlt sich dann an wie Ferien und das ganz nah. Tickets gibt es unter zugersee-schifffahrt.ch/erlebnisse. Also den Sommer in vollen Zügen auf dem Schiff geniessen. Am Montag, 24. August. Abfahrt ist am 7. Das Zug beim Bahnhofsteg. Schon jetzt allen zusammen ein wunderbares Wochenende.

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2: Schönen guten Abend miteinander. Jetzt geht 6:30.
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4: Mit dem Florian Pfister. Die Schweiz ist nicht sonderlich stillfreundlich. Das zeigt eine neue Untersuchung der Zürcher Hochschule für angewandte Wissenschaften. Die Schweiz liegt in der Auswertung deutlich hinter dem Nachbarland Deutschland. Um sie stillfreundlicher zu machen, fordern die Forschenden etwa eine nationale Stillstrategie. Auch Stillberatungen müssten gefördert werden. Die US-Raumfahrtbehörde NASA hat eine beispiellose Mission zur Rettung eines Forschungssatelliten gestartet. Ein unbemanntes Raumschiff namens Link hob dafür im Südpazifik ab. Das rund 400 Kilogramm schwere Raumschiff mit 3 Roboterarmen, 3 Hauptantriebswerken und zahlreichen weiteren Instrumenten soll sich dem Forschungssatelliten nähern und ihn über einen Zeitraum von mehreren Monaten in seine Ursprungsumlaufbahn zurückbringen. Der Satellit ist zwar in gutem Zustand, droht laut der NASA aber wegen Sonnenausbrüchen abzustürzen. Meldung vom Mountainbike: Zina Frey fährt aus La Tulle aufs Podest. Die Zürcherin wird im Shorttrack nur von der Schwedin Jenny Riswetz bezwungen. Mit Alessandra Keller und der Nicole Koller sind noch 2 andere Schweizerinnen vorne dabei. Sie fahren auf Platz 4 und 5.
2: Noch gut 5-10 Minuten länger dauert es auf der A14 Richtung Luzern zwischen Giesikerrot und der Verzweigung Rotsee. Auf der A2 von Basel her Richtung Luzern zwischen Emmenort und dem Rüssport-Tunnel auch da etwa 5 Minuten oben drauf. Geht weiter Richtung Gotthard zwischen Buchs und dem Selisberg-Tunnel. Dort stocken es wegen einer Baustelle. Und noch ein bisschen Geduld braucht es vor dem Gotthard-Tunnel Richtung Süden. Der Stau nimmt aber ab. Wir sind bei 3 km ab Wasser. Das ist eine Wartezeit von 30 Minuten. Und Zugerstrasse zwischen Wädenswil und Hanegg ist gesperrt, das nach einem Unfall. Da wird der Verkehr aber umgeleitet. Gute Fahrt.
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2: Zum Sommerferienstart noch eine runde Klasse für Kinder. Das Wetter passt auf jeden Fall. Der heutige Tag geht freundlich und auch warm zu Ende. Da stören auch ein paar Quellwolken am Himmel nicht. In der Nacht, da ist es dann meistens klar. Es kühlt dann aber ab. Morgen Samstag, da starten wir mit rund 14 Grad. Sommerliche 27 Grad gibt es dann bis am Nachmittag. Dazu einen Haufen Sonnenschein. Ja, und Sommer pur vom Sonntag bis am Dienstag mit ganzen Haufen Sonnenschein und noch wärmeren Temperaturen mit 29 bis 31 Grad. Und wer haben wir da?
5: Ja, hallo zusammen, da ist der Jörg. Bin gerade vom Feierabend heimgekommen und es steht ein schönes Wochenende bevor. Und das könnte mir da schöneres wünschen als der Song Amore vom Kriegel. Den wünsche ich für meine Frau und für meinen Sohn und für meine Tochter. Und ich wünsche allen ein schönes Wochenende und einen schönen Grillabend. Tschüss zusammen.

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Nach einer Stimmoperation möchte ich gern die Fantastischen Vier, die da.

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1: Geniessen die sommerlichen Temperaturen. 26 Grad haben wir in Zandermatt, 24 Grad sind es in Eschenbach. Es ist 7 Uhr.
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3: Westschweizer Polizei gehen gegen kriminelle Organisationen vor. Bei der Bundeshilfe für Gromontana geht es Fürschi und Tina Frey holt für die Schweiz ein weiteres Mountainbike-Podest. Im Nachrichtenstudio der Florian Pfister. Kriminelle Organisationen rekrutieren zunehmend Jugendliche über Snapchat, TikTok oder Telegram. Sie versprechen etwa mit Aufträgen und Kurierarbeiten schnelles und einfaches Geld. Die Westschweizer Kantonspolizeien wollen nun mit dem Bundesamt für Polizei gegen diese Masche vorgehen. Ziel sei, die Hintermänner zu identifizieren, sowie Jugendliche und Eltern vor den Risiken zu warnen. Hinter den Taten stehen laut Ermittlungen organisierte kriminelle Gruppen, die oft von Frankreich aus operieren. Die Unterstützung des Bundes für die Opfer der Brandkatastrophe von Gromontana ist einen Schritt weiter. Nach dem Ständerat ist auch die zuständige Nationalratskommission mit der finanziellen Hilfe einverstanden. Gemäß der Vorlage kann sich der Bund mit einem Betrag von höchstens 20 Millionen Franken an anfälligen Vergleichen beteiligen, die aus Rundtischgesprächen hervorgehen. Das Gesetz soll die Voraussetzungen einer Bundesbeteiligung ausdrücklich festhalten und diese nicht dem alleinigen Ermessen des Bundesrats überlassen. Die Ukraine soll beim NATO-Gipfel in Ankara kommende Woche die Zusage für weitere Unterstützung im Umfang von insgesamt 140 Milliarden Euro bekommen. Darauf haben sich Vertreter der NATO-Mitgliedsländer in Brüssel verständigt. Jan-Henner Reitze berichtet.
4: Das Geld ist für Waffen, andere militärische Ausrüstung oder auch die Ausbildung von Soldaten bestimmt und soll innerhalb von 2 Jahren fließen. Mit in die Gesamtsumme eingerechnet ist schon ein Hilfspaket der EU im Umfang von 60 Milliarden Euro. Die weiteren zugesagten 80 Milliarden Euro sollen von den NATO-Mitgliedstaaten kommen. Deutschland hat dafür in diesem Jahr schon gut 11 Milliarden Euro eingeplant. Die USA bleiben dabei, ihre Hilfe für die Ukraine zurückzufahren. Mit der Vereinbarung jetzt soll immerhin neuer Streit zum Thema beim NATO-Gipfel vermieden werden.
3: Die Zahl der Todesopfer nach den schweren Erdbeben in Venezuela ist weiter gestiegen. Nach Angaben der geschäftsführenden Präsidentin Delcy Rodriguez starben mindestens 2600 Menschen. Das sind 300 mehr als am Tag zuvor angegeben. Tausende weitere Menschen werden noch vermisst. Zum Mountainbike Tina Frey fährt auch zu La Tuile aufs Podest. Die Zürcherin wird im Shorttrack im Austatal nur noch von der Schwedin Jenny Riswetz bezwungen. Mit der Alessandra Keller und der Nicole Koller sind noch 2 andere Schweizerinnen vorne dabei. Sie fahren auf die Plätze 4 und 5. Bei den Männern gibt es für die Schweizer keinen Podestplatz. Der Dario Lillo und der Fabio Bündner holen die Ränge 5 und 6.
1: Ruhiger das, wo immer mehr. Nur noch ein bisschen stocken auf die A14 von Zug her Richtung Luzern zwischen Giesikenrot und der Verzweigung Rotsee. 3 Kilometer Stau vor dem Gotthardtunnel ab Wassen. Zeitverlust von 30 Minuten. Und die Zugerstrasse zwischen Wädenswil und Hanegg ist gesperrt, das nach einem Unfall. Eine Umleitung ist eingerichtet. Allerdings stockt es dort überall, auch vom Herzl her. Gute Fahrt. Es ist immer noch freundlich, trotz hohen Wolken in der Nacht. Da ist es dann meistens klar. Morgen Samstag geht es mit der Haufen Sonnenschein weiter. 14 Grad am Morgen, fleissig durchlüften. Sommerlich warme 27 Grad erwartet uns dann am Nachmittag. Auch in den kommenden Tagen von Sonntag bis Dienstag ganz viel Sonnenschein und noch wärmere Temperaturen mit 29 bis 31 Grad. Jetzt nehmen wir die Luftgitarre in die Hand und legen los. Ich bin Evelyn Lehmann, wünsche einen guten Start ins Wochenende, wenn es dann soweit ist.

0: Das bei keiner Party fehlen, Living Next Door to Alice von der Smookie, hier bei Radio Zentral, wo sich heute nicht nur die Schweizer Fußballnazi gefreut hat, auch der Michael von Neuenkirch hat gejubelt beim goldenen Ticket.
1: Juhu! Super! Endlich wieder mal nicht und draußen und wieder im Blumenberg runter. Danke vielmals und wünsche ich euch auch ein gutes Wochenende. Ja, Hände kühl.
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0: Ein sonniger Freitagabend. Mit 20 Grad zu Bäckeriet, zu Bar haben wir 24 Grad. Es ist 8 Uhr.
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0: Im Wallis stirbt eine Person nach einem Sturz in eine Gletscherspalte. Die Schweiz könnte freundlicher sein im Umgang mit Kinderstillen. Und heute Nacht kommt an der WM der Schweizer Achtelfinalgegner raus. Im Nachrichtenstudio der Florian Pfister. Auf dem Triftgletscher oberhalb von Saasgrund im Kanton Wallis hat gestern eine Person nach einem Sturz in eine Gletscherspalte ihr Leben verloren. Sie befand sich laut Polizeiangaben zusammen mit einer weiteren Person auf einer Bergtour. Das Todesopfer sei auf einem vereisten Abhang ausgerutscht und in die Gletscherspalte gestürzt. Angaben zur Identität des oder der Verunfallten machte die Kantonspolizei Wallis nicht. Die formelle Identifikation stehe noch aus. Die Schweiz ist nicht sonderlich stillfreundlich. Das zeigt eine neue Untersuchung der Zürcher Hochschule für angewandte Wissenschaften. Die Schweiz liegt in der Auswertung deutlich hinter dem Nachbarland Deutschland. Um sie stillfreundlicher zu machen, fordern die Forschenden etwa eine nationale Stillstrategie. Auch Stillberatungen müssten gefördert werden. Aktivisten haben in Beringen im Kanton Schaffhausen gegen ein neues Rechenzentrum demonstriert, das sich im Bau befindliche Datenzentrum eines US-amerikanischen Anbieters zerstöre kostbare Ressourcen, erklärten die Aktivisten an einem Medienanlass. Die Anlage benötigt gemäß der Gruppe fast so viel Strom wie der gesamte Kanton Schaffhausen. Die vermummt auftretenden Personen sehen im Rechenzentrum zudem ein beispielhaftes Projekt für den weltweiten Ausbau von künstlicher Intelligenz. Die disziplinarische Einzelhaft in Justizvollzugsanstalten ist laut einer Studie unwirksam. Strafrechtsprofessor Thierry Urwiller spricht in einem Interview der Universität Zürich gar von kontraproduktivem Verhalten. Vor allem Personen mit psychischen Problemen hielten sich nach dem Arrest tendenziell noch weniger an die Regeln. Zudem könne es durch die Einzelhaft zu Verschlechterungen auf psychischer Ebene kommen, etwa zu einer höheren Suizidgefährdung. Urwiller fordert deshalb die Abschaffung dieser Art des Arrests in der Schweiz. Die Zahl der Todesopfer nach den schweren Erdbeben in Venezuela ist weiter gestiegen. Nach Angaben der geschäftsführenden Präsidentin Delcy Rodriguez starben mindestens 2600 Menschen. Das sind 300 mehr als am Tag zuvor angegeben. Tausende weitere Menschen werden noch vermisst. Zum Fußball. Heute und in der Nacht auf morgen sind die letzten drei Sechzehntelfinale von der WM. Gerade angefangen hat der Match Australien gegen Ägypten. Da steht es nach 2 Minuten noch 0-0. Beide Teams haben an einer WM noch nie ein K.O.-Spiel gewonnen. Um 12 Uhr spielt der Titelverteidiger Argentinien gegen das Überraschungsteam vom Inselstaat Kap Verde. Und um 3:30 in der Nacht ist dann noch der Match Kolumbien gegen Ghana. Dort wird also der Gegner von der Schweiz im Achtelfinale ausgespielt. Mehr zu diesem Match gibt es dann morgen Morgen. Wir schauen auf die Strasse vor dem Gotthard. Da steht es nach wie vor. Zwischen Wassen und Göschenen sind es 3 Kilometer Stau. Ihr verliert 30 Minuten. Dann hat es noch einen Unfall gegeben. Wädenschwil Richtung Silbrug zwischen der A3 und der Zugerstrasse. Dort gibt es eine komplette Sperrung. Der Verkehr wird umgeleitet. Und wir schauen aufs Wetter mit dem Roger Perre.
2: Am Abend ist es im Flachland meistens sonnig und in den Alpen recht sonnig. In der Nacht geht es meistens klar weiter. Die Temperaturen am Morgen sind so um die 14 Grad. Morgen Samstag ist dann der ganze Tag sonnig mit lediglich harmlosen Quellwolken über den Bergen bis sommerlichen 27 Grad. Und auch am Sonntag und am Montag gibt es viel Sonnenschein. Es wird nach etwas wärmer. Am Sonntag gibt es etwa 29 Grad und am Montag 30 Grad. Lediglich in der Nacht auf dem Montag kann es ein bisschen dichtere Wolken haben. Und entlang der Berge ist ein ganz vereinzelter Regenspritz auch einmal nicht ganz ausgeschlossen.

0: 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Es ist 9 Uhr. 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
1: Die Themen haben heute Schlagzeilen gemacht. Guten Abend.
2: Die Schweizer Nationalmannschaft steht nach dem 2:0-Sieg über Algerien im Achtelfinal der Fußball-WM. Ein einfaches Spiel war es aber nicht, Nico Eichwold.
3: Gerade nach dem Abpfiff sei Algerien ein bisschen besser ins Spiel gestartet, sagt der Schweizer Nazi-Trainer Murat Yakin.
4: Ja, wir haben zu kämpfen gehabt. Vor allem gerade in der Startphase haben wir defensiv müssen viele Wege gehen. Also, wir haben keinen Zugriff gehabt.
3: Trotzdem, es hat souverän gelangt. Allerdings, im Achtelfinale wartet unbequeme Gegner, entweder Kolumbien oder Ghana. Gegen Kolumbien haben die Schweizer schon mal an einer WM gespielt. 1994 hat es in den USA eine 2:0-Niederlage gegeben. Und Ghana ist ein Gegner, den man nur aus einem Freundschaftsspiel vor 4 Jahren kennt. Auch dort hat man 2:0 verloren. Abpfiff nächsten Dienstag zu Vancouver ist um 10 Uhr am Abend.
2: Im Tierschutzfall Ramiswil im Kanton Solothurn haben die Behörden Fehler gemacht. Das zeigt eine externe Untersuchung. Trotz früher Hinweise auf Tierquälerei sei der Veterinärdienst der Tierhalterin zu lange entgegengekommen, sagt Untersuchungsleiter Michael Dafinov.
5: Die wohlwollende Grundhaltung und der Vertrauensvorschuss, wo in 99,9% von allen Kundinnen und Kunden und Fällen ausreichend ist und gut ist, hat hier versagt.
2: Auf dem Hof mussten 122 verwahrloste Hunde eingeschläfert werden. Laut Untersuchungsbericht wäre das nicht bei allen Tieren nötig gewesen. Der Schweizer Tierschutz hat deshalb Strafanzeige eingereicht.
1: Weil die Referendumsfrist abgelaufen ist, ist das neue Kita-Gesetz definitiv. Berufstätige Eltern in der Schweiz erhalten künftig bis zu 500 Franken für die externe Kinderbetreuung. Je nach Betreuungsumfang gibt es pro Kind zwischen 100 und 500 Franken pro Monat. Eltern, die Kinder zu Hause oder durch Großeltern betreuen lassen, erhalten keine Zulage, schreibt der Tagesanzeiger. Bis die ersten Zulagen ausbezahlt werden, dauert es allerdings noch. Frühestens Ende 2029 können Familien mit dem Geld rechnen. Eine Drohung gegen die Aqsa-Moschee in Schaffhausen hat am Morgen einen Polizeieinsatz ausgelöst. Die Polizei rückte mit einem Großaufgebot aus und sperrte das Gebiet rund um die Moschee ab. Da sich Hinweise auf eine ernsthafte Drohung nicht erhärteten, konnte die Polizei das Gebiet nach rund 3 Stunden wieder freigeben. Noch ist unklar, wer dafür verantwortlich ist. Die Sicherheitsmaßnahmen innerhalb sowie direkt außerhalb der Moschee bleiben vorerst. Ausländische Häftlinge ohne Wohnsitz in der Schweiz sollen auch künftig nicht über die obligatorische Krankenversicherung versichert werden. Nach dem Ständerat lehnt auch die zuständige Nationalratskommission eine Gesetzesänderung ab. Sie begründet den Entscheid damit, dass die Krankenversicherung an einem Wohnsitz in der Schweiz gebunden sei.
6: Es ist Sommerferienzeit im Zentralland. Wenn es Richtung Süden oder auch sonst irgendwo stockt oder staut, ihr seht es jederzeit in unserer Radio Zentral-App. Allen unterwegs eine gute Fahrt durch die Nacht. Nach dem freundlichen Sommertag ist es in der Nacht an den meisten Orten klar, lädt ein zum Sternen beobachten. Am Samstag geht es mit der Haufen Sonnenschein weiter, 14 Grad am Morgen zum Durchlüften. Sommerlich warm ist 27 Grad am Nachmittag. Ja, und noch wärmer von Sonntag bis Dienstag mit 29 bis 31 Grad.

0: 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Es ist 10 Uhr. 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
1: Die Themen haben heute Schlagzeilen gemacht. Guten Abend.
2: An der Fußball-Weltmeisterschaft schafft es die Schweiz ins Achtelfinale. Sie setzt sich 2:0 gegen Algerien durch. Den ersten Treffer erzielt Prel Embolo in der 10. Minute. Er sei einfach dankbar, sagt er nach dem Spiel zu SRF.
3: Nein, danke an alle Leute, die unterstützen. Wir werden Gas geben. Ich glaube, die Mannschaft ist klar im Kopf. Die weiß, dass es noch nicht vorbei ist. Und jetzt werden wir das ein Stück weit genießen und aber dann weitermachen.
2: Der zweite Treffer geht aufs Konto von Danen Doi in der 46. Minute. Im Achtelfinal trifft die Schweiz auf den Sieger der Partie Ghana gegen Kolumbien.
1: Der Schweizer Tierschutz hat im Fall Ramiswil Strafanzeige eingereicht. Letzten November waren auf einem Hof in Ramiswil 122 verwahrloste Hunde vom Veterinäramt eingeschläfert worden. Laut einer externen Untersuchung wäre dies lediglich bei den fast 100 Herdenschutzhunden nötig gewesen. Das sehe er nicht so, sagt Marco Mettler vom Schweizer Tierschutz.
4: Wir merken einfach, gerade in unserem Netzwerk, wir haben über 170 Tierheime bei uns, dass es viele Hundetrainer gibt, die gewöhnt sind, sich mit Herdenschutzhunden auseinanderzusetzen und dass man dort mit genug Vorlaufzeit auch etwas hätte können machen.
1: Besonders problematisch sei, dass auch gut ernährte Hunde eingeschläfert wurden, so der Schweizer Tierschutz. Der chinesische Billigshop Temu gehört zu den größten Online-Shops der Schweiz. Temu hat sich in kurzer Zeit auf Platz 4 der umsatzstärksten Online-Shops in der Schweiz katapultiert, schreibt 20 Minuten. Das Unternehmen setzte im vergangenen Jahr erstmals mehr als 1 Milliarde Franken in der Schweiz um. Galaxus ist die neue Nummer 1 im Schweizer Onlinehandel mit einem Umsatz von 2,3 Milliarden Franken, knapp 500 Millionen mehr als Zalando auf Platz 2. Die Unterstützung des Bundes für die Opfer der Brandkatastrophe von Crans-Montana kommt einen Schritt weiter. Nach dem Ständerat stimmt auch die zuständige Nationalratskommission einer Bundesbeteiligung an außergerichtlichen Vergleichen grundsätzlich zu. Der Bund könnte dafür bis zu 20 Millionen Franken bereitstellen. Ziel ist es, langjährige Gerichtsverfahren zu vermeiden. Bei der Brandkatastrophe an Neujahr kamen 41 Menschen ums Leben, 115 wurden verletzt. Bundespräsident Guy Parmelin ist an der Fußball-WM mit einer roten Kappe aufgefallen. Auf dieser war die Aufschrift «Switzerland great since 1291» zu lesen, eine Anspielung auf Trumps «Make America great again». Politologe Marc Balsiger spricht von einer gelungenen Aktion.
5: Die halbe Schweiz rettet über die Kappe und es zeigt, wie eben Guy Parmelin nicht nur ein Landesvater ist, der aufgeht in der Rolle, die er in diesem Jahr hat, sondern auch durchaus ein bisschen Schalk zeigt.
1: Außerdem geht Marc Balsiger nicht davon aus, dass sich US-Präsident Donald Trump von der Aktion provozieren lässt. Das Switzerland Great Since 1291 Cap gibt es übrigens online zu kaufen.
6: Es ist Sommerferienzeit im Zentralland. Wenn es Richtung Süden oder auch sonst irgendwo stockt oder staut, ihr seht es jederzeit in unserer Radio Zentral App. Allen unterwegs eine gute Fahrt durch die Nacht. Nach dem freundlichen Sommertag ist es in der Nacht an den meisten Orten klar, lädt ein zum Sternen beobachten. Am Samstag geht es dann mit der Haufen Sonnenschein weiter, 14 Grad am Morgen zum Durchlüften, sommerlich warm ist 27 Grad dann am Nachmittag. Ja, und noch wärmer von Sonntag bis Dienstag mit 29 bis 31 Grad.

0: 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Es ist 11 Uhr. 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
1: Die Themen haben heute Schlagzeilen gemacht. Guten Abend. Die Schweizer Nationalmannschaft steht nach dem 2:0-Sieg über Algerien im Achtelfinal der Fußball-WM. Ein einfaches Spiel war es aber nicht, Nico Eichwald.
2: Gerade nach dem Abpfiff sei Algerien ein besseres Spiel gestartet, sagt der Schweizer Nazi-Trainer Murat Yakin.
3: Ja, wir haben zu kämpfen gehabt. Vor allem gerade in der Startphase haben wir defensiv müssen viele Wege gehen. Also, wir haben keinen Zugriff gehabt.
2: Trotzdem, es hat souverän gelangt. Allerdings, im Achtelfinal warten unbequeme Gegner, entweder Kolumbien oder Ghana. Gegen Kolumbien haben die Schweizer schon mal an einer WM gespielt. 1994 hat es in den USA eine 2:0 Niederlage gegeben. Und Ghana ist ein Gegner, den man nur aus einem Freundschaftsspiel vor 4 Jahren kennt. Auch dort hat man 2:0 verloren. Abpfiff nächsten Dienstag zu Vancouver ist am 10 Uhr am Abend.
1: Im Tierschutzfall Ramiswil im Kanton Solothurn haben die Behörden Fehler gemacht. Das zeigt eine externe Untersuchung. Trotz früher Hinweise auf Tierquälerei sei der Veterinärdienst der Tierhalterin zu lange entgegengekommen, sagt Untersuchungsleiter Michael Dafinov.
4: Die wohlwollende Grundhaltung und der Vertrauensvorschuss, wo in 99,9% von allen Kundinnen und Kunden und Fällen ausreichend ist und gut ist, hat hier versagt.
1: Auf dem Hof mussten 122 verwahrloste Hunde eingeschläfert werden. Laut Untersuchungsbericht wäre das nicht bei allen Tieren nötig gewesen. Der Schweizer Tierschutz hat deshalb Strafanzeige eingereicht.
5: Weil die Referendumsfrist abgelaufen ist, ist das neue Kita-Gesetz definitiv. Berufstätige Eltern in der Schweiz erhalten künftig bis zu 500 Franken für die externe Kinderbetreuung. Je nach Betreuungsumfang gibt es pro Kind zwischen 100 und 500 Franken pro Monat. Eltern, die Kinder zu Hause oder durch Großeltern betreuen lassen, erhalten keine Zulage, schreibt der Tagesanzeiger. Bis die ersten Zulagen ausbezahlt werden, dauert es allerdings noch. Frühestens Ende 2029 können Familien mit dem Geld rechnen. Eine Drohung gegen die Aqsa-Moschee in Schaffhausen hat am Morgen einen Polizeieinsatz ausgelöst. Die Polizei rückte mit einem Großaufgebot aus und sperrte das Gebiet rund um die Moschee ab. Da sich Hinweise auf eine ernsthafte Drohung nicht erhärteten, konnte die Polizei das Gebiet nach rund 3 Stunden wieder freigeben. Noch ist unklar, wer dafür verantwortlich ist. Die Sicherheitsmaßnahmen innerhalb sowie direkt außerhalb der Moschee bleiben vorerst. Ausländische Häftlinge ohne Wohnsitz in der Schweiz sollen auch künftig nicht über die obligatorische Krankenversicherung versichert werden. Nach dem Ständerat lehnt auch die zuständige Nationalratskommission eine Gesetzesänderung ab. Sie begründet den Entscheid damit, dass die Krankenversicherung an einem Wohnsitz in der Schweiz gebunden sei.
6: Es ist Sommerferienzeit im Zentralland. Wenn es Richtung Süden oder auch sonst irgendwo stockt oder staut, ihr seht es jederzeit in unserer Radiozentral-App. Allen unterwegs, eine gute Fahrt durch die Nacht. Nach dem freundlichen Sommertag ist es in der Nacht an den meisten Orten klar, lädt ein zum Sternen beobachten. Am Samstag geht es dann mit dem Haufen Sonnenschein weiter, 14 Grad am Morgen zum Durchlüften. Sommerlich warm ist 27 Grad am Nachmittag. Ja, und noch wärmer von Sonntag bis Dienstag mit 29 bis 31 Grad.

0: 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Es ist 12 Uhr. 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
1: Die Themen haben heute Schlagzeilen gemacht. Guten Abend.
2: An der Fußball-Weltmeisterschaft schafft es die Schweiz ins Achtelfinale. Sie setzt sich 2-0 gegen Algerien durch. Sein Team habe eine gute Leistung erbracht, sagt Trainer Murat Yakin.
3: Wir haben 2 Goal geschossen, was nötig war, um weiterzukommen. Das ist sicher sehr erfreulich, aber denke auch eine reife Leistung war. Insgesamt, dass wir dem Gegner wenig Chancen zugelassen haben, im richtigen Moment sicher auch die richtigen, im richtigen Moment Goal geschossen.
2: Im Achtelfinal trifft die Schweiz auf den Sieger der Partie Ghana gegen Kolumbien.
1: Der Schweizer Tierschutz hat im Fall Ramiswil Strafanzeige eingereicht. Letzten November waren auf einem Hof in Ramiswil 122 verwahrloste Hunde vom Veterinäramt eingeschläfert worden. Laut einer externen Untersuchung wäre dies lediglich bei den fast 100 Herdenschutzhunden nötig gewesen. Das sehe er nicht so, sagt Marco Mettler vom Schweizer Tierschutz.
4: Wir merken einfach, gerade in unserem Netzwerk, wir haben über 170 Tierheime bei uns, dass es viele Hundetrainer gibt, die gewöhnt sind, sich mit Herdenschutzhunden auseinanderzusetzen und dass man dort mit genug Vorlaufzeit auch etwas hätte machen können.
1: Besonders problematisch sei, dass auch gut ernährte Hunde eingeschläfert wurden, so der Schweizer Tierschutz. Der chinesische Billigshop Temu gehört zu den größten Online-Shops der Schweiz. Temu hat sich in kurzer Zeit auf Platz 4 der umsatzstärksten Online-Shops in der Schweiz katapultiert, schreibt 20 Minuten. Das Unternehmen setzte im vergangenen Jahr erstmals mehr als 1 Milliarde Franken in der Schweiz um. Galaxus ist die neue Nummer 1 im Schweizer Onlinehandel mit einem Umsatz von 2,3 Milliarden Franken, knapp 500 Millionen mehr als Zalando auf Platz 2. Die Unterstützung des Bundes für die Opfer der Brandkatastrophe von Crans-Montana kommt einen Schritt weiter. Nach dem Ständerat stimmt auch die zuständige Nationalratskommission einer Bundesbeteiligung an außergerichtlichen Vergleichen grundsätzlich zu. Der Bund könnte dafür bis zu 20 Millionen Franken bereitstellen. Ziel ist es, langjährige Gerichtsverfahren zu vermeiden. Bei der Brandkatastrophe an Neujahr kamen 41 Menschen ums Leben, 115 wurden verletzt. Bundespräsident Guy Parmelin ist an der Fußball-WM mit einer roten Kappe aufgefallen. Auf dieser war die Aufschrift «Switzerland great since 1291» zu lesen, eine Anspielung auf Trumps «Make America great again». Politologe Marc Balsiger spricht von einer gelungenen Aktion.
5: Die halbe Schweiz rettet über die Kappe und es zeigt, wie eben Guy Parmelin nicht nur ein Landesvater ist, der aufgeht in dieser Rolle, die er in diesem Jahr hat, sondern auch durchaus ein bisschen Schalk zeigt.
1: Außerdem geht Marc Balsiger nicht davon aus, dass sich US-Präsident Donald Trump von der Aktion provozieren lässt. Das Switzerland Great Since 1291 Cap gibt es übrigens online zu kaufen.
6: Es ist Sommerferienzeit im Zentralland. Wenn es Richtung Süden oder auch sonst irgendwo stockt oder staut, ihr seht es jederzeit in unserer Radio Zentral App. Allen unterwegs, eine gute Fahrt durch die Nacht. Nach dem freundlichen Sommertag ist es in der Nacht an den meisten Orten klar, lädt ein zum Sternen beobachten. Am Samstag geht es dann mit der Haufen Sonnenschein weiter, 14 Grad am Morgen zum Durchlüften, sommerlich warm ist 27 Grad am Nachmittag. Ja, und noch wärmer von Sonntag bis Dienstag mit 29 bis 31 Grad.

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1: Da haben wir es heute vom tödlichen Unfall von der Jubla zu Horb. Jetzt ist das Sommerlager abgesagt. Wegen der Trockenheit leiden die Fische im Kanton Schweiz. Die Ursache nach dem Brand zu Roswil ist geklärt. Der Gotthardpass wird wieder zur Mondbasis. Und die Zentralschweiz hat heute schon am frühen Morgen unsere Fussball-Nazi gefeiert.
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2: Nach dem tödlichen Unfall zu Eich ist das Sommerlager von der Jubla Horb abgesagt. Das haben die Verantwortlichen entschieden. Gestern Mittag ist eine 19-jährige Frau bei den Aufbauarbeiten ums Leben gekommen. Der 25-jährige Mann, der sich verletzt hat, hat das Spital inzwischen wieder verlassen. Luca Belci, Co-Präsident von Jungmacht Blauring Schweiz, ist vor Ort, um die Leute zu unterstützen.
3: Die betroffenen Leitenden vor Ort sind voller Mitgefühl für die Angehörigen. Und sie erleben aber jetzt auch eine grosse Welle von Solidarität aus ihrem eigenen Umfeld, aus der Region, wo das Lager hätte stattfinden sollen. Und das gibt ihnen Kraft und Mut in dieser schwierigen Situation. Wir sind auch seit gestern Abend bereits in direktem Kontakt mit den Angehörigen von der verstorbenen Person und sind auch heute vor Ort, um weiter die Leitenden zu unterstützen und mit ihnen besprechen, was sie brauchen in dem Moment.
2: Das Sommerlager hätte morgen losgehen. In der zweiten Ferienwoche soll es für die über 90 jungen Leute von der Jubla Horb ein Ersatzprogramm geben. Die Unfallursache ist noch nicht klar. Die Ergebnisse der Polizeiermittlungen werden Sie genau anschauen, sagt Luca Belci.
3: Für uns steht momentan im Fokus, dass wir die betroffenen Leitenden und die Angehörigen möglichst gut unterstützen können, dass wir für sie da sind. Wie wir es gestern gewesen sind, wie wir es heute machen und wie wir es auch längerfristig werden machen. Und später werden wir den Fall auch aufarbeiten und in Ruhe auch schauen, was man allenfalls für Lehren daraus ziehen muss.
2: Der letzte so schwere Unfall bei der Jubla liegt Jahrzehnte zurück, sagt Luca Belci. Die Sicherheit bei den Sommerlagern sei sehr wichtig und die Leitungsleute werden auch intensiv geschult. Es käme darum nur sehr selten zu schweren Unfällen. Wegen der längeren Trockenphasen ist die Wassersituation im Kanton Schweiz angespannt. Betroffen sind die Seen und die Flüsse, sagt Christian Bommer vom Amt für Gewässer im Kanton Schweiz. Es mussten auch schon Massnahmen getroffen werden.
4: Wir mussten jetzt konkret bisher an wenigen Orten abfischen. Das heisst, wir dort die Fische rausnehmen, die in den Gewässern sind, um ihnen zu überleben zu sichern schlussendlich. Aber sonst hat man in dem Sinn noch keine Massnahmen getroffen. Die Massnahme, die wir jetzt eigentlich gemacht haben mit dieser Medienmitteilung, ist eine Sensibilisierungsmassnahme, dass wir einen verantwortungsvollen Umgang mit dem Wasser jetzt in den nächsten Tagen den Leuten vor Augen führt.
2: Zum Beispiel soll in den nächsten Tagen nicht mit Trinkwasser der Pool aufgefüllt oder der Garten bewässert werden. Bei einem Unfall zum Alter haben sich 4 Personen verletzt. Letzte Nacht ist ein Auto von der Straße abgekommen und hat sich mehrmals überschlagen, schreibt die Luzerner Polizei. Die 4 Leute im Auto sind ins Spital gebracht worden. Warum dann ein Unfall passiert ist, wird noch untersucht. Die Bevölkerung im Kanton Uri wächst weiter und wird deutlich älter. Das zeigt eine neue Prognose. Bis im Jahr 2040 gibt es im Kanton Uri gut 40'000 Einwohner, etwa 2'500 mehr als heute. Und fast 10% der Urnerinnen und Urner sind dann über 80. Das sind 2/3 mehr. Das gäbe unter anderem Herausforderungen für das Gesundheitswesen und die Pflege, teilt der Kanton Uri mit. Die Prognose stützt sich auf die neuesten Szenarien vom Bundesamt für Statistik. Auf der Autobahn bei Beckeried kommen die Autofahrer während der Sommerferien besser durch. Das Bundesamt für Strassen hebt die Einschränkungen an den Wochenenden auf. Während 5 Wochen sind jeweils vom Freitag bis am Sonntag 2 Spuren offen, damit es weniger Stau gibt. Das erste Mal heute in 2 Wochen. Dafür wird amigs die Baustelle am Lehnenviadukt freigeräumt. Unter der Woche laufen die Bauarbeiten normal weiter. Bei 2 Unfällen im Kanton Uri haben sich ein TÜV-Fahrer und ein E-Bike-Fahrer schwer verletzt. Der TÜV-Fahrer hat gestern Abend auf der Gotthardstrasse kurz vor Gurtnellen wollen einen Bus überholen, teilt die Kantonspolizei Uri mit. Dabei ist der 27-jährige Strassenrand getätscht. Am gleichen Abend ist ein 49-jähriger E-Bike-Fahrer in Altdorf auf der Brestenegg-Strasse in den Pfosten hinein und umgekehrt. Beide mussten schwer verletzt ins Spital. Warum es zu den beiden Unfällen gekommen ist, wird jetzt abgeklärt. Jetzt ist klar, warum es am Wochenende in Roswil gebrannt hat. Die Ursache ist eine Autoladestation, schreibt die Luzerner Polizei. Am Samstag hat es in Roswil in einer Garage gebrannt. Zwei Autos sind Opfer von Flammen geworden. Am Seetalplatz Zusammenbruck gibt es doch keine Kita für die Kinder von Kantonsangestellten. Der Kanton hat das geprüft, schreibt er in einer Mitteilung. Eine Abklärung habe aber gezeigt, dass Eltern Betreuungsangebote lieber am Wohnort haben und nicht am Arbeitsort. Außerdem hat es beim Seetalplatz vorläufig auch keinen Platz zum Verrussen spielen. Darum gibt es keine Kita im neuen Luzerner Verwaltungsgebäude. Im Kanton Luzern soll man schneller und einfacher zu einer Baubewilligung kommen. Das ganze Baubewilligungsverfahren soll digitalisiert werden und auch die rechtlichen Abläufe sollen einfacher werden. Der Regierungsrat hat dafür 9 Millionen Franken bewilligt. Zuerst soll die Software in einzelnen Gemeinden getestet werden und später im ganzen Kanton Luzern zum Einsatz kommen, heisst es in einer Mitteilung. Die ehemalige Gotthard-Festung Sasso San Gottardo wird Mitte Monat wieder zu einer Mondbasis. 10 angehende Astronauten verbringen dort 2 Wochen und simulieren das Leben auf dem Mond. Auch 2 Studenten aus der Schweiz sind dabei. Die ehemalige Festung auf dem Gotthard-Pass sei wegen ihrem unterirdischen Stollensystem ideal für so eine Übung, heisst in der Mitteilung. Der offizielle Start der Mission ist am Sonntag in einer Woche. Für Interessierte gibt es nach einer Eröffnungszeremonie auch Touren, wo sie unter anderem die simulierte Mondbasis im Sasso San Gottardo anschauen können. Wie soll das Hauptgebäude vom Luzerner Kantonsspital vorübergehend genutzt werden? Das Lux hat eine externe Studie dafür in Auftrag gegeben, schreibt das Spital in einer Mitteilung. Eine Idee ist zum Beispiel, dass das Gebäude abgerissen wird und ein Park entsteht. Beim Luzerner Kantonsspital stehen in den nächsten Jahren mehrere Neubauten auf dem Programm. Auf der Kammerstrasse Zug muss man die nächsten 3 Wochenenden mehr Zeit einrechnen. Wegen Bauarbeiten gibt es im Abschnitt zwischen Abachstrasse und Alpenstrasse Verkehrseinschränkungen. An dem und am nächsten Wochenende ist die Kammerstrasse stadtauswärts gesperrt. Und am Wochenende vom 18. bis am 20. Juli dann komplett. Der Verkehr wird umgeleitet, teilt die Zuger Baudirektion mit. Die ganze Woche chauffieren tausende Jugendliche in der Zentralschweiz ihre Lehrabschlüsse. Zum Beispiel im Kanton Luzern kommen da über 40 Abschlussfeiern die Lehrlinge in ihre Berufsdiplome über. Unter anderem auch die Lehrlinge im Detailhandel, die an der KV Luzern Berufsschule gsi sind. Dann Julie Menard ist an ihrer Diplomfeier gestern im KKL dabei gewesen.
5: Herzliche Gratulation zu Ihrem Abschluss und alles Gute auf Ihrem Weg.
6: Ja, so tönt's im Konzertsaal vom KKL. Der Marco Estermann, der Rektor von der Berufsfachschule KV Luzern, beendet seine Rede. Die rund 220 Detailhandelabsolventen können jetzt ihr Diplom holen. Was ist das für ein Gefühl?
7: Es ist sicher eine Erleichterung, nach so einer Zeit doch noch ein Diplom in der Hand zu haben und erfolgreich bestanden, ja.
8: Ja, schön. Also es ist mega eine Erleichterung, dass man bestanden hat und auch mega cool, dass so viele bestanden haben. Und ja, es ist mega, mega schön hier, ja.
7: Sehr außergewöhnlich.
9: Ich würde sagen, aufregend. Also recht erleichtert, das ist jetzt endlich vorbei. Die 3 Jahre waren recht streng, aber wir freuen uns darauf. Jetzt kommt ein neuer Weg auf uns zu.
6: Erleichterung ist der stolzen Absolventen vom Detailhandel anzusehen. Lachend stoßen sie in Anzüge und Abendkleider mit ihren Freunden und Familie an. In einer Hand das Glas, in der anderen ihr Diplom. Und jetzt, wie geht es für die ehemaligen Lehrlinge weiter?
8: Erstmal mache ich Ferien.
7: Ja, jetzt hätte ich auch gesagt, sie ein bisschen Zeit geniessen und dann wieder arbeiten.
8: Ja, ich gehe ins Büro, also mache etwas anderes, als ich jetzt gelernt habe, aber ich freue mich gleich drauf.
10: Keine Ahnung.
8: Also ich weiss noch nicht genau, was ich mache, aber ich lasse mal laufen. Ich lasse zukommen. Sicher etwas.
7: Ich bin schon im nächsten Schritt drin. Ich habe schon angefangen zu arbeiten als Verkäufer bei der Mercedes. Mal schauen, was die Zukunft mit sich bringt.
11: Ein Studium als Raketeningenieur.
10: Ich muss heute Abend um 8 Uhr wieder in die Kaserne eingerückt sein.
12: Ich gehe weiter ins Büro, also ich mache den Quereinstieg und mache noch dazu die Handelsschule.
6: Die Wege, die die ausgebildeten Detailhandelsassistenten und Detailhandelsfachleute in Zukunft einschlägt, sind unterschiedlich. Zuerst aber jetzt noch das Wichtigste.
8: Wir gehen jetzt noch mit der Familie essen und es ist schon schön. Es ist wie so eine Tradition. Wenn wir etwas abgeschlossen haben, gehen wir essen.
13: Ich glaube, wir gehen ein bisschen trinken und morgen muss ich leider wieder arbeiten.
8: Zuerst Nachtessen mit der Familie und nachher ein bisschen feiern.
7: Ja, auch heute Abend dann mit den Kollegen.
10: Ich denke, es auch heute Abend ins Casino zum Beispiel.
8: Wir gehen dann essen und jetzt gehen wir noch schnell ins Geschäft, die fröhliche Nachricht verkünden.
6: Das haben sie sich verdient. Die Ausbildungszeit und auch die Lernphase während diesen heissen Sommertagen sind für die jungen Diplomanten nicht immer einfach gewesen.
7: Was sicher schwierig ist, in unserer Generation, vielleicht auch die Generation, die nach uns kommt, das ganze Social-Media-Zeug, das da oben angeht, ist recht schwer, damit zu umgehen und doch noch für die Schule und die Lehre alles Sachen machen.
8: Still sein, konzentriert sein nach einer gewissen Zeit.
11: So konstant halt lernen, jetzt vor allem mit Abschlussphase.
9: Also man hat mega schnell Angst, dass man es nicht schafft und das ist eigentlich voll das Negative. Also man sollte nicht daran denken, dass man es nicht schafft.
13: Es war schwierig. Also ich habe ein paar Mal angestanden, aber ich bin froh, dass ich durchgehalten habe und ja, jetzt ist es vorbei.
6: Naja, die Ausbildungszeit ist jetzt vorbei. Die Zukunft steht noch vor den Türen. Was wünschen sich denn Detailhandelsabsolventen gegenseitig für die Zukunft?
10: Nur das Beste, viel Glück und dass alle irgendwie eine Stelle finden, ja.
8: Dass alle etwas finden, wo ihnen Spass macht und sie Leidenschaft für das haben.
9: Dass man das findet, was einen glücklich macht, genau.
8: Toi, toi, toi für ihr Leben und dass sie Freude haben an dem, was sie machen. Ich glaube, das ist das Wichtigste.
6: Nicht nur der ehemalige Lehrling im Detailhandel zu Luzern, sondern allen jungen Leuten, die jetzt dann gleich ins Berufsleben starten, wünscht auch Radio Zentral eine spannende und glückliche Zukunft. Und auf das wird auf dem Platz vor dem KKL gerade nochmal angestoßen.
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1: Mit einem Haufen Sonnenschein steuern wir hier Richtung Wochenende oder ändert sich noch irgendetwas, Roger Perret im Zentralwetterstudio?
14: Nein, es war wieder heute eigentlich recht sonnig insgesamt. Hat gut ausgesehen wieder. Noch gestern, wo es doch ja, ein bisschen dichtere Wolken hatte. Und ja, vor allem vorgestern auch ein bisschen geregnet hat. Ja, ja, es wird heute oben noch meist sonnig sein. In den Alpen recht sonnig, in der Nacht vielfach klar. Es wird recht frisch bis morgen Morgen. So um die 14 Grad kann man gut durchlüften. Und ja, heute oben Public Viewing natürlich kein Problem. Morgen Samstag wieder sonnig, mit lediglich harmlosen Quellwolken über den Bergen. Weiterhin Hochdruck bestimmt das Wetter. Temperatur ähnlich wie heute sommerlich. Vielleicht noch ein bisschen mehr, etwa 27 Grad. Und am Sonntag dann sogar etwa 29 Grad. Wir haben auch dort viel Sonnenschein mit vermehrten Quellwolken am Nachmittag über den Bergen, wo dann vielleicht in der Nacht auf den Montag in den Bergen ganz lokal einmal einen Regensprutz bringen können.
1: Für die, die aber am Sonntag dann noch Schwingfest gehen nach Art, die müssen definitiv schwitzen an der prallen Sonne. Wie sieht es nachher aus zum Wochenstart?
14: Ja, auch nicht anders. Das Hoch, das ist sowieso ein Dauerbrenner. Das haltet die ganze nächste Woche durch. Es ist einfach meistens sonnig und sehr warm bis heiß. Temperaturen so zwischen 28 und 32 Grad. Zweite Wochenhälfte noch heißer als erste Wochenhälfte, aber auch in der ersten Wochenhälfte durchaus einmal 30 Grad. Also nicht wahnsinnig überhitzt, aber richtig hoch sommerlich. Quellwolken über den Bergen, weitgehend harmlos. Vielleicht am Mittwoch einmal ganz vereinzelter Regensprutz entlang der Alpen. So ist aber trocken. Und ja, Trockenheit, das ist genau wieder ein grosses Thema nächste Woche.
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15: Die Fußball-WM, der 16. Finale, die Schweiz gewinnt gegen Algerien 2-0. Der Radio Zentral Sportreporter, der René Wicki, in der Steuer zu Luzern.
16: Ja, und die ganze Steuer schaut, die ganze Steuer jubelt. 46. Minute, 2-0 für die Schweiz. Dann ein neuer Hautzine aus 10 Metern. Eine unübersichtliche Situation.
15: Ja, das haben wir natürlich sehr gern gehört. Und jetzt sind wir also im Achtelfinal. 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
17: Herrliche Stimmung jetzt für uns in der Gartenterrasse vom Restaurant Stauffacher hier in Brunnen. Auch ein Traditionslokal, was zu essen, gute Bewertung und auch der Fußball anbelangt. Da ist das WM-Stübli schon über Generationen immer schön gepflegt worden und heute sind mehrere Bildschirme gelaufen. 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Unter anderem, von Anfang an dabei war, ist der Dani von Brunnen. Bilanz, wie haben es die Jungs gemacht, das Vancouver-Rennen?
18: Sensationell. Also wir sind nie müssen zittern, überhaupt nicht von Anfang an. Wir haben die Wüstenfuchse im Griff gehabt. Absolut. Taktisch eingestellt vom Trainer, wunderbar. Variiert, aggressiv gsi. Machen die richtigen Goal im Moment und da war ja alles klar für mich.
17: Der Martin, auch von Brunnen, hat mir gerade gesagt, er hat den Match nicht gesehen. Er ist zum normalen Morgenkaffee gekommen, aber ich denke, so viele Leute hat es noch nie gehabt in dieser Zeit.
19: Nein, meistens bin ich einer von den Ersten.
17: Und jetzt der Letzte.
19: Macht nichts.
17: Die Stimmung, wie nimmst du sie wahr?
19: Ja, ganz klar, dass die Stimmung so gut muss sein muss, dann kommen so ein Match.
17: Fragen wir schnell weiter. Der Stini ist auch, glaube ich, vor den Vieren aufgestanden, oder?
19: Nein. 5 auf Pferde.
17: Das hat gelangt.
19: Ja, das langt immer. Der neue Wunsch.
17: Wie war der Morgen gewesen da?
19: Super. Super, ist gut, dass sie das machen, der Dani und Silvia und Zivil und Serviettochter. Das ist schön. Wenn jemand etwas macht, dann kann man sie unterstützen, wenn man es kann.
17: Auch wenn es am Morgen früh ist?
19: Ja, ich bin Morgenmensch. Für den Abend früh ins Bett.
17: Wedi Junior und Senior hier auch von Brunnen, Ingeborg, sind immer noch gut angelegt mit dem rot-weissen Liebli. Ihr habt es nicht müssen wechseln. He?
20: Nein, wir haben es nicht müssen wechseln. Wir haben den Match wunderbar heimgebrungen, souverän gespielt. Was willst du noch mehr? Wunderbarer Tag heute. Ja. Wir sind im Achtelfinale. Was willst du noch mehr?
17: Was gibt es für eine Note an die Jungs von Murat Yakin?
21: Ja, sehr gut. Also, sie waren souverän, nie in Gefahr.
22: Ich kann nichts sagen.
21: Und haben das zusammengebrungen mit noch weiteren Chancen. Von der Algerier bin ich ein bisschen enttäuscht. Ich habe es schon besser gesehen.
17: Es könnte auch daran liegen, dass die Schweizer jetzt einfach so gut eingestellt waren.
21: Ja, selbstverständlich. Wir laden nur so viel, wie es zugelassen wird, oder? Mama.
17: Was bedeutet euch die Schweizer Nazi? Ihr tragt hier mit Freude das Liebli?
20: Ja, natürlich bist du jedes Match von der Schweizer Nationalmannschaft. Es ist immer wieder schön, wenn man als Nationalmannschaft auch Sympathien mittragen kann. Es ist einfach super und es ist herrlich. Und man gewöhnt sowieso.
17: Und noch speziell miteinander den Match schauen, oder?
21: Ja, selbstverständlich. Ich eigentlich zuerst daheim, aber der Junior hat mich überschnurren, dass ich auch komme.
17: Der Ottmar Freitag ist hier an einem Gocki am Trinken, um ein bisschen die Nerven zu beruhigen.
23: Nein, ich habe die Ausgabe. Mich halt so etwas, wo Ring runtergeht.
17: Wie war der Morgen hier im Staufacher im Ausnahmezustand?
23: Ich bin eigentlich erst eine Viertelstunde vor Schluss gekommen. Weil die innere Uhr hat mich geweckt. Ich dachte, ja, jetzt gehe ich in die frische Luft. Da habe ich schon gewusst, dass da unten etwas los ist. Dann dachte ich, gehe ich runter. Und jetzt tun wir dann noch die letzten Zuckungen da miterleben. Und nachher gehen wir dann wieder heim.
17: Der Tag geht dann weiter, oder? Aber es ist schön, so in den Tag zu starten mit einem Sieg von der Schweiz.
23: Ja, wenn man genug geschlafen hat, schon, ja.
17: Das geht noch vielen so, die heute kleine Augen haben, egal wo. Auch Schülerinnen und Schüler haben zum Teil ein Public Viewing gemacht und sind um 4 Uhr von den Eltern in die Schule gebracht worden. Der Lorenz und die Objekte sitzen hier am Tisch. Das Gipfeli ist parat. Und wie geht's?
24: Die Schweinswürstchen kommt gerade. Ja, geht super gut, natürlich, ist klar, oder? Jetzt ziehen wir durch.
17: Wie war es, der Match am frühen Morgen hier im Restaurant zu erleben?
25: Super schön. Sehr spannend gewesen.
17: Wie haben die Schweizer geshootet?
25: Gut. Ob Schweiz.
24: Es war lustig. Ich habe gestaunt, wie viele Leute das schon. Die Stimmung war ein bisschen gedämpft. Zuerst beim ersten Gold. Die Leute waren noch gar nicht richtig wach. Aber es war cool.
17: Jetzt schauen wir noch kurz in die Küche rein, wo immer Radio Zentral läuft, beim Dani Holdener. Ich sehe auf deinem Rücken, du bist bachnass, du hast geschwitzt, aber kaum etwas gesehen vom Match, oder?
26: Manchmal kann schon etwas mitbekommen, jedes Moment sie gejubelt haben. Und da habe ich noch einen kleinen Fernseher in der Küche, dass ich könnte schauen, aber meistens verpasst man es dann, wenn man gerade etwas macht. Vor allem Schinken mit Ei, das ist gut gelaufen.
17: Ich weiss nicht, hast du sie können zählen? Also ich habe das Gefühl gehabt, du bedauernd ist Silvia wieder mit einem Tableau rausgegangen.
26: Also die Hühner haben kaum nachher mögen mit Eier legen.
17: Ein gutes Zeichen, wie hier gegessen und getrunken worden ist. Die Stimmung war gut gewesen. Wie hast du sie wahrgenommen?
26: Alles tiptop gewesen. Klein und gemütlich, sage ich.
17: Am Dienstag, um 10 Uhr am Abend, hast du mir gerade gesagt, ist der nächste Termin auch wieder offen. Ja, Sportschicht dann.
26: Ja, da haben wir ein bisschen länger offen als sonst, ja. Kannst du überlegen, wie wir es dann machen, dann, ja. Genau, Ghana oder Kolumbien. Kommt dann aus, was es ist, genau.
17: Was bedeutet dir der Fußball? Schon deine Eltern haben das WM-Stübli an mich eingerichtet. Das hat da einen grossen Platz.
26: Ja, es kommt immer ein bisschen darauf an. Vor allem die Schweizer Match zählt und Argentinien.
17: Das ist auch noch eine spezielle Geschichte. Es gibt dort zu Brunnen einen Argentinien-Fanclub. Jetzt hoffen wir dann einfach, dass die Schweiz nicht irgendwann im Laufe des Turniers noch auf die Gauchos trifft. Silvia Holdener ist am Zusammenräumen, schon morgen früh, so ein Pütz.
2: Das ist alles tipptopp, hat mir gefallen, schön war heute.
17: Ich nehme an, ihr, die hier gekrampft haben, sind so ausgepumpt wie die Schweizer Spieler, oder?
2: Natürlich. Nein, sicher nicht. Es geht heute noch weiter.
17: Wie lange noch?
2: Ja, jetzt nachts um 12
17: Uhr. Eieiei.
2: Also ich habe schon Pause, so ist es nicht.
17: Und ihr macht das für die Schweizer Nazi selber, hast du auch ein Liebling, Anne? Viele sind weitergegangen, gehen arbeiten oder sich ein bisschen erholen. Und auch da geht es jetzt weiter. Das Mittagsmenü, das wird dann auch zweckgemacht. Silvia, danke, dass wir dabei sein dürfen.
2: Ja, danke auch. Schön gewesen. Merci, ciao, Christian.
17: Hauptschweiz.
2: Ja, Hauptschweiz, genau.
15: Der Christian Stämpfli aus dem Stauffacher zu Brunnen. 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So, und jetzt gehen wir voll.

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1: Das Zentral Abendinfo mit diesen Themen. Die Elektrotrottis in Zwedischwil kommen gut an. Im Glarner Trinkwasser ist zu viel PFAS-Chemikalien entdeckt worden. Wegen der Trockenheit leiden die Fische im Kanton Schweiz. Das Männendorf kommt nach einem Überholmanöver eine Seniorin ums Leben. Und Zentralschweiz hat heute schon am frühen Morgen unsere Fußballnazi gefeiert.
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1: Am Mikrofon ist Andrea Weiss. Die Stadt Wädischwil zieht nach 10 Monaten eine positive Zwischenbilanz zum E-Scooter-Pilotprojekt. Die elektrischen Trottinetz werden laut Stadt täglich mehr als eine gebraucht. Das entspricht rund 2'500 Fahrten pro Monat. Der Stadtrat Jonas Erni erklärt, wie es funktioniert.
2: Das Ganze funktioniert nach dem Prinzip vom Free-Floating. Das heisst, die E-Scooter stehen irgendwo in der Stadt und jeder kann mit der App die dann auslehnen via einen QR-Code, der dort drauf ist, und die an einem Zielort wieder abstellen. Und das Ziel ist, als Ergänzung zum ÖV, das anbieten in der Randstunde oder in Quartieren mit schlechter ÖV-Verbindung.
1: Die E-Scooter werden von den Jüngeren sehr geschätzt, sagte Jonas Erni. Ältere Leute sind aber eher kritisch eingestellt. Sie finden, Trottis stören das Ortsbild. Es käme sogar zu mutwilligen Beschädigungen und es gäbe auch Falschparkierer, sagte Jonas Erni.
2: Das ist natürlich beides sehr störend. Einerseits die, die es falsch abstellen, aber auch die, die randalieren. Und das sind durchaus auch eher ein bisschen ältere Leute. Mir hat eine rund 60-jährige Frau mal gesagt auf der Straße, ja, sie hat so einen umgestossen, weil der störe sie. Von dem her müssen wir das weiter beobachten. Das Schöne ist, 95% der Nutzenden sind die korrekt abstellen. Und die restlichen sind wirklich störend, da sind wir aber dran.
1: Jetzt will man darum gemeinsam mit dem Betreiber Bolt genauer anschauen und Leute büssen, die die Fahrzeuge falsch abstellen. Und die Stadtpolizei will häufiger gegen Randalierer vorgehen. Das Pilotprojekt geht noch 2 Jahre. Dann will man in Zwedischwil entscheiden, wie es mit den E-Scootern weitergeht. In einem Teil des Glarnerland ist das Trinkwasser belastet. Beim Grundwasserpumpwerk Tierfeed vom Kraftwerk Lindlimmeren ist ein zu hoher Wert von einer PFAS-Chemikalie entdeckt worden. Wer von dort das Trinkwasser hatte, kommt vorläufig aus der Versorgung Lindl über. Jetzt geht es auf Ursachenforschung, sagt der Glarner Kantonschemiker Matthias Beckmann.
3: Das erste war mal, dass das jetzt auf der Hand lag, dass man dort kein weiteres Wasser aus diesem Grundwasserpumpwerk mehr ins Leitungsnetz einspeist. Das ist sofort gemacht worden. Und das andere ist natürlich jetzt halt die Ursachenabklärung. Das heißt, möchte man dieses Wasser mal wieder nutzen, muss man natürlich herausfinden, woher kommt diese Substanz und gibt es eine Möglichkeit zu verhindern, dass diese Substanz weiterhin in das Wasser gelangt.
1: Es hat genug Trinkwasser für alle, betonen die Verantwortlichen im Glarnerland. Im Seebad Rapperswil-Jona ist gestern am Nachmittag ein Mann gestorben. Sie haben kurz nach dem Eisenmeldung bekommen, sagte Milo Frey von der Kantonspolizei St. Gallen.
4: Der 81-jährige Mann ist vorgängig ins Wasser gegangen, dort zusammengebrochen. Die Badeaufsicht hat auch beobachtet und hat da bereits die ersten lebenserhaltenden Massnahmen in den Weg geleitet. Und auch umgehend Rettungskräfte alarmiert. Wo wir und auch die Sanität eingetroffen sind, hat man die Reanimation vorgeführt. Man hat sie aber leider noch länger Fortsetzung müssen abbrechen.
1: Der Mann, der in der Region gewohnt hat, sei noch vor Ort gestorben. Wegen der längeren Trockenphase ist die Wassersituation im Kanton Schweiz angespannt. Betroffen sind Seen und Flüsse, sagt Christian Bommer vom Amt für Gewässer im Kanton Schweiz. Es haben auch schon Massnahmen getroffen werden.
5: Wir haben jetzt konkret bisher an wenigen Orten müssen abfischen. Das heisst, wir dort die Fische rausnehmen, die in den Gewässern sind, um denen zu überleben zu sichern schlussendlich. Aber sonst hat man in dem Sinn noch keine Massnahmen getroffen. Die Massnahme, die wir jetzt eigentlich gemacht haben mit dieser Medienmitteilung, ist eine Sensibilisierungsmassnahme, dass wir einen verantwortungsvollen Umgang mit dem Wasser jetzt in den nächsten Tagen den Leuten vor Augen führt.
1: Zum Beispiel soll in den nächsten Tagen nicht mit Trinkwasser der Pool aufgefüllt oder der Garten bewässert werden. Bei einem Verkehrsunfall in Männedorf ist eine Seniorin ums Leben gekommen. Ein 18-Jähriger hat heute Morgen auf der Seestrasse ein anderes Auto überholt und ist dann frontal ins Auto von der 74-Jährigen rein. Die Frau ist noch vor Ort gestorben, schreibt die Kantonspolizei Zürich. Der 18-Jährige ist verletzt ins Spital gebracht worden. Die Seestrasse in Männedorf war wegen dem Unfall mehrere Stunden gesperrt gewesen. Nach einer Kontrolle zu Pfäffiken hat ein Chauffeur mit seinem Lastwagen nicht mehr weiterfahren. Der 58-jährige Mazedonier hat mehrfach die Arbeits- und Ruhezeiten nicht eingehalten, schreibt die Kantonspolizei Schweiz. Die Polizei hat insgesamt 3 Lastwagenchauffeure angezeigt, 2 haben einen Buss bekommen. Jetzt ist bekannt, bis wann die Wahlvorschläge für Zürcher Wahlen im nächsten Jahr eingegeben sein müssen. Die Kandidaten für den Regierungsrat müssen bis am 18. Januar bekannt sein, die Kandidaten für den Kantonsrat eine Woche später, teilt der Zürcher Regierungsrat mit. Gewählt wird Anfang April. Schon heute ist klar, dass mindestens 4 von 7 Regierungsmitgliedern nicht mehr antreten. Im Kanton St. Gallen ist das Musikschulgesetz einen Schritt weiter. Zum ersten Mal soll es eine gesetzliche Grundlage für die Musikschulen geben. Das Gesetz regelt Aufgaben, die Organisation und die Finanzierung. Interessierte können sich bis Anfang Herbst zum Gesetz äußern. Und die ganze Woche schon feiern tausende Jugendliche in der Zentralschweiz ihren Lehrabschluss. Zum Beispiel im Kanton Luzern kommen jetzt an über 40 Abschlussfeiern die Lehrlinge ihr Berufsdiplom über. Unter anderem auch die Lehrlinge im Detailhandel, die an der KV Luzern Berufsfachschule gewesen sind. Anne-Julie Menach war an ihrer Diplomfeier gestern im KKL dabei gewesen.
6: Herzliche Gratulation zu Ihrem Abschluss und alles Gute auf Ihrem Weg.
7: Ja, so tönt es im Konzertsaal vom KKL. Der Marco Estermann, der Rektor von der Berufsfachschule KV Luzern, beendet seine Rede. Die rund 220 Detailhandelabsolventen können jetzt ihr Diplom holen. Was ist das für ein Gefühl?
8: Es ist sicher eine Erleichterung, nach so einer Zeit doch noch ein Diplom in der Hand zu haben und erfolgreich bestanden. Ja,
9: ja, schön. Also es ist mega eine Erleichterung, dass man bestanden hat. Und mega cool, dass so viele bestanden haben. Und ja, es ist mega, mega schön hier. Ja.
10: Sehr außergewöhnlich.
11: Ich würde sagen, aufregend. Also recht erleichtert. Das ist jetzt endlich vorbei. Die 3 Jahre waren recht streng, aber wir freuen uns drauf. Jetzt kommt ja, ein neuer Weg auf uns zu.
7: Die Erleichterung ist den stolzen Absolventen vom Detailhandel anzusehen. Lachend stoßen sie in Anzüge und Abendkleider mit ihren Freunden und Familie an. In einer Hand das Glas, in der anderen ihr Diplom. Und jetzt, wie geht es für die ehemaligen Lehrlinge weiter?
9: Erstmal mache ich Ferien.
12: Ja, jetzt hätte ich auch gesagt, zuerst ein bisschen Zeit geniessen und dann wieder arbeiten.
9: Ja, ich gehe ins Büro, also mache etwas anderes, als ich jetzt gelernt habe, aber ich freue mich gleich drauf.
13: Keine Ahnung.
9: Also ich weiss noch nicht genau, was ich mache, aber ich lasse mal laufen. Ich lasse zukommen. Es gibt sicher etwas.
8: Ich bin schon im nächsten Schritt drin. Ich habe schon angefangen zu arbeiten. Als Verkäufer bei der Mercedes. Mal schauen, was die Zukunft mit sich bringt.
10: Ein Studium als Raketeningenieur.
13: Ich muss heute Abend um 8 Uhr wieder in der Kaserne eingerückt sein.
14: Ich gehe weiter ins Büro. Also ich mache den Quereinstieg und mache noch dazu die Handelsschule.
7: Der Weg, den die ausgebildeten Detailhandelsassistenten und Detailhandelsfachleute in Zukunft einschlagen, sind unterschiedlich. Zuerst aber jetzt noch das Wichtigste.
14: Wir gehen jetzt noch mit der Familie essen und es ist schon schön. Es ist wie so eine Tradition. Wenn wir etwas abgeschlossen haben, gehen wir essen.
15: Ich glaube, wir gehen ein bisschen trinken und morgen muss ich leider wieder arbeiten.
14: Zuerst Nachtessen mit der Familie und nachher ein bisschen feiern.
12: Ja, auch heute Abend dann mit den Kollegen.
13: Ich denke, es ist auch heute Abend ins Casino zum Beispiel. Mal
15: schauen. Jetzt, wir gehen auch essen und jetzt gehen wir noch schnell ins Geschäft und die fröhliche Nachricht verkünden.
7: Das haben sie sich verdient. Die Ausbildungszeit und auch die Lernphase während diesen heissen Sommertagen waren für die jungen Diplomanten nicht immer einfach gewesen.
8: Was sicher schwierig ist, in unserer Generation, vielleicht auch die Generation, die nach uns kommt, das ganze Social-Media-Zeug, das hier umherangeht, ist recht schwer, damit zu umgehen und doch noch für die Schule und die Lehre und alles Sachen machen.
15: Still sein, konzentriert sein nach einer gewissen Zeit.
12: So konstant halt lernen, jetzt vor allem in der Abschlussphase.
14: Also man hat mega schnell Angst, dass man es nicht schafft und das ist eigentlich voll das Negative. Also man sollte nicht daran denken, dass man es nicht schafft.
15: Es war schwierig. Also ich habe ein paar Mal angestanden, aber ich bin froh, dass ich durchgehalten und ja, jetzt ist es vorbei.
7: Naja, die Ausbildungszeit ist jetzt vorbei. Die Zukunft steht noch vor den Türen. Was wünschen sich denn Detailhandelsabsolventen gegenseitig für die Zukunft?
16: Nur das Beste, viel Glück und dass alle irgendwie eine Stelle finden. Ja.
17: Dass alle etwas finden, wo ihnen Spass macht und sie Leidenschaft für das haben.
18: Dass man das findet, was einen glücklich macht, genau.
19: Toi, toi, toi für ihr Leben und dass sie Freude haben an dem, was sie machen. Ich glaube, das ist das Wichtigste.
7: Nicht nur der ehemalige Lehrling im Detailhandel zu Luzern, sondern allen jungen Leuten, die jetzt dann gleich ins Berufsleben starten, wünscht auch Radio Zentral eine spannende und glückliche Zukunft. Und auf das wird auf dem Platz vor dem KKL...
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20: Mit einem Haufen Sonnenschein steuern wir hier Richtung Wochenende oder ändert sich noch irgendetwas, Roger Perry im Zentral Wetterstudio?
21: Nein, es ist wieder heute eigentlich recht sonnig insgesamt. Hat gut ausgesehen wieder. Noch gestern, wo es doch ja, ein bisschen dichtere Wolken hatte. Und ja, vor allem vorgestern auch ein bisschen geregnet hat. Ja, ja, es wird heute oben noch meist sonnig sein. In den Alpen recht sonnig, in der Nacht vielfach klar. Es wird recht frisch bis morgen Morgen. So um die 14 Grad kann man gut durchlüften. Und ja, heute oben Public Viewing natürlich kein Problem. Morgen Samstag wieder sonnig, mit lediglich harmlosen Quellwolken über den Bergen. Weiterhin Hochdruck bestimmt das Wetter. Temperaturen ähnlich wie heute sommerlich. Vielleicht noch ein bisschen mehr, etwa 27 Grad. Und am Sonntag dann sogar etwa 29 Grad. Wir haben auch dort viel Sonnenschein mit vermehrten Quellwolken am Nachmittag über den Bergen, wo dann vielleicht in der Nacht auf den Montag in den Bergen ganz lokal einmal einen Regensprutz bringen können.
20: Für die, die aber am Sonntag dann noch Schwingfest gehen nach Art, die müssen definitiv schwitzen an der prallen Sonne. Wie sieht es nachher aus zum Wochenstart?
21: Ja, auch nicht anders. Das Hoch, das ist sowieso ein Dauerbrenner. Das haltet die ganze nächste Woche durch. Es ist einfach meistens sonnig und sehr warm bis heiß. Temperaturen so zwischen 28 und 32 Grad. Zweite Wochenhälfte noch heißer als erste Wochenhälfte, aber auch in der ersten Wochenhälfte durchaus einmal 30 Grad. Also nicht wahnsinnig überhitzt, aber richtig hoch sommerlich. Quellwolken über den Bergen, weitgehend harmlos. Vielleicht am Mittwoch einmal ganz vereinzelter Regensprutz entlang von den Alpen. So ist aber trocken. Und ja, Trockenheit, das ist dann auch wieder ein grosses Thema nächste Woche.
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22: Die Fußball-WM, der 16. Finale der Schweiz, gewinnt gegen Algerien 2-0. Der Radio Zentral Sportreporter René Wicki in der Schür zu Luzern.
23: Ja, und die ganze Steuer schaut, die ganze Steuer jubelt. 46. Minute, 2-0 für die Schweiz. Dann ein neuer Haut rein aus 10 Metern. Eine unübersichtliche Situation.
22: Ja, das haben wir natürlich sehr gern gehört. Und jetzt sind wir also im Achtelfinal. Ja, Gipfeli, Sandwich und Schinken mit Ei. 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
25: Sensationell. Also wir sind nie müssen zittern, überhaupt nicht von Anfang an. Wir haben die Wüstenfuchse im Griff gehabt. Absolut. Taktisch eingestellt gewesen vom Trainer, wunderbar. Variiert, aggressiv gewesen. Machen die richtigen Goal im Moment und das war ja alles klar für mich.
24: Der Martin, auch von Brunnen, hat mir gerade gesagt, er hat den Match nicht gesehen. Er ist zum normalen Morgenkaffee gekommen, aber ich denke, so viele Leute hat es noch nie gekommen in dieser Zeit.
26: Nein, nein, meistens bin ich einer von den Ersten.
24: Und jetzt der Letzte.
26: Mach nichts.
24: Die Stimmung, wie nimmst du sie wahr?
26: Ja, ganz klar, dass die Stimmung so gut muss sein, dann kommen so ein Match.
24: fragen wir schnell weiter. Der Stini ist auch, glaube ich, vor den Vieren aufgestanden, oder?
1: Nein. 5 vor 4.
24: Das hat gelangt.
1: Ja, das langt immer, der neue Wunsch.
24: Wie war der Morgen gewesen da?
1: Super, ist gut, dass sie das machen, der Dani und Silvia und Zivil und Serviettochter. Das ist schön. Wenn jemand etwas macht, dann kann man sie auch unterstützen, wenn man es kann.
24: Auch wenn es am Morgen früh ist?
1: Ja, ich bin Morgenmensch. Für den Abend früh ins Bett.
24: Wenn die Junior und Senior hier auch von Brunnen, Ingebol, sind immer noch gut angelegt mit dem rot-weißen Liebli. Ihr habt es nicht müssen wechseln. He?
2: Nein, wir haben es nicht müssen wechseln. Wir haben den Match wunderbar heimgebrungen, souverän gespielt. Was willst du noch mehr? Wunderbarer Tag heute. Ja. Wir sind im Achtelfinal. Was willst du noch mehr?
24: Was gibt es für eine Note an die Jungs von Murat Yakin?
3: Ja, sehr gut. Also, sie waren souverän, nie in Gefahr.
4: Ich kann nichts sagen.
3: Und haben das zusammengebrungen mit noch weiteren Chancen. Von der Algerier bin ich ein bisschen enttäuscht. Ich habe es schon besser gesehen.
24: Könnte auch daran liegen, dass die Schweizer jetzt einfach so gut eingestellt sind?
3: Ja, selbstverständlich. Wir lassen nur so viel, wie es zugelassen wird, oder? Mama.
24: Was bedeutet euch die Schweizer Nazi? Ihr tragt hier mit Freude das Liebli?
2: Ja, natürlich. Ich bin schon jeden Match von der Schweizer Nationalmannschaft. Es ist immer wieder schön, wenn man als Nationalmannschaft auch Sympathien mittragen kann. Es ist einfach super und es ist herrlich. Wenn man gewöhnt sowieso.
24: Und noch speziell miteinander den Match schauen, oder?
3: Ja, selbstverständlich. Ich eigentlich zuerst daheim, weil aber der Junior hat mich überschnurren, dass ich auch komme.
24: Der Ottmar Freitag ist hier an einem Gocki am Trinken, um ein bisschen die Nerven zu beruhigen.
5: Nein, ich kann durchgehen. Nämlich halt so etwas, wo Ring runtergeht.
24: Wie war der Morgen hier im Staufacher im Ausnahmezustand?
5: Ja, ich bin eigentlich erst eine Viertelstunde vor Schluss gekommen. Weil die innere Uhr hat mich geweckt. Ich dachte, ja, jetzt gehe ich in die frische Luft. Und da habe ich schon gewusst, dass da unten etwas los ist. Dann dachte ich, gehe ich runter. Und jetzt tun wir dann noch die letzten Zuckungen da miterleben. Und nachher gehen wir dann wieder heim.
24: Der Tag geht dann weiter, oder? Aber es ist schön, so in den Tag zu starten mit einem Sieg von der Schweiz.
5: Ja, wenn man genug geschlafen hat, schon, ja.
24: Das geht noch vielen so, die heute kleine Augen haben. Egal wo, auch Schülerinnen und Schüler haben zum Teil ein Public Viewing gemacht und sind um 4 Uhr von den Eltern in die Schule gebracht worden. Der Lorenz und Obiekscha sitzen hier am Tisch. Das Gipfeli ist parat. Und wie geht's? Die
6: Schweinswürstchen kommt gerade. Ja, geht super gut, natürlich, ist klar, oder? Jetzt ziehen wir durch.
24: Wie war es, der Match am frühen Morgen hier im Restaurant zu erleben?
11: Super schön. Sehr spannend gewesen.
24: Wie haben die Schweizer geshootet?
11: Gut. Ob Schweiz.
6: Es war lustig. Ich habe gestaunt, wie viele Leute das schon. Die Stimmung war ein bisschen gedämpft. Zuerst beim ersten Gold. Die Leute waren noch gar nicht richtig wach. Aber es war cool.
24: Jetzt schauen wir noch kurz in die Küche rein, wo immer Radio Zentral läuft, beim Dani Holdener. Ich sehe auf deinem Rücken, du bist bachnass, du hast geschwitzt, aber kaum etwas gesehen vom Match, oder?
27: Manchmal kann schon etwas mitbekommen, jedes Moment sie gejubelt haben. Und da habe ich noch einen kleinen Fernseher in der Küche, dass ich könnte schauen, aber meistens verpasst man es dann, wenn man gerade etwas macht. Vor allem Schinken mit Ei, das ist gut gelaufen.
24: Ja. Hey, ich weiss nicht, hast du sie können zählen? Also ich habe das Gefühl gehabt, dauernd ist Silvia wieder mit einem Tableau rausgegangen.
27: Also die Hühner haben kaum nachher mögen mit Eier legen.
24: Ein gutes Zeichen, wie hier gegessen und getrunken worden ist. Die Stimmung war gut gewesen. Wie hast du sie wahrgenommen?
27: Alles tiptop gewesen. Klein und gemütlich, sage ich.
24: Am Dienstag, um 10 Uhr am Abend, hast du mir gerade gesagt, ist der nächste Termin auch wieder offen. Ja, Sportschicht dann.
27: Ja, da haben wir ein bisschen länger offen als sonst. Ja. Kannst du überlegen, wie wir es dann machen? Dann, ja. Genau, Ghana oder Kolumbien. Kommt dann aus, was es ist. Genau.
24: Was bedeutet dir der Fußball? Schon deine Eltern haben das WM-Stübli an mich eingerichtet. Hat hier einen grossen Platz?
27: Ja, es kommt immer ein bisschen darauf an. Vor allem die Schweizer Match zählt und Argentinien.
24: Das ist auch noch eine spezielle Geschichte. Es gibt hier zu Brunnen einen Argentinien-Fanclub. Jetzt hoffen wir dann einfach, dass die Schweiz nicht irgendwann im Laufe des Turniers noch auf die Gauchos trifft. Silvia Holdener ist am Zusammenraumen, schon am Morgen früh, so ein Bütz.
4: Das ist alles tipptopp, hat mir gefallen, es war schön heute.
24: Ich nehme an, ihr, die hier gekrampft haben, sind so ausgepumpt wie die Schweizer Spieler, oder?
4: Natürlich. nein, sicher nicht. Es geht heute noch weiter.
24: Wie lange noch?
4: Ja, zu Nacht um 12
24: Uhr. Eieiei.
4: Also ich habe schon Pause, so ist es nicht. Aber
24: und ihr macht das für die Schweizer Nazi selber, hast du auch das Liebli an. Viele sind weitergegangen, gehen arbeiten oder sich ein bisschen erholen. Und auch da geht es jetzt weiter. Das Mittagsmenü, das wird dann auch zweckgemacht. Silvia, danke, dass wir dabei sein dürfen.
4: Ja, danke auch. Schön gewesen. Merci, ciao, Christian.
24: Hauptschweiz.
4: Ja, Hauptschweiz, genau.
22: 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So, und jetzt gehen wir voll.